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1: Mit dem nun bewilligten Geld sollen nach Regierungsangaben unter anderem neue Schutzräume für Bewohner bei Raketen- und Drohnenangriffen geschaffen werden. Millionen Mieter in Deutschland sind durch ihre Wohnkosten überlastet. Rund 3,2 Millionen Mieterhaushalte wenden mehr als 40% ihres Nettoeinkommens für das Wohnen auf, wie eine Studie zeigt, die im Auftrag des Deutschen Mieterbunds vorgelegt wurde. Weitere 3,4 Millionen Mieterhaushalte geben demnach zwischen 30% und 40% ihres Nettoeinkommens für Kaltmiete und Heizkosten aus. Die Präsidentin des Deutschen Mieterbunds, Weber Moritz, sprach von alarmierenden Zahlen. Die Bundesregierung müsse jetzt Mieterinnen und Mieter vor weiteren Belastungen schützen. Mehrere renommierte Wirtschaftsforscherinnen und Forscher schlagen vor, das sogenannte Ehegattensplitting zu begrenzen. In einem offenen Brief an die Bundesregierung heißt es, das heutige System begünstige vor allem Partnerschaften, in denen meist der Mann gut verdiene und die Frau nur wenig oder gar nicht arbeite. Mit der vorgeschlagenen Reform solle die steuerliche Entlastung von kinderlosen Ehepaaren stärker hin zu Familien mit Kindern verlagert werden. Paare mit Kindern und Alleinerziehende profitierten im Durchschnitt, weil Kindergeld und Kinderfreibetrag stiegen. Kinderlose Ehepaare mit stark ungleichen Einkommen würden dagegen einen Teil ihres bisherigen Vorteils verlieren. Damit würde auch die zusätzliche Erwerbsarbeit des zweiten Partners attraktiver, hieß es. Deutschland stehe angesichts des demografischen Wandels vor einem wachsenden Fachkräftemangel. Man könne es sich nicht leisten, Erwerbspotenziale ungenutzt zu lassen. Zu den Initiatorinnen gehört unter anderem die Vorsitzende des Sachverständigenrats Wirtschaft Schnitzer. Unterstützer sind unter anderem der Präsident des IFO-Instituts Fust sowie DIW-Präsident Fratscher. In Großbritannien sorgt das Video eines Polizeieinsatzes in der Stadt Southampton für Empörung. Die Aufnahmen zeigen, wie Polizisten im Dezember 2025 einem schwer verletzten Studenten Handschellen anlegten. Der 18-Jährige sagte mehrfach, dass er niedergestochen worden sei und keine Luft bekomme. Ihm wurde jedoch nicht geglaubt. Der junge Mann starb kurz darauf. Der Angreifer, ein Mann aus der Sikh-Gemeinschaft, hatte behauptet, von dem weißen Studenten rassistisch attackiert worden zu sein. Der britische Premierminister Starmer nannte den Vorfall schockierend. Untersuchungen müssten klären, wie Rassismusvorwürfe die Entscheidungen in der Situation beeinflusst hätten. Der Vorsitzende der rechtspopulistischen Partei Reform UK, Farage, beklagte eine Zweiklassenkultur, in der die Rechte weißer Menschen weniger zählten als die von ethnischen Minderheiten. In Bolivien ist Verteidigungsminister Salinas Agenturberichten zufolge zurückgetreten. Das südamerikanische Land wird seit Wochen von sozialen Unruhen und Massenprotesten erschüttert. Gewerkschaften und linke Gruppen verlangen den Rücktritt des gemäßigten Präsidenten Paz, der im November 2025 den ehemaligen linksgerichteten Staatschef Morales abgelöst hatte. Angesichts zunehmender Engpässe durch die wochenlangen Straßenblockaden hat die Regionalregierung des Departements La Paz einen Notstand im Gesundheitsbereich verhängt. Ziel sei es, die Versorgung von Krankenhäusern mit medizinischem Sauerstoff, Medikamenten, Lebensmitteln und anderen lebenswichtigen Gütern sicherzustellen, hieß es. Die US-Regierung gibt ihre Pläne zur Schaffung eines Entschädigungsfonds für Verbündete von Präsident Trump auf. Der amtierende Justizminister Blanche sagte in einer Anhörung vor einem Ausschuss des Repräsentantenhauses, das Vorhaben werde nicht weiter verfolgt. Blanche hatte vor 2 Wochen erklärt, aus dem Fonds von knapp 1,8 Milliarden Dollar sollten Opfer einer von Gegnern des Präsidenten instrumentalisierten Justiz unter dessen Vorgänger Biden entschädigt werden. Das Projekt war von den Demokraten, aber auch aus den Reihen der Republikaner kritisiert worden. Befürchtet wurde unter anderem, dass Staatsgeld für die Belohnung von Trump-Anhängern genutzt werden könnte, die beim Sturm auf das Kapitol 2021 dabei gewesen und dafür angeklagt worden waren. Der Pharmakonzern Bayer schließt eine Abspaltung seines Tochterunternehmens Monsanto vorerst aus und warnt angesichts der anhaltenden Klagewelle vor einem Ende der Glyphosatproduktion in den USA. Wenn es keine Lösung für die rechtlichen Probleme im Zusammenhang mit dem Mittel gäbe, werde in den USA kein Glyphosat mehr produziert werden, sagte Konzernchef Anderson auf einer Veranstaltung des Wall Street Journal. Ein Unternehmensvertreter erläuterte, Bayer konzentriere sich darauf, die Geschäftsergebnisse zu verbessern und die Rechtsstreitigkeiten im Zusammenhang mit dem Unkrautvernichter beizulegen. Nach Unternehmensangaben machen rund 100.000 Kläger Ansprüche geltend. Bayer ist das einzige Unternehmen, das Glyphosat in den USA herstellt. Umweltorganisationen halten das Mittel für wahrscheinlich krebserregend. In Paris haben offenbar Windböen eine Kunstinstallation an der Brücke Pont-Neuf kurz vor der Eröffnung beschädigt. Fotos zeigen eine von einer aufblasbaren Konstruktion gelöste Plane. Das Team des französischen Künstlers Chir teilte mit, Experten versuchten herauszufinden, wie es zu der Beschädigung kommen konnte. Das Kunstwerk könne nicht wie geplant am Samstag eröffnet werden. Die Installation La Caverne du Pont-Neuf ist eine aufblasbare Höhlenlandschaft aus Stoff. Sie ist 120 Meter lang und 20 Meter breit. Das Projekt soll eine Hommage an die Künstler Christo und Jean-Claude sein, die Pont-Neuf 1985 verhüllt hatten. Und hier noch einmal die Übersicht. Außenminister Wadephul wirbt in New York weiter dafür, dass Deutschland wieder in den Sicherheitsrat der Vereinten Nationen einzieht. Das iranische Militär hat in der Nacht einen größeren Angriff auf Ziele in der Golfregion gestartet. Der Deutsche Mieterbund beklagt die zu hohe Belastung durch Wohnkosten für Mieterinnen und Mieter. Das Wetter. Wechselnd bewölkt und vor allem in der Westhälfte sowie am Alpenrand Schauer und Gewitter, in Vorpommern sowie im Nordwesten aufgelockert und weitgehend trocken. Höchstwerte nur noch 17 bis 23 Grad. Morgen im Osten und Südosten anfangs heiter bis wolkig und trocken, sonst immer wieder Regen und teils kräftige Gewitter, 16 bis 25 Grad. Das waren die Nachrichten.
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2: Mit Christoph Heinemann. Guten Morgen. Deutschland bewirbt sich um einen der nicht ständigen Sitze im Sicherheitsrat der Vereinten Nationen. Heute findet die Abstimmung statt, wir berichten. Bundesaußenminister Johann Wadephul sagte im Deutschlandfunk, wie die deutsche Außenpolitik diese Position nutzen würde.
3: Prozedural würden wir uns darum kümmern, die 10 Mitglieder, die nicht ständig im Sicherheitsrat sind, zusammenzufassen und mit ihnen versuchen, gemeinsame Positionen zu erarbeiten. Hier sind die Staaten der Welt repräsentiert. Hier haben sie alle eine Stimme und dafür wird Deutschland sich einsetzen.
2: Das Gespräch mit dem Bundesaußenminister können Sie in einer Stunde hier im Deutschlandfunk hören. Die weiteren Interviews dieser Sendung: Der CDU-Gesundheitspolitiker Albert Stegemann schlägt zur benötigten Stabilisierung der Pflegekosten vor, dass erwachsene Kinder ab einem bestimmten Einkommen für die Pflege ihrer Eltern mitzahlen sollen und dass auch ein Eigenheim zur Finanzierung einbezogen werden soll. Wir sprechen gegen 10.07 Uhr mit Eugen Brüsch, dem Vorstandsvorsitzenden der Deutschen Stiftung Patientenschutz. Und ab Juli sollen Besucherinnen und Besucher des Kölner Doms 12 Euro für den Eintritt zahlen. Dazu nach 8 Uhr Fragen an den früheren Kölner Oberbürgermeister Fritz Schrammer. Die Zeit 6.11 Uhr.

0: Mindestens 129 Stimmberechtigte müssten sich für Deutschland entscheiden, wenn die Vereinten Nationen heute darüber abstimmen werden, welches Land ab 2027 für 2 Jahre und damit als nicht ständiges Mitglied dem Sicherheitsrat der Vereinten Nationen angehören wird. Für Afrika hat sich Simbabwe beworben, der karibische Inselstaat Trinidad und Tobago steht für Lateinamerika bereit. Aus Europa gehen Portugal, Österreich und eben Deutschland ins Rennen. Für Deutschland wäre es seit der Wiedervereinigung die 5. Amtszeit. Giselle Ockart.
1: Es geht um jede Stimme bei der geheimen Wahl der UN-Mitgliedstaaten. Deutschland muss 2/3 der Länder hinter sich vereinen, um einen Sitz im mächtigsten Gremium der Vereinten Nationen zu bekommen. Außenminister Johann Wadephul ist schon Tage vor der Abstimmung nach New York angereist, führt ein Last-Minute-Gespräch nach dem anderen und versucht zu überzeugen.
2: Wir gehen mit Zuversicht und einem guten Angebot in diese Wahl. Wir setzen uns für die Vereinten Nationen ein. Wir wollen insbesondere die nicht ständigen Mitglieder zu einem wichtigen Faktor innerhalb des UN-Sicherheitsrates auch machen.
1: Deutschland hat es in der Vergangenheit schon 6-mal als nicht ständiges Mitglied in den Sicherheitsrat geschafft. Bisher war jede Bewerbung ein Erfolg. Diesmal könnte es anders sein. Für die beiden frei werdenden Plätze für westeuropäische Länder haben sich insgesamt 3 Nationen beworben. Neben Deutschland wollen auch Österreich und Portugal einen Sitz. Deshalb kommt es diesmal zur Kampfabstimmung, was die Europäer sonst versuchen zu vermeiden. Daniel Forti ist verantwortlich für UN-Fragen bei der Denkfabrik International Crisis Group. Er glaubt, das Rennen ist völlig offen. Die Chancen für Deutschland stehen aber nicht schlecht.
3: You know, Germany is a very visible and prominent state on world affairs.
4: Deutschland spielt bei weltpolitischen Angelegenheiten eine sehr sichtbare und herausragende Rolle und ist unmittelbar an vielen Fragen, nicht nur der europäischen Sicherheit, beteiligt. Das ist für viele Mitgliedstaaten wichtig. Sie versprechen sich von Deutschland, dass es dazu beiträgt, gemeinsame internationale Positionen zu finden.
1: Deutschland gehört zu den größten Beitragszahlern der Vereinten Nationen und gilt als zuverlässiger und engagierter Partner. Schon seit Jahren kümmern sich die Deutschen um Friedensmissionen, helfen beim Einsatz gegen die Folgen des Klimawandels

0: Mitbewerberstaaten da positionieren.
1: Österreich und Portugal haben den Vorteil, dass sie sich bereits vor Deutschland für einen Sitz im Sicherheitsrat beworben haben und möglicherweise schon früh Vereinbarungen mit anderen Staaten treffen konnten. Als Nicht-NATO-Mitglied gilt Österreich außerdem als neutraler als Deutschland, was bei Vetomächten wie Russland und China ein Vorteil sein könnte. Portugal hat historisch und kulturell enge Beziehungen zu afrikanischen und lateinamerikanischen Ländern. Doch auch Deutschland kann bei den Ländern des globalen Südens punkten, ist Außenminister Wadephul überzeugt.
2: Es wird viel Vertrauen in Deutschland gesetzt. Wir bekommen sehr viel Unterstützung vom afrikanischen Kontinent, was uns dauerhaft verpflichtet. Wir bekommen auch Unterstützung von Staaten, die besonders dem Klimawandel ausgesetzt sind. Und es zeigt, dass hier ein langfristiges Engagement Deutschlands gesehen wird.
1: Die Wahl der Mitglieder für den Sicherheitsrat gilt auch als Gradmesser dafür, wie Deutschland international wahrgenommen wird. Eine Niederlage wäre ein herber Rückschlag für das außenpolitische Ansehen der Bundesregierung.
3: Giselle Uecker berichtete und dazu in einer Stunde ein Gespräch mit Bundesaußenminister Johann Wadephul. 6.16 Uhr. Anlässlich des georgischen Unabhängigkeitstages haben in Tiflis Ende Mai tausende Menschen gegen die pro-russische Regierung protestiert. Die frühere Sowjetrepublik Georgien hatte sich im März 1991 für die Unabhängigkeit ausgesprochen. Die Kundgebung wurde von einem Bündnis oppositioneller Parteien organisiert. Opposition und Demonstranten werfen der Regierung in Tiflis vor, sich Russland anzunähern und sich von der EU und ihren demokratischen Standards abzuwenden. Die Regierung weist das zurück. Darüber hat unser Korrespondent Peter Sawicki mit der früheren Präsidentin Salome Zurabishvili gesprochen.
4: Frau Präsidentin, können Sie sich derzeit in Ihrer Heimat Georgien frei bewegen?
5: I'm living freely in Georgia, certainly.
6: Ich kann mich frei bewegen, wie alle anderen auch. Zwar ist man sich bewusst, dass man auf Schritt und Tritt kontrolliert wird, aber frei bewegen kann man sich. Natürlich gibt es eine Bedrohung, das Schicksal der Inhaftierten zu teilen. Viele Oppositionelle sitzen im Gefängnis. Aber im Moment bin ich frei. Hin und wieder werde ich etwas länger an der Grenze angehalten und muss mitunter eine Geldstrafe zahlen, wenn ich wie die anderen auf der Straße protestiere.
5: I've been like everybody else fined for standing in the street. So I'm sharing the common fate, not more.
4: Wie ist die politische Situation in Georgien?
5: Well, it's a very strange situation.
6: Es ist eine seltsame Situation. Die Proteste dauern schon mehr als 570 Tage an. Die Unzufriedenheit in der Bevölkerung ist enorm. Gleichzeitig verschärfen sich die Repressionen anhand immer neuer Gesetze. Sie vermitteln das Gefühl, dass der Handlungsspielraum um uns herum immer weiter eingeschränkt wird, dass wir allmählich ersticken. Deshalb denken manche Georgier darüber nach, das Land zu verlassen, insbesondere junge Leute. Andererseits hat die Angst aus meiner Sicht die Seiten gewechselt. Sie hat sich auf die herrschende Klasse verlagert, die sich zuvor wohl in Sicherheit wähnte. Tatsächlich gibt es mittlerweile genauso viele Gefangene aus den Kreisen der politischen Elite wie innerhalb der Opposition. Zahlreiche Vertraute von Herrn Ivanishvili wurden inhaftiert. Ihnen wird allerlei vorgeworfen, Hochverrat, Korruption. Die Autokratie befindet sich also in einem Stadium, in dem das Regime niemandem mehr vertraut. Machthaber Ivanishvili lebt sehr zurückgezogen. Er trifft sich mit kaum jemandem und tritt nicht öffentlich auf. Es ist eine paradoxe Situation. Die herrschende Elite verliert an Stabilität, ist aber weiterhin präsent. Gleichzeitig nehmen die Proteste und die Unzufriedenheit zu. Noch fehlt aber die Konsolidierung zu einer politischen Kraft. Genau das also, was für den nächsten Schritt fehlt. Ich glaube jedoch, dass dies geschehen wird, sobald Wahlen anstehen.
5: When we will have a perspective on elections.
4: Über diese Perspektiven sprechen wir gleich. Doch Sie sagten gerade, dass die Regierung schwächer werde. Woran machen Sie das fest? Zumal angesichts der verschärften Gesetze und Repressionen gegen politische Gegner.
5: Because there are some models, and the models are that the more repressive laws you think that you need to take.
6: Es gibt Vorbilder dafür. Sie zeigen, dass repressive Gesetze vor allem Ausdruck innerer Schwäche sind. Außerdem sehen wir, dass es innerhalb der Machtelite Georgiens kein Vertrauen gibt. Nur noch 2 bis 3 Personen sprechen öffentlich für Herrn Ivanishvili. Wenn jegliches Vertrauen verloren geht und eine

0: Paranoia herrscht, dann ist das meist die letzte Phase eines autokratischen Systems. Diese Paranoia zeigt sich auch darin, dass Herr Iwanischwili eine Flugverbotszone über einem seiner Grundstücke in den Bergen hat einrichten lassen.
1: Aber er gilt ja eindeutig als pro-russischer Politiker und Geschäftsmann. Warum sollte Russland ihn fallen lassen?
2: Russia did not support Assad more.
0: Warum hat Russland Assad nicht stärker unterstützt? Das ist eine Frage russischer Interessen und wie sie der Kreml für sich definiert. Nähe zu Moskau bedeutet also noch lange keine Sicherheit, das möchte ich hiermit sagen. Und Herr Iwanischwili hat seine gesamte Jugend in Moskau verbracht, im Moskau der 90er Jahre. Er weiß genau, wie Leute aus Putins engstem Umfeld entfernt wurden, falls es nötig war.
2: People were eliminated from the closeness of Putin when it was needed.
1: Aber was genau veranlasst Russland und Wladimir Putin zu der Annahme, dass Iwanischwili nicht mehr benötigt werden könnte?
2: Recently there have been two American delegations coming to Georgia.
0: Kürzlich besuchten zwei US-Delegationen Georgien. Das zeigt, dass Iwanischwili versuchen könnte, sich Donald Trump anzunähern. Einige Male hat er sich in diese Richtung geäußert. Und das ist sicherlich etwas, was Herr Putin nicht so gerne sehen würde. Ich weiß nicht, ob Iwanischwili wirklich fallen gelassen wird, aber denkbar ist es. Denn solche politischen Anführer misstrauen sich gegenseitig viel stärker, als das bei Staatschefs normaler Länder der Fall ist.
2: All these people distrust each other very much more than normal leaders of normal countries.
1: Blicken wir auf Ihre Rolle. Vor anderthalb Jahren verließen Sie den Präsidentenpalast, sagten aber, dass Sie Ihr Amt dabei nicht niedergelegt hätten. Was heißt das konkret?
0: Es bedeutet, die Aufgabe fortzusetzen, die ich während meiner Präsidentschaft verfolgt habe. Die Zivilgesellschaft zu stärken und die politischen Parteien zu koordinieren. Es geht mir aber auch darum, der proeuropäischen Zivilgesellschaft Georgiens, die außerhalb des Landes lebt, eine Stimme zu verleihen. Denn einige unserer Botschaften sind mittlerweile zu diplomatischen Vertretungen einer einzigen Partei, des georgischen Traums, geworden. Und ich denke, dass ich nach wie vor das Land als Ganzes vertrete.
1: Spüren Sie denn politische Unterstützung europäischer und westlicher Nationen? Betrachtet man Sie als legitimes Staatsoberhaupt Georgiens?
0: Das kommt auf den Einzelfall an, aber jeder hat ein Interesse daran, mit einer Person zu sprechen, die nicht nur eine einzige Partei vertritt. Ich habe jedoch weiterhin Kontakte zu führenden Politikern und es ist sehr wichtig, dass ich sie weiterhin pflegen kann.
1: Sie haben die Proteste erwähnt, die seit über 500 Tagen andauern. Dennoch, wie viel Kraft und Ausdauer haben die Menschen noch? Wo sollen die Proteste hinführen?
0: Sie werden andauern, solange es nötig ist. Die Protestierenden sind sehr entschlossen und sie werden auch von denjenigen unterstützt, die aus verschiedenen Gründen nicht an den Protesten teilnehmen. Die gemeinsame Haltung ist jedoch, so lange durchzuhalten, wie es nötig ist. Und am Ende weiß niemand, was die Zeit bringt. Autokratien scheinen lange stark zu sein, bis sie es plötzlich nicht mehr sind.
2: Autokratien und Diktatoren scheinen stark, bis sie es nicht mehr sind.
1: Und welche politischen Maßnahmen würden Sie sich von Europa wünschen? Die EU-Beitrittsverhandlungen hat ja die georgische Regierung auf Eis gelegt. Welchen Hebel hat die EU also noch?
2: The European Union has the main leverage, which is policy, saying what is happening in Georgia, describing the situation.
0: Der wichtigste Einfluss der Europäischen Union liegt in ihrer Politik begründet. Sie muss die Ereignisse in Georgien kommentieren, so sagte jetzt die EU-Außenbeauftragte Kaya Kallas geradezu etwas Historisches, dass man bei den Verhandlungen mit Russland berücksichtigen müsse, dass es außerhalb der Ukraine noch andere besetzte Gebiete gäbe. Es müsse über alles gebündelt gesprochen werden, also auch über Transnistrien und die besetzten Gebiete in Georgien. Genau solche Aussagen brauchen wir von der Europäischen Union.
2: That is the type of speech that we need from the European Union.
3: Die frühere georgische Staatspräsidentin Salome Zurabishvili, die Fragen stellte unser Korrespondent Peter Sawicki. In Putins Heimatstadt St. Petersburg beginnt heute ein Wirtschaftsforum, das jährlich von der russischen Regierung veranstaltet wird. Nach eigener Darstellung bildet das Treffen eine Plattform für den Dialog zwischen Geschäftskreisen aus Russland, aufstrebenden Märkten und der ganzen Welt. In diesem Jahr kommen Vertreterinnen und Vertreter aus mehr als 130 Ländern, darunter den USA. Aus Deutschland reisen auch zwei Bundestagsabgeordnete der AfD nach St. Petersburg. Die Partei wirbt für gute Beziehungen zu dem Angriffskrieg führenden Regime des mutmaßlichen Kriegsverbrechers Putin. Viele deutsche Unternehmen haben seit Kriegsbeginn Russland verlassen. Umso mehr ließ eine Meldung am Wochenende aufhorchen, der zufolge deutsche Unternehmen in diesem Jahr wieder offiziell an dem Forum teilnehmen wollen. Frage an unsere Osteuropa-Expertin Gesine Dornblüt. Wenn das stimmt, welche sind das?
4: Das war eine Meldung der deutschen Presseagentur, die am Sonntag von vielen Medien übernommen worden ist. Und diese Meldung hat einen falschen Eindruck erweckt, denn es geht um einzelne Unternehmer und die sind keinesfalls repräsentativ für die deutsche Wirtschaft. Schauen wir uns die Meldung genauer an. Die deutsche Presseagentur zitiert den Chef der deutsch-russischen Auslandshandelskammer. Das ist ein russischer Verein. Der Name Auslandshandelskammer ist ein bisschen missverständlich. Der Verein gehört nicht zum weltweiten Netzwerk der Auslandshandelskammern, die eben die Interessen deutscher Unternehmer an vielen Standorten vertreten, sondern diesem russischen Verein gehören vor allen Dingen russische Personen an mit einem eher losen Bezug zu Deutschland. Die Mitgliederliste ist nicht öffentlich, aber es werden regelmäßig neue Mitglieder vorgestellt und das habe ich mir angeschaut, also etwas zugespitzt formuliert, der Deutschlandbezug, das reicht, wenn man mal Geschäftsbeziehungen mit Deutschland hatte. Und wenn dieser Verein nun von einer offiziellen Rückkehr auf das Wirtschaftsforum in St. Petersburg spricht, dann werden zwei Unternehmer genannt, der Milchproduzent Stefan Dürr und der langjährige Geschäftsführer der Handelskette Globus, Thomas Bruch. Beide waren nie weg aus Russland.
3: Das heißt, die meisten Unternehmen, die einmal in Russland tätig waren, haben nicht die Absicht, nach Russland zurückzukehren?
4: Also zumindest nicht in absehbarer Zukunft. Dafür gibt es keine Hinweise. Ich habe beim Ostausschuss der deutschen Wirtschaft nachgefragt. Das ist die Interessenvertretung deutscher Unternehmen, die im Osthandel tätig sind. Der Ostausschuss hat selbst auch bis 2022 intensiv Lobby gemacht für einen Ausbau der deutsch-russischen Wirtschaftsbeziehungen. Er hat aber nach Russlands Großangriff auf die Ukraine alle offiziellen Kontakte zu russischen Regierungsvertretern eingestellt und deshalb beteiligt er sich auch nicht an dem St. Petersburger Wirtschaftsforum. Dieser Exodus aus Russland deutscher Unternehmen, der hatte ja eine große Dimension. Es sind vor allen Dingen auch große börsennotierte Unternehmen gegangen. Laut dem Ostausschuss waren zu den besten Zeiten 6.800 Unternehmen mit deutscher Beteiligung in Russland. Jetzt sollen es noch 1.600 sein. Und laut dem Ostausschuss haben viele von diesen Unternehmen, die aus Russland weggegangen sind, mittlerweile alternative Absatzmärkte aufgetan. Die Ausfuhren nach Polen und Tschechien zum Beispiel sind besonders stark gestiegen. Aber diese angebliche Rückkehr westlicher Unternehmen auf den russischen Markt, das ist eine Erzählung, die russische Führung schon in der Vergangenheit massiv vorangetrieben hat. Vor einem Jahr etwa gab es eine regelrechte Kampagne. Da wurde versucht, den Eindruck zu erwecken, westliche Unternehmer würden bereits Schlange stehen. Das russische Exilmedium The Bell hat einen Realitätscheck damals gemacht, hat 60 der größten westlichen Unternehmen gefragt, ob sie auf den russischen Markt zurückkehren wollen. Und The Bell hat 21 Antworten erhalten und keine war positiv.
3: Politiker der AfD kommen nach St. Petersburg. Wie wichtig ist das für das russische Regime?
4: Das ist wichtig, zumal wenn die Besucher Narrative des Kreml teilen, denn staatliche und staatsnahe Akteure und Medien greifen diese kremlfreundlichen Äußerungen dann auf und stellen sie als Bestätigung für die Politik des russischen Regimes dar. Es ist bei dem Forum auch ein Panel angekündigt, unter anderem mit dem Filmemacher und Putin-Biografen Hubert Seipel, der nachweislich mehrere hunderttausend Euro aus dem Kreml-Umfeld erhielt. Da soll es um Kulturdiplomatie gehen. Moderieren soll das der Putin-Vertraute Kirill Dmitriev. Und der hat schon im Vorfeld gesagt, mit Blick auf die Deutschen, die in St. Petersburg erwartet werden, sie würden den deutschen Politikern und Bürokraten ein Zitat Beispiel geben.
3: Informationen von Gesine Dornblüt, Nachrichten und Morgenandacht folgen jetzt gleich bei uns im Deutschlandfunk. Anschließend unter anderem ein Interview mit Eugen Brüsch von der Deutschen Stiftung Patientenschutz zu jüngsten Vorschlägen zur Stabilisierung der Pflegekosten, darunter höhere Beiträge für erwachsene Kinder für die Pflege ihrer Eltern. Gleich 6:30 Uhr.

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1: Uhr 6:30, die Nachrichten. Das US-Militär hat nach eigenen Angaben in der Nacht einen größeren Angriff des Irans auf Ziele in der Golfregion abgewehrt. Mehrere ballistische Raketen und Drohnen seien abgefangen worden, teilte das für den Nahen Osten zuständige Regionalkommando CENTCOM mit. Als Reaktion auf Irans Angriffe seien zudem, wie es hieß, Selbstverteidigungsschläge auf eine iranische Militäreinrichtung auf der Insel Qasem in der Straße von Hormuz durchgeführt worden. Die Angaben des US-Militärs lassen sich nicht unabhängig überprüfen. Unmittelbar zuvor hatten Kuwait und der Inselstaat Bahrain Angriffe mit Raketen und Drohnen gemeldet. Die beiden Staaten am Persischen Golf beherbergen wichtige US-Militärstützpunkte. In den von Russland besetzten Gebieten in der Ukraine gibt es weitere Beschränkungen bei der Ausgabe von Kraftstoff. In Luhansk erhalten die Bewohner nur noch höchstens 20 Liter Benzin oder Diesel, wie die russische Nachrichtenagentur TASS meldet. Begründet wird das mit geringen Vorräten und einer gestiegenen Nachfrage. Es handele sich um vorübergehende Beschränkungen, hieß es weiter. Auf der von Russland annektierten Schwarzmeerhalbinsel Krim war bereits am Wochenende eine vorübergehende Begrenzung eingeführt worden. Die russische Regierung untersagte außerdem erstmals und zunächst bis Ende November die Ausfuhr von Kerosin. Die Ukraine setzt bei ihren Gegenangriffen gegen den Aggressor Russland zunehmend auf Attacken gegen die russische Ölindustrie. Die UNO-Vollversammlung entscheidet heute darüber, ob Deutschland erneut einen Sitz als nichtständiges Mitglied im Sicherheitsrat erhält. Um in das höchste Gremium der Vereinten Nationen gewählt zu werden, ist eine Zweidrittelmehrheit der 193 Mitgliedstaaten in der Vollversammlung nötig. Die Bundesrepublik tritt gegen Österreich und Portugal bei der Abstimmung um 2 frei werdende Sitze an. Außenminister Wadephul sagte dem Deutschlandfunk, sollte die Bewerbung erfolgreich sein, werde Deutschland im Sicherheitsrat als Anwalt des Völkerrechts auftreten. Das sei man auch immer gewesen. Der CDU-Politiker betonte, man müsse dafür sorgen, dass das Gremium wieder das Forum werde, wo Konflikte besprochen, gelöst und befriedet würden. Deutschland war bislang 6-mal nichtständiges Mitglied im UNO-Sicherheitsrat, zuletzt von 2019 bis 2020. In Großbritannien sorgt das Video eines Polizeieinsatzes in der Stadt Southampton für Empörung. Die Aufnahmen zeigen, wie Polizisten im Dezember 2025 einem schwer verletzten Studenten Handschellen anlegten. Der 18-Jährige sagte mehrfach, dass er niedergestochen worden sei und keine Luft bekomme. Ihm wurde jedoch nicht geglaubt. Der junge Mann starb kurz darauf. Der Angreifer, ein Mann aus der Sikh-Gemeinschaft, hatte behauptet, von dem weißen Studenten rassistisch attackiert worden zu sein. Der britische Premierminister Starmer nannte den Vorfall schockierend. Untersuchungen müssten klären, wie Rassismusvorwürfe die Entscheidungen in der Situation beeinflusst hätten. Der Vorsitzende der rechtspopulistischen Partei Reform UK, Farage, beklagte eine Zweiklassenkultur, in der die Rechte weißer Menschen weniger zählten als die von ethnischen Minderheiten. Der Pharmakonzern Bayer schließt eine Abspaltung seines Tochterunternehmens Monsanto vorerst aus und warnt angesichts der anhaltenden Klagewelle vor einem Ende der Glyphosatproduktion in den USA. Wenn es keine Lösung für die rechtlichen Probleme im Zusammenhang mit dem Mittel gäbe, werde in den USA kein Glyphosat mehr produziert werden, sagte Konzernchef Anderson auf einer Veranstaltung des Wall Street Journal. Ein Unternehmensvertreter erläuterte, Bayer konzentriere sich darauf, die Geschäftsergebnisse zu verbessern und die Rechtsstreitigkeiten im Zusammenhang mit dem Unkrautvernichter beizulegen. Nach Unternehmensangaben machen rund 100.000 Kläger Ansprüche geltend. Bayer ist das einzige Unternehmen, das Glyphosat in den USA herstellt. Umweltorganisationen halten das Mittel für wahrscheinlich krebserregend. Das Wetter. Wechselnd bewölkt und vor allem in der Westhälfte sowie am Alpenrand Schauer und Gewitter. In Vorpommern sowie im Nordwesten aufgelockert und weitgehend trocken. Höchstwerte nur noch 17 bis 23 Grad. Morgen im Osten und Südosten anfangs heiter bis wolkig und trocken, sonst immer wieder Regen und teils kräftige Gewitter, 16 bis 25 Grad. Die weiteren Aussichten am Freitag wechselhaft, vor allem im Norden Schauer und Gewitter, 16 bis 22 Grad. Das waren die Nachrichten.
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2: In einer Woche ist es soweit. Die Fußball-Weltmeisterschaft beginnt. Ich freue mich schon darauf, auch wenn einige Begleitumstände der WM wieder einmal fragwürdig sind. Ein Fußballspiel spiegelt vieles wider, was ich auch aus dem ganz normalen Leben kenne. Bei der WM werden heikle Situationen auch vom Videoschiedsrichter beurteilt, wenn sie spielentscheidend sein könnten. Zählt ein Tor? Ist ein Elfmeter oder ein Eckstoß berechtigt? Immer häufiger lässt sich der Unparteiische in solchen Fällen vom Videoschiedsrichter assistieren. VAR, Video Assistant Referee. Das sind zusätzliche Schiedsrichter vor Bildschirmen, die ihr Urteil auf das Spielfeld übermitteln. Das braucht immer ein paar Momente. Dadurch gerät mancher Torschütze nur gebremst ins Jubeln, denn praktisch jedes Tor wird noch einmal überprüft, ob es regelgerecht geschossen wurde. Die Technik ist vermeintlich unbestechlich und unfehlbar. Aber dadurch bleibt die spontane Spielfreude schnell auf der Strecke. Für den Soziologen Hartmut Rosa ist diese Situation beispielhaft. Sie beschreibt ein Phänomen, das praktisch alle Lebensvollzüge in unserer westlichen Zivilisation prägt. Hartmut Rosa spricht vom Verschwinden des Spielraums. Unsere Lebenswelt ist zunehmend technisiert. Es gibt immer mehr gut gemeinte Reglementierung und Einklagbarkeit, aber das legt uns Fesseln an. Es macht uns von Handelnden zu Vollziehenden, so Rosa. Der Unterschied ist erheblich. Ein Handelnder erlebt sich emotional beteiligt. Er kann gestalten und mit Augenmaß, Fingerspitzengefühl und Urteilsvermögen in Beziehung treten. Ein Vollziehender folgt vorgegebenen Regeln oder standardisierten Abläufen. Er macht alles richtig, spürt sich dabei aber nicht als gestaltender Mensch. Er wirkt für andere kühl. Beziehung kommt kaum zustande. Die Arbeit könnte eigentlich auch eine Maschine machen. Er wird stumpf und freudlos und oft auch wütend, weil Selbstwirksamkeit kaum erfahrbar ist. Ich beziehe diese Gedanken auf meinen christlichen Glauben. Ich glaube, Jesus hat in seinem Wirken Spielräume eröffnet. Gottes Gebote waren ihm wichtig. Ohne Recht und Gerechtigkeit gibt es keinen Frieden. Jesus sagte, ich bin gekommen, das Gesetz Gottes zu erfüllen. Dabei ging es ihm aber nicht um das Abarbeiten von Regeln. Er wollte Menschen in die Lage versetzen, mit Augenmaß, Fingerspitzengefühl und Barmherzigkeit Entscheidungen zu treffen, die der Situation gerecht werden. Bei jedem Sport, bei jedem Verein, bei jeder Institution, auch bei der Kirche besteht die Gefahr, der Spielraum, der am Anfang der Begeisterung steht, wird mit der Zeit immer kleiner gemacht, weil man auf Nummer sicher gehen will und dafür immer mehr Regeln aufstellt. Menschen, die gestalten wollen, sehen sich oft entmutigt, weil sie einen Wust von Regeln beachten sollen. Ich wünsche mir für den Fußball, aber auch sonst, dass wir eine gute Balance finden zwischen Regelwerk und Weitherzigkeit, zwischen Effektivität und Kreativität, zwischen Unbestechlichkeit und Willkür. Ich wünsche mir ein Leben, das Spielräume der Menschlichkeit eröffnet. Dann kann die Eisverkäuferin 3 neue Kugeln auf die Waffel legen, wenn dem Kind das frisch überreichte Eis auf den Boden fällt. Dann kann der Mitarbeiter vom Pflegedienst auch mal die Katze füttern, auch wenn das von keiner Krankenkasse bezahlt wird. Und der Pfarrer kann einen Menschen bestatten, obwohl der Verstorbene aus der Kirche ausgetreten war, aber die Angehörigen wünschen sich seelsorgende Begleitung. Bei der WM bin ich gespannt auf Fußballmannschaften, die nicht nur taktische Spielzüge abarbeiten und Rasenschach spielen, sondern mit Freude und Witz ins Risiko gehen. Hoffentlich muss der VAR nicht gar zu oft dazwischen grätschen.
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3: 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In der DDR gab es bereits seit 1971 einen Minister für Umweltschutz und Wasserwirtschaft. Umweltpolitik wurde unter dem SED-Regime allerdings kleingeschrieben. Im Westen lange Zeit ebenfalls. Auch deshalb zogen 1983 die Grünen erstmals in den Deutschen Bundestag ein. Am 6. Juni 1986, also vor 40 Jahren, trat Walter Wallmann sein Amt als Bundesminister an. Nach der Katastrophe in dem sowjetischen Atomkraftwerk Tschernobyl richtete die Regierung unter Bundeskanzler Helmut Kohl damals ein Bundesministerium für Umwelt, Naturschutz und Reaktorsicherheit ein. Spätere Amtsinhaber waren unter anderem Klaus Töpfer, Jürgen Trittin, Sigmar Gabriel und Barbara Hendricks. Und die erste Ministerin hatte sich zur Geburtstagsfeier des Ministeriums angekündigt. Angela Merkel hat zum 40. eine Rede gehalten. Frage an unsere Hauptstadtkorrespondentin Nadine Lindner: Welche Botschaft hat Angela Merkel zum Geburtstag des Ministeriums mitgebracht?
4: Ja, Angela Merkel hatte da gestern tatsächlich mehrere Botschaften im Gepäck bei diesem Festakt, der gestern am späten Nachmittag zu 40 Jahre Bundesumweltministerium stattgefunden hat. Man konnte die Bilder sehen. Die ehemaligen Umweltminister Jürgen Trittin, Barbara Hendricks, Peter Altmaier waren dabei. Und da sieht man schon, dass das Umweltministerium zwischen den Parteien auch häufig die Farben gewechselt hat. Christdemokraten waren dabei, Grüne, Sozialdemokraten. Und so ist es ja auch aktuell mit Carsten Schneider, dem sozialdemokratischen Umweltminister. Angela Merkel war von 1994 bis 1998 Umweltministerin, vorher eigentlich als Frauenministerin ins Kabinett von Helmut Kohl eingetreten. Und ihre zwei Botschaften gestern, die betrafen vor allem den Klimaschutz. Da hat sich die Ex-Kanzlerin und Ex-Umweltministerin durchaus selbstkritisch geäußert. Sie hat gesagt, ja, für sie bleibt immer noch die Frage bestehen, ob es nicht in ihrer Macht gelegen hätte, beim Klimaschutz mehr Vorsorge zu treffen. Und die Fragen, die sie jetzt beschäftigen, ist, dass sie sich jetzt immer noch fragt, ob man zu sehr nach dem Prinzip Hoffnung und nicht genug nach dem Vorsorgeprinzip gehandelt hat. Also da sieht man schon ein eigenes Reflektieren dieser Prozesse, und daraus leitet sie dann auch den Appell für die aktuelle Umweltpolitik ab, indem sie nochmal betont, dass der Klimawandel als Überleben Frage der Menschheit für sich zählt, und sie auch bei der aktuellen Regierung, also das heißt die aktuelle schwarz-rote Regierung unter Friedrich Merz, so ein bisschen die Frage hat, ob das nicht in diesen Tagen zu wenig in den Hintergrund tritt. Und da kann man durchaus ein Fingerzeig, vielleicht auch eine kleine Spitze gegen die aktuelle Bundesregierung erkennen.
3: Hat das Umweltministerium die Republik verändert?
4: Ja, Sie haben es ja eben schon gesagt, die Gründung dieses Umweltministeriums war eine direkte Reaktion auf eine konkrete Katastrophe, das Atomunglück von Tschernobyl 1986. Nur 5 Wochen später dann die Gründung eben dieses Umweltministeriums, was auch Naturschutz und Reaktorsicherheit umfasst, unter einem CDU-Kanzler, nämlich unter Helmut Kohl. Es folgten dann Walter Wallmann, Klaus Töpfer, der dieses Amt sehr lange als CDU-Mann geprägt hat. Und das sollte ja auch ein Fingerzeig sein, eine Botschaft sein, nämlich dass konservative christdemokratische Kräfte dieses Thema des Umweltschutzes durchaus auch ernst nehmen und eben nicht den Grünen überlassen wollen. Und wenn man jetzt auf einen Nachfolger von Angela Merkel im Amt schaut, Jürgen Trittin, grüner Umweltminister unter Gerhard Schröder 1998 bis 2005, da sieht man, wie diese Umweltpolitik durchaus das Land verändert hat. Stichwort ist das Dosenpfand im Jahr 2003 eingeführt, um Müll zu reduzieren, bis heute nicht von allen geliebt. Das Erneuerbare Energiengesetz, der Atomkonsens, der die Energiewende im Jahr 2000 eingeleitet hat. Also da ist durchaus einiges dabei, und das Umweltministerium hat auf seiner Homepage anlässlich dieses 40-jährigen Bestehens nochmal Meilensteine gesammelt. Da geht es dann noch um das weltweite Verbot von FCKW und die Bekämpfung des sauren Regens, Hauptursache damals für das Waldsterben der 80er Jahre, über Luftqualitätsgesetze.
3: Wo steht die Umweltpolitik heute?
4: Ja, das Interessante ist, dass die Umweltpolitik, und das wird man heute im Bundeskabinett besichtigen können, aktuell weitergeht. Carsten Schneider will ein Aktionsprogramm für Kreislaufwirtschaft heute ins Kabinett bringen. Das ist quasi die konkrete Umsetzung der Kreislaufwirtschaftsstrategie, die schon seit dem Jahr 2024 besteht. Und da werden ich würde sagen, in einer Kontinuität Akzente gesetzt, die vor allem zum Thema Recycling interessant werden. Da geht es um Rohstoffe, die recycelt werden sollen, unter anderem über die Weiterverwendung von Batterien, Windkraftanlagen, Photovoltaikmodulen, um auch weniger abhängig vom internationalen Rohstoffmarkt zu werden. Das hat ökonomische und ökologische sozusagen Präferenzen oder Grundierungen. Und interessant finde ich in dieser Debatte auch, dass der Bundesverband der deutschen Industrie diesem Ansinnen durchaus positiv gegenübersteht und großes Wachstumspotenzial für die deutsche Industrie zum Beispiel in der Herstellung von Recyclinganlagen sieht.
3: Informationen von unserer Hauptstadtkorrespondentin Nadine Lindner.

0: Fachpolitikerinnen und Politiker des EU-Parlaments und der Mitgliedstaaten haben sich auf eine Rückführungsverordnung geeinigt, mit der mehr Abschiebungen aus der EU ermöglicht werden sollen. Die Vereinbarung erlaubt es Mitgliedstaaten zudem, Abschiebezentren in Drittländern einzurichten, die außerhalb der EU liegen. Italien hatte solche Zentren in Albanien errichtet. Anna Giordano berichtet.
1: Italiens Innenminister Matteo Piantedosi gibt sich in einem Interview mit der Zeitung La Stampa selbstbewusst. Die italienischen Lager in Albanien seien eine innovative Lösung, die Europa nun als Vorbild diene. Tatsächlich hat die italienische Regierung durch den neuen Asylkurs in Brüssel politischen Rückenwind erhalten. Die EU-Einigung zu den Abschiebezentren, die in der Nacht zum Dienstag in Brüssel erzielt wurde, legitimiert die italienischen Lager in Albanien dabei nur in Teilen. Vorgesehen ist nämlich, dass diese Zentren von den Drittstaaten selbst verwaltet werden. Die Lager in Albanien dagegen werden von Italien in Eigenregie und unter eigenem Recht betrieben. Piantedosi spricht dennoch davon, dass man in Brüssel einen, Zitat, großen Schritt nach vorn gegangen sei. Momentan werden Italiens Lager in Albanien notgedrungen als reines Abschiebegefängnis für Menschen genutzt, die vom italienischen Festland dorthin gebracht wurden. Das Ziel Italiens ist es jedoch, in Albanien endlich legal beschleunigte Asylverfahren durchführen zu können. Deshalb ist der 12. Juni das entscheidende Datum. Der EU-Asylpakt, der an dem Tag in Kraft treten soll, wird unter anderem beschleunigte Grenzverfahren an den Außenseiten der Union erlauben. Außerdem wird der Pakt eine einheitliche europäische Liste mit sicheren Herkunftsländern beinhalten. Bisher hatten italienische Gerichte Rückführungen, die von Albanien aus stattfinden sollten, blockiert, weil sie an der Sicherheit von Ländern wie Bangladesch oder Ägypten zweifelten. Die Regierung unter Giorgia Meloni möchte nun die nötigen Anpassungen an das EU-Recht, die bis Mitte Juni noch nötig sind, per Eildekret umsetzen.
0: Anna Giordano. Sie hören die Informationen am Morgen im Deutschlandfunk. Über mangelnde Beachtung kann sich Albert Stegemann zurzeit nicht beklagen. Der CDU-Politiker hatte Vorschläge zur Stabilisierung der Pflegeversicherung vorgelegt. Erwachsene Kinder sollten sich früher an den Kosten pflegebedürftiger Eltern beteiligen. Bisher galt das erst ab einem Jahresverdienst oder gilt das erst ab einem Jahresverdienst von 100.000 Euro, sagt er. Zuvor hatte Stegemann vorgeschlagen, dass zur Finanzierung der Pflege auch Wohneigentum herangezogen werden sollte. Begründung: ein Erbenschutz auf Kosten der Allgemeinheit kann es nicht geben. Wer Vermögen besitzt, muss zunächst eigenes Vermögen einsetzen, auch das Eigenheim, bevor die Gemeinschaft zahlt. Hintergrund der Debatte: in der Pflegeversicherung droht nach Angaben der Bundesregierung im kommenden Jahr ein Defizit von 7,5 Milliarden Euro. 2028 könnten bereits über 15 Milliarden Euro fehlen. Tendenz steigend. Albert Stegemann warnt deshalb: wenn nichts passiert, dann steigen die Pflegebeiträge bis 2030 von 3,6 auf 4,6%, für Personen ohne Nachwuchs sogar auf 5,5%. Am Telefon ist Eugen Brüsch, der Vorstandsvorsitzende der Deutschen Stiftung Patientenschutz. Die gemeinnützige Stiftung finanziert sich nach eigenen Auskünften aus Beiträgen und aus Spenden ihrer 55.000 Mitglieder und Förderer. Guten Morgen, Herr Brüsch.
2: Guten Morgen, Herr Heinemann.
0: Herr Brüsch, Sie haben Albert Stegemanns Vorschlag kritisiert. Warum?
2: Ja, ich glaube, dass diese Formulierung des Erbenschutzprogramms ganz tief eingreift in die Lebensleistung vieler alter Menschen und darüber hinaus eine Respektlosigkeit ist. Und was klar ist, damit werden die Sorgen gerade bei Alten, bei Pflegebedürftigen weiter noch geschert, nämlich einzig allein nur noch Last zu sein für die Familien, für die Gesellschaft.
0: Herr Brüsch, dass sich Kinder um die Eltern eigenverantwortlich kümmern, ist in vielen Kulturen selbstverständlich. Warum sollte das finanziell nicht auch in Deutschland gelten?
2: Jetzt schauen wir mal hinein, dann wissen wir, dass auch tatsächlich heute in Deutschland die meisten Menschen, die pflegebedürftig sind, zu Hause leben und dort in der Regel versorgt werden und betreut werden, umfassend gepflegt, nämlich von Angehörigen. Und das sind meistens Frauen, entweder ihre Ehegatten oder ihre Töchter, die sich darum kümmern, dass Menschen zu Hause leben dürfen. Und ich finde das schon einen unglaublichen Schlag, so zu tun, als wenn diese entscheidende Hilfe nicht unterstützt wird. Darüber hinaus, und das ist der Punkt, ist ja der allergrößte Teil der Pflegebedürftigen, die Sozialhilfeempfänger sind, in der stationären Pflege. Das heißt, sie wurden viele Jahre zu Hause gepflegt und dann, wenn es nicht mehr geht, wenn es absolut nicht mehr geht, kommt man in die stationäre Pflege. Und dann soll man der 84-jährigen Ehefrau sagen, so, jetzt wird es aber Zeit, dass du hier in dem Fall ein Erbenschutzprogramm wahrnimmst und dann hast du bitte dein Haus zu verlassen und es zu verkaufen, damit wir die Kosten gesamtgesellschaftlich nicht mehr tragen müssen, die wir verantworten für deinen pflegebedürftigen Mann.
0: Herr Brüsch, bislang, so rechnet Herr Stegemann vor, müssen sich erwachsene Kinder, die ein Jahresbruttoeinkommen von mehr als 100.000 Euro haben, an der Finanzierung eines solchen Heimplatzes, wie Sie ihn beschrieben haben, für die Eltern beteiligen. Wieso kann man diese Grenze nicht absenken?
2: Ja, wir können darüber diskutieren, welchen Beitrag Pflegebedürftige und ihre Angehörigen heute schon leisten. Ich finde das auch interessant, dass Herr Stegemann diese Diskussion führt, weil allgemein bekannt ist ja, dass beispielsweise der Bund und die Länder für die Schieflage in der Pflegeversicherung zuständig sind. Wenn wir die 5,5 Milliarden pandemiebedingte Lasten zurückzahlen würden vom Bund und die Rente für die pflegenden Angehörigen übernehmen, dann hätten wir schon eine deutliche Entlastung. Und wenn selbst die Länder endlich mal ihre Verantwortung für die Investition in die Pflegeeinrichtungen übernimmt, dann hätten wir 3,5 Milliarden. Sie sehen, das Problem ist zunächst mal hausgemacht von Bund und Ländern selbst.
0: War jetzt viel Konjunktiv dabei. Das Geld ist nun mal weg und das Geld ist knapp. Ab 70.000 Euro Jahreseinkommen pro Person greift in Deutschland der Spitzensteuersatz. Das heißt, man ist dann regierungsamtlich besser verdient. Warum können Leute, die 70.000 Euro verdienen, nicht einen Beitrag für die Pflege der Eltern bezahlen?
2: Also zunächst, wir alle zahlen ein in eine Pflegeversicherung und diese Bundesregierung ist angetreten, die galoppierenden Ausgaben für die Pflegebedürftigen letztendlich in den Griff zu bekommen. Für die Pflegebedürftigen bedeutet aber auch, dass ich derzeit überhaupt keine Vorschläge sehe, wie man diese galoppierenden Ausgaben entscheidend in den Griff bekommt. Auch die Diskussion darüber fehlt, wie wir die Qualität in der Pflege verbessern wollen. Auch dazu überhaupt keine Vorschläge. Das Einzige, was dieser Bundesregierung zurzeit einfällt, nämlich ist, diese Reform zu verschleppen, und zwar von Woche zu Woche. Sie werden sich erinnern, dass angekündigt war der Herbst der Reform. Dann hat man gesagt, im Frühjahr, spätestens im April, im Mai soll eine entsprechende Pflegereform vorgelegt werden. Sie sehen, wie schwierig das ist. Diese Bundesregierung, das heißt Frau Wagen, schafft es nicht, innerhalb der Koalition selbst eine Mehrheit zu organisieren, damit sie endlich einen Entwurf vorlegt. Und diese Ablenkungsmanöver von Herrn Stegemann führt zu Verunsicherung, insbesondere in der Kerngruppe derjenigen, die gerade sich für die zentrale demokratische Mitte in Deutschland entscheiden.
0: Herr Brüsch, Frau Wagen hat dicke Bretter zu bohren und bereits Pläne für die Gesundheitsreform vorgelegt. Das ist ebenfalls eine Riesenbaustelle. So, jetzt gibt es im Wesentlichen doch zwei Stellschrauben, entweder Beiträge hoch oder Leistungen runter. Wofür sind Sie?
2: Also zunächst, wir können auch darüber nachdenken, neue Ideen einzuführen. Beispielsweise ein Pflegefonds, in dem wir alle einen zusätzlichen Beitrag für die Generationsgerechtigkeit leisten.
0: Also Beiträge hoch, würden Sie sagen.
2: Das Problem ist, ein Pflegefonds bedeutet aber, dass ich eine Rücklage bilde, die nur dafür auszugeben, um damit die Generationsgerechtigkeit zu realisieren. Das Problem aber ist jeder Bundesregierung, dass ein solcher Fonds eine Milliarden Euro letztendlich dazu führt, dass er Anreize dazu schafft, ihn nicht liegen zu lassen, sondern wieder zu verwenden. Wir haben solche Konzepte ja schon gehabt und das ist das Problem. Jede Bundesregierung, nicht nur diese, zeichnet sich dadurch aus, mehr Einnahmen zu generieren, sie dann aber nicht zweckgebunden zurückzulegen. Und das ist so, als wenn Sie so wollen, der Hund einen Wursthaufen bewachen muss und dann wird es trotzdem ausgegeben. Die Menschen sind ja bereit, für Pflege was zu finanzieren. Sie sind nur nicht bereit, für Pflege zu finanzieren, von der sie wissen, Es kann sein, dass in der nächsten Bundesregierung wieder alles umgeworfen wird.
0: Wenn Sie mit Blick auf die Entwicklung bei der Pflege Demografie und Mathematik, so wie der Bundeskanzler zuletzt formuliert hat, zusammendenken, zu welchem Ergebnis gelangen Sie dann?
2: Dann sehe ich eine gesamtgesellschaftliche Aufgabe, nämlich die Pflege so zu organisieren, dass wir den Menschen dann nicht, wenn sie pflegebedürftig werden und in einem Heim sagen, ja, als Alternative kannst du ja den Suizid machen. Ich sage das deswegen so überspitzt. Erlauben Sie mir das, lieber Heinemann.
0: Das hat kein Mensch vorgeschlagen.
2: Weil 50% dieser Bevölkerung, und es ist eine stabile Umfrage, die sie seit Jahren machen, sagt, ich möchte lieber Suizid begehen, bevor ich in ein Pflegeheim gehe. Natürlich ist das eine Frage, die elementar das darstellt, was wir in Deutschland gerade diskutieren. Und wir müssen uns schon überlegen, wie wir Pflege zukunftsgerecht organisieren. Übrigens, wie soll die junge Generation vorsorgen? Mit welchem Konzept soll sie vorsorgen, wenn sie in 60 Jahren pflegebedürftig wird? Auch dazu gibt es keine Antwort. Und wenn wir keine Deckelung der Pflegekosten haben, ich rede nicht von einer Vollversicherung, dann werden wir niemals vorsorgen können für eine Zukunft, die irgendwann mal auf Sie, auf mich, auf unsere Kinder und meine Tochter oder meine Enkeltochter zukommt.
0: Herr Brüschniner-Wagen hat dazu einen Vorschlag gemacht. Sie hat gesagt, es muss ein Schwerpunkt sein, dass durch Prävention Pflegebedürftigkeit möglichst hinausgezögert wird. Wie könnten ältere Menschen möglichst lang unabhängig von Pflegeheimen leben?
2: Also zurzeit leben sie unabhängig von Pflegeheimen möglichst lang. Wir wissen, dass bei einer Pflegebedürftigkeit von 8 oder 9 Jahren im Durchschnitt der allergrößte Teil dieser Zeit nicht im Heim, sondern zu Hause organisiert wird. Natürlich ist Prävention etwas Richtiges und wichtig. Ich warte nur auf die besonderen Vorschläge. Das hört sich so an, Entbürokratisierung. Verstehen Sie, den höre ich schon seit 30 Jahren. Entbürokratisierung, das sind Worthülsen, die uns aber nicht in der aktuellen Diskussion helfen. Wir brauchen natürlich auch sowohl in der stationären als auch in der ambulanten Krankenpflege entsprechende Maßnahmen früh genug zu identifizieren. Wann ist jemand in der Krise? Wann kann ich aber auch früh genug mit Hilfsmaßnahmen eingeben? Zurzeit aber setzen wir auf das Konzept pflegende Angehörige. Und das ist für uns als Deutsche immer noch die günstigste Variante, weil stationär kann sich überhaupt nichts verändern.
0: Dankeschön. Eugen Brüsch, der Vorstandsvorsitzende der Deutschen Stiftung Patientenschutz. Dankeschön für das Gespräch und auf Wiederhören.
2: Ich danke Ihnen sehr, Herr Heinemann. Alles Gute.
0: Ihnen auch. 6.59 Uhr.
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10: Es ist jetzt 7 Uhr und die aktuellen Meldungen gibt's mit Nico Mader.
11: Der Bahnhof in Bodenfelde ist nun barrierefrei, denn die Deutsche Bahn hat ihn für 12 Millionen Euro saniert. Neben einem barrierefreien Ausbau gibt es nun in Bodenfelde auch digitale Fahrtenanzeigeschilder und neue überdachte Sitzplätze am Bahnsteig. Für Fahrgäste, die sich nicht auskennen, gibt es nun neue Wegweiser. Über Bodenfelde fährt die RB85 von Göttingen nach Höxter und die RB81 von Bodenfelde nach Herzberg. Die Universitätsmedizin Göttingen, die darf sich weiterhin Cardiac Arrest Center nennen, also ein zertifiziertes Zentrum für die Behandlung von Patientinnen und Patienten nach Herz-Kreislauf-Stillstand. Der Deutsche Rat für Wiederbelebung hat die Rezertifizierung jetzt bestätigt. Die UMG ist damit das einzig derartig zertifizierte Zentrum in Südniedersachsen. Wer nach einem Herzstillstand erfolgreich wiederbelebt wurde, hat in einem solchen Zentrum bessere Überlebenschancen, denn dort sind spezialisiertes Personal, ein Herzkatheterlabor und eine Herz-Lungen-Maschine rund um die Uhr verfügbar. Mit dem Beginn des Junis können Göttingerinnen und Göttinger wieder Fördergelder aus dem städtischen Klimafonds beantragen. Insgesamt stehen dafür knapp 480.000 Euro in 6 verschiedenen Förderbereichen bereit. Gefördert werden unter anderem Solaranlagen, Batteriespeicher, Wärmepumpen sowie Maßnahmen gegen Überflutung und Hitze. Neu in dieser Förderrunde auch Eigentümerinnen und Eigentümer von Wohnungen in Mehrparteienhäusern können erstmals Fördergelder beantragen. Schulen, Vereine und Initiativen können zudem bis zu 1.500 Euro für Klimaschutzveranstaltungen erhalten. Weitere Infos dazu, die gibt's auf unserer Homepage.
10: Vielen lieben Dank an Nico Mader für die aktuellen Lokalnachrichten und ich ergänze noch einmal mit Wetter und Verkehr hier bei uns im Sendegebiet.

0: Aktuell messen wir in Göttingen 14 Grad. In Dassel und Osterode ist es mit 12 Grad noch etwas kühler. Jetzt gerade ist es überall noch ziemlich bewölkt. Ab und zu kommt aber auch mal die Sonne durch. Und so soll es auch den ganzen Tag über bleiben. Uns erwartet ein Mix aus Sonne und Wolken. Ab dem Nachmittag kann es dann auch den ein oder anderen Regenschauer geben. Am Abend und in der Nacht sind stellenweise auch Gewitter möglich. Die Höchsttemperaturen liegen heute dann bei 19 Grad. Dann noch ein Blick auf morgen. Da erwartet uns ein ähnliches Wetter wie heute. Die Regenwahrscheinlichkeit ist morgen aber deutlich höher. Vor allem am Vor- und am Nachmittag kann es stärker regnen. Nachmittags dann auch in Kombination mit Gewittern. Die Höchsttemperaturen liegen morgen dann ebenfalls bei 19 Grad. Dann ein Blick auf die Straßen hier bei uns im Sendegebiet. Da ist die Kreisstraße 431 zwischen Espol und Dellihausen bis Ende Juni voll gesperrt. Der Landkreis Northeim erneuert auf einem knapp 5 Kilometer langen Abschnitt hier die Fahrbahn. Der Verkehr wird über die K435 sowie Üssinghausen, Trögen und Hardexen zur B241 umgeleitet. Außerdem ist die Schwimmbadstraße in Osterode aktuell voll gesperrt. Grund für die Sperrung sind Straßenunterhaltungsmaßnahmen. Eine Umleitung ist hier ausgeschildert. Das Ganze soll noch bis zum 26. Juni andauern. Und hier in Göttingen ist die Hospitalstraße ab der Einmündung Nikolaistraße 28a bis zur Hospitalstraße 29 aufgrund von Kabelarbeiten bis zum 16.06. voll gesperrt. Die Umleitung erfolgt über die Nikolaistraße, die Bürgerstraße, die Angerstraße und die Gartenstraße. Dann zum Schluss noch ein Blick auf die Blitzer. Im Landkreis Göttingen wird heute geblitzt in Hahnmünden, Gieboldehausen, Herzberg und Staufenberg. Und auch im Landkreis Northeim sollten Sie auf Blitze achten, hier im Raum Uslar und Bodenfelde. Und die semistationäre Messanlage Alice, die kommt noch bis kommenden Montag im Raum Hardexen zum Einsatz. Allen unterwegs wünsche ich natürlich eine gute und vor allem sichere Fahrt. Das waren die Stadtradio Göttingen Lokalnachrichten. Die nächste Ausgabe davon gibt es dann wieder zur vollen Stunde, heißt um 8 Uhr. Und um halb schalten wir dann einmal kurz rüber nach Köln zu unseren Kollegen vom Deutschlandfunk.
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Und damit begrüße ich Sie ganz herzlich zu Mittendrin, Ihrem Morgenmagazin hier auf der 107,1. Ich bin Caroline Zarske. Schön, dass Sie heute Morgen mit dabei sind. Und ja, am 13. September sind unter anderem ja auch die Bürgermeisterwahlen. An diesem Tag möchte auch der amtierende Bürgermeister Duderstadts, Thorsten Feike, wiedergewählt werden. Was alles auf seiner Agenda steht, darüber hat er mit Nico Marder gesprochen. Einen Ausschnitt aus dem Interview hören Sie in den kommenden Minuten. Und kurz darauf beschäftigen wir uns mit einer Frage, die ich mir auch tatsächlich schon häufiger gestellt habe. Und zwar, warum in Hardexen überall Eselskulpturen stehen. Jetzt aber starten wir in diesem Morgen erstmal mit Musik von ABBA. Das ist Dancing Queen.

0: 15 Jahre möchte Duda staatsamtierender Bürgermeister Thorsten Feike gerne für die Stadt verantwortlich sein. Doch dazwischen steht eine mögliche Wiederwahl. Wie er die Einwohner Duderstadts von sich überzeugen will, das hat er Nico Marder im Interview erzählt. Zuerst sind sie darauf eingegangen, wie die Amtsdauer von 15 Jahren zustande käme. Normalerweise sind es ja 13 Jahre. Sie hören nun einen Ausschnitt aus dem Gespräch.
1: Herr Feike, Sie sind ja unter besonderen Umständen damals ins Amt gekommen, 2019. Haben Sie Wolfgang Neute abgelöst, mittendrin, und dann wurden Sie zum Bürgermeister gewählt. Wie war das für Sie, das Amt so plötzlich übernommen zu haben?
2: Ja, erstmal war es mit viel, viel Freude verbunden. Dann geht nochmal an meinen Vorgänger, Bürgermeister Wolfgang Neute. In dem Wahlkampf zuvor hatte ich ihn noch unterstützt auf Facebook, weil das halt nicht so sein Ding war. 2019 angetreten. Es gab andere Kandidaten. Ich war der Letzte, der angetreten war, weil ich so keinen hundertprozentig unterstützen konnte. Und am Ende habe ich gesagt, dann mache ich selber. Ja, und da bin ich zum 1. November 2019 ins Amt gekommen.
1: Jetzt haben Sie ja insgesamt knapp 7 Jahre Amtszeit hinter sich. Wenn Sie das mit einem Gericht vergleichen, was war's?
2: Ja, das ist schwer. Ich würde sagen Schnippelbohnensuppe. Schnippelbohnensuppe ist eine gut bürgerliche Mahlzeit, ist auch mein Leibgericht, und es schmeckt immer am besten, wenn man es noch mal ein zweites Mal dann warm macht.
1: Wenn Sie jetzt politisch werden, welches Gericht oder welches Thema mussten Sie denn aufwärmen und dann sozusagen ein zweites Mal vorbringen und dann mit dem politisch arbeiten, es in den Rat bringen oder sich kümmern, dass es umgesetzt wird?
2: Ja, da fällt mir als erstes das Thema Hallenbad ein. Hallenbad war etwas im Wahlkampf, wo ich gesagt habe, wir müssen Duderstadt wieder ein Hallenbad haben. Duderstadt war damals aber gefangen im Zukunftsvertrag. Man durfte keine Darlehen aufnehmen und so musste ich es erstmal nach hinten schieben. Und auf die Schienen gesetzt habe ich das Thema Hallenbad wieder 2024. Und 2025 habe ich den Ratsbeschluss bekommen, mich wieder darum zu kümmern, dass wir hier in Duderstadt wieder ein Hallenbad bekommen.
1: Der Ratsbeschluss oder die Vorlage, die basiert ja auf einer Einbringung von einem CDU-Vorschlag. Oder zumindest kenne ich den. Wie war das aus Ihrer Sicht? Weil auch ich habe das eher mit CDU in Verbindung gebracht, nicht mit FDP oder mit Thorsten Feike.
2: Ja, also die Thematik hat sich ganz, ganz anders dargestellt. Ich war Anfang 25 in Dingelstedt, habe mir in Dingelstedt das Gebäude dort angeguckt. Dort wird nämlich gerade ein Hallenbad fertiggestellt. Und ich hatte mich gewundert, dass die es da relativ günstig hinbekommen. Die haben damals von 6 Millionen für ein einfaches Hallenbad gesprochen. Und als wir uns 2017 und 2018 darüber unterhalten haben, da ging es in die 20 Millionen. Und nachdem ich dort vorgesprochen habe, habe ich das ganze Thema auch bei der EWB, da gehört die EBB bei uns dazu, die das Freibad betreibt, wieder aufs Parcours gebracht. Und da hat man sich von anderer politischer Seite das Thema unter den Nagel gerissen, so würde man einfach sagen. Ich bin dann aber an den Rat herangetreten und habe das Ganze vorgestellt, dass es dann zwischenzeitlich diesen Antrag von der CDU gab, war mit dem Wissen, dass ich schon mit dem Geschäftsführer der EBB unterwegs war und mir das angeguckt habe und wir schon Gedankenmodelle fertig hatten.
1: Wann war der Termin in Dingelstedt, so Pi mal Daumen?
2: Das muss im Mai letzten Jahres gewesen sein.
1: Hallenbad ist ja auch jetzt das Thema, was immer besprochen wird. Jetzt ist es ja so, eine Förderung aus dem Sportstätten-Sanierungsförderprogramm, die ist ja erstmal auf Eis gelegt. Jetzt haben sie sich neu beworben für eine Unterkategorie und da könnte der Zuschlag dann, Kante Herbst war so meine Info, fallen. Jetzt ist ja mit der Landesgartenschau der Zeitplan eng getaktet. Wäre das noch realistisch, dass das trotzdem vorher klappt, wenn erst die Förderung, ich sag mal, zum Ende des Jahres kommt?
2: Also grundsätzlich ist es so, dass wir im September die Nachricht kriegen sollen, ob wir in diesem zweiten Förderprogramm jetzt berücksichtigt werden oder nicht. Und wenn wir keine Berücksichtigung finden, dann müssen wir dieses Hallenbad in Duderstadt trotzdem herstellen. Wir dürfen nicht immer irgendwelchen Fördermitteln hinterherlaufen, dann kann es sein, dass wir noch ewig warten. Wir haben im Moment eine sehr gute finanzielle Ausgangssituation, gerade in diesem Jahr. Und dann erwarte ich die Beschlüsse von der Politik, dass es gebaut wird, auch ohne Fördermittel.
1: Wir reden hier da insgesamt so über 8 bis 9 Millionen Kosten, waren so die letzte Schätzung, ich glaube aus dem Dezember, November, die ich kenne. Und auch Baustart könnte dann ja vermutlich tendenziell

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1: Wieso wird die Stadt Hardixen als Eselstadt bezeichnet?
2: Die Bezeichnung ist schon seit dem 17. Jahrhundert bekannt. Anhand der Steuerlisten ließ sich feststellen, dass in Hardixen damals etwa 30 bis 35 Esel lebten. Die BesitzerInnen der Tiere waren die ärmeren EinwohnerInnen der Stadt. Am Tag wurden die Esel zur Arbeit genutzt und am Abend wurden sie auf die Weide gelassen, wo sie oft das Beste aus den Gärten und Feldern der BürgerInnen fraßen. Deswegen führte man Eselkontrolleure ein, die dies unterbinden sollten. Auch für die Arbeit im Wald wurden die Tiere eingesetzt. Dafür stand in den Kämmereirechnungen von Hardixen die Angabe Eselholz. Es handelte sich hierbei um die Menge Holz, die 6 Esel auf einem Tragegestell tragen konnten. Im 19. Jahrhundert haben die Esel eine neue Aufgabe bekommen. Sie mussten Sand transportieren, weil nach damaliger Sitte die gescheuerten Dielen in den Bürgerhäusern mit Sand bestreut wurden. Im Siebenjährigen Krieg und in der Zeit des Napoleons wurden sie für Kriegsdienste eingesetzt. In dieser Zeit sind in Hardixen viele Anekdoten entstanden. Wenn man damals als Hardixer Esel bezeichnet wurde, war das als Beleidigung zu verstehen. Heutzutage können die BürgerInnen der Stadt gut mit den Spitznamen der Stadt leben. Als 1939 auf dem Lindenplatz der Stadtbrunnen errichtet wurde, war er sofort als Eselsbrunnen bekannt. 1983, als die Stadt die 600-jährige Verleihung der Stadtrechte feierte, wurde die Brunnensäule mit einem Esel mit einem Sandfuhrmann gekrönt. Allgemein gilt, ein echter Hardixer spricht immer von Esels. Es heißt schließlich auch Eselsgrund und Eselsbrunnen. Nun zu den in der Stadt stehenden Esel. Die Idee stammt von Hardixer Gewerbetreibenden. Im Rahmen der Gewerbeausstellung, die ESEL, eine Stadt erbringt Leistung, erinnerte man an die Grautiere, die damals in Hardixen lebten und heute noch im Tierpark spazieren. Außerdem ist dort eine Eselschule geplant, bei der man Eselführerscheine für Eselwanderungen auf den historischen Eselpfaden erlangen kann.
3: Sie hörten ein Gut zu wissen von Leonie Nasser-El-Dine. Sie hat sich mal mit der Frage beschäftigt, was für eine Bedeutung die Esel für Hardixen eigentlich haben, habe ich mir tatsächlich auch schon öfter gestellt, die Frage. Naja, wir haben es jetzt 7.24 Uhr, das heißt in wenigen Minuten schalten wir dann einmal kurz rüber zu unseren Kollegen nach Köln vom Deutschlandfunk.

0: 7.30 Uhr die Nachrichten. Gegen die Sparpläne der Bundesregierung bei den Gesundheitsausgaben formiert sich Widerstand unter den Ländern. Vor der ersten Beratung über den Gesetzentwurf von Gesundheitsministerin Warken im Bundesrat in der kommenden Woche melden Ausschüsse der Länderkammer zahlreiche Kritikpunkte an. Gefordert wird die Streichung mehrerer vorgesehener Ausgabenbremsen bei Krankenhäusern, Arztpraxen, Apotheken und Pharmabranche. Der federführende Gesundheitsausschuss mahnt unter anderem, die Sparmaßnahmen dürften nicht zu einem Kliniksterben führen. Der Bundesrat stimmt in seiner Sitzung am 12. Juni darüber ab, welche der Ausschussempfehlungen er sich zu eigen macht. Das vom Bundeskabinett auf den Weg gebrachte Paket soll die gesetzlichen Kassen 2027 um 16,3 Milliarden Euro entlasten, um ein erwartetes Defizit auszugleichen und neue Anhebungen der Zusatzbeiträge zu vermeiden. Millionen Mieter in Deutschland sind durch ihre Wohnkosten überlastet. Rund 3,2 Millionen Mieterhaushalte wenden mehr als 40% ihres Nettoeinkommens für das Wohnen auf, wie eine Studie zeigt, die im Auftrag des Deutschen Mieterbunds vorgelegt wurde. Weitere 3,4 Millionen Haushalte geben zwischen 30% und 40% ihres Nettoeinkommens für Kaltmiete und Heizkosten aus. Die Präsidentin des Deutschen Mieterbunds Weber Moritz sprach von alarmierenden Zahlen. Die Bundesregierung müsse jetzt Mieter vor weiteren Belastungen schützen. Der Pharmakonzern Bayer schließt eine Abspaltung seines Tochterunternehmens Monsanto vorerst aus und warnt angesichts der anhaltenden Klagewelle vor einem Ende der Glyphosatproduktion in den USA. Wenn es keine Lösung für die rechtlichen Probleme im Zusammenhang mit dem Mittel gäbe, werde in den USA kein Glyphosat mehr produziert werden, sagte Konzernchef Anderson auf einer Veranstaltung des Wall Street Journal. Ein Unternehmensvertreter erläuterte, Bayer konzentriere sich darauf, die Geschäftsergebnisse zu verbessern und die Rechtsstreitigkeiten im Zusammenhang mit dem Unkrautvernichter beizulegen. Nach Unternehmensangaben machen rund 100.000 Kläger Ansprüche geltend. Bayer ist das einzige Unternehmen, das Glyphosat in den USA herstellt. Umweltorganisationen halten das Mittel für wahrscheinlich krebserregend. Bundesaußenminister Wadephul hat sich zuversichtlich gezeigt, dass Deutschland einen nicht ständigen Sitz im Sicherheitsrat der Vereinten Nationen erhält. Mit Blick auf die heutige Abstimmung sagte der CDU-Politiker im Deutschlandfunk, nach seinen Gesprächen mit Vertretern anderer Staaten sehe er eine Grundsympathie. Sollte die Bewerbung erfolgreich sein, werde die Bundesrepublik in dem Gremium als Anwalt des Völkerrechts auftreten, das sei man immer gewesen. Die UNO-Vollversammlung entscheidet am Nachmittag darüber, ob Deutschland erneut einen Sitz als nichtständiges Mitglied im Sicherheitsrat bekommt. Um gewählt zu werden, ist eine Zweidrittelmehrheit der 193 Mitgliedstaaten nötig. Das US-Militär hat nach eigenen Angaben in der Nacht einen größeren Angriff des Irans auf Ziele in der Golfregion abgewehrt. Mehrere ballistische Raketen und Drohnen seien abgefangen worden, teilte das für den Nahen Osten zuständige Regionalkommando CENTCOM mit. Als Reaktion auf Irans Angriffe seien zudem, wie es hieß, Selbstverteidigungsschläge auf eine iranische Militäreinrichtung auf der Insel Keshem in der Straße von Hormuz durchgeführt worden. Die Angaben des US-Militärs lassen sich nicht unabhängig überprüfen. Unmittelbar zuvor hatten Kuwait und der Inselstaat Bahrain Angriffe mit Raketen und Drohnen gemeldet. Die beiden Staaten am Persischen Golf beherbergen wichtige US-Militärstützpunkte. Die Europäische Union finanziert und koordiniert diesen Sommer den bisher größten Einsatz gegen Waldbrände. Kommissionspräsidentin von der Leyen erklärte, fast 800 Feuerwehrleute aus 14 Ländern würden in besonders gefährdeten Gegenden in Zypern, Griechenland, Italien, Frankreich, Spanien und Portugal stationiert. Darüber hinaus stünden 22 Löschflugzeuge und 5 Hubschrauber aus der EU-Flotte zur Unterstützung bereit. Laut einem Bericht der Weltwetterorganisation und des EU-Klimawandeldienstes Copernicus haben Waldbrände vergangenes Jahr in Europa eine Fläche von mehr als 1 Million Hektar zerstört, so viel wie nie zuvor. Das Wetter. Wechselnd bewölkt und vor allem in der Westhälfte sowie am Alpenrand Schauer und Gewitter, in Vorpommern sowie im Nordwesten aufgelockert und weitgehend trocken, Höchstwerte 17 bis 23 Grad. Das waren die Nachrichten.
1: Vielen lieben Dank an unsere Kollegen vom Deutschlandfunk für die internationalen und überregionalen Meldungen. Ich ergänze jetzt noch einmal kurz mit dem Wetter hier bei uns in der Region. Da messen wir aktuell in Göttingen 14 Grad. 14 Grad sind es auch in Dassel und in Osterode ist es mit 13 Grad etwas kühler. Jetzt gerade ist es noch ein bisschen bewölkt. Ab und zu kommt aber auch schon mal die Sonne durch. Und so soll es auch den ganzen Tag heute weitergehen. Uns erwartet ein Mix aus Sonne und Wolken. Ab dem Nachmittag kann es dann auch den ein oder anderen Regenschauer geben. Am Abend und in der Nacht sind stellenweise auch Gewitter möglich. Die Höchsttemperaturen liegen heute bei 19 Grad. Und ein Blick auf morgen, da erwartet uns ein ganz ähnliches Wetter wie heute, nur dass die Regenwahrscheinlichkeit morgen deutlich höher ist. Vor allem am Vor- und Nachmittag kann es einmal stärker regnen, nachmittags auch in Kombination mit Gewittern. Die Höchsttemperaturen liegen morgen dann ebenfalls bei 19 Grad. Und damit willkommen zurück hier auf der 107,1. Sie hören mittendrin das Morgenmagazin. Heute moderiert von mir Caroline Zarske. Schön, dass Sie dabei sind. Bei uns da geht's gleich weiter mit einem Vorbericht zur diesjährigen Nacht der Kulturen, die am 13. Juni hier in Göttingen stattfindet. Und kurz darauf habe ich dann auch noch ein paar Veranstaltungstipps für den heutigen Abend und die nächsten Tage für Sie.

0: den 13. Juni wird in der Göttinger Innenstadt gefeiert. Ab 15 Uhr zeigt sich Göttingens Kulturszene auf 15 Bühnen und in 13 Locations. Bis 24 Uhr lädt die Nacht der Kultur zu mehreren Veranstaltungen ein. Welches Programm Besucherinnen und Besucher erwartet, verrät Valeria Hildmann im Gespräch mit Petra Bendrich von Göttingen Marketing.
1: Frau Hildmann, Sie sind gut bekannt über alles, was mit dem Programm zu tun hat. Können Sie mir sagen, was so die Programm-Highlights sein werden?
2: Programm-Highlights dieses Abends sind unter anderem zum Beispiel die Sternlichterbühne, da Jupiter Jones, die auftreten, oder eben die Headliner am Rosengarten, Merry Go Round und Shaking Hands, und auch am Wilhelmsplatz die Künstlerinnen und Künstler, unter anderem Kirsche. Und ansonsten kann ich auch die anderen Bühnen empfehlen, die vielleicht auch DJ-Setups auflegen, wie am Auditorium.
1: Das klingt ja schon mal sehr spannend. Was können Sie denn Familien mit kleinen Kindern empfehlen?
2: Familien mit kleinen Kindern empfehle ich ganz stark das Nachmittagsprogramm, unter anderem in den unterschiedlichen Kirchen. Da gibt es beispielsweise ein Kreidemal-Aktion von der St. Johanneskirche oder eben auch Klangräume in der St. Johanneskirche. Natürlich können die Kinder auch die Bühne anschauen. Da sind nämlich viele Tanzgruppen vertreten, oder das gemeinsame Trommeln am Wilhelmsplatz, wo auch die Kinder ganz stark mit einbezogen werden.
1: Und können auch Göttinger Bürger sich selbst engagieren und da was machen? Gibt es auch Bühnen, wo die sich zeigen und präsentieren können?
2: Bühnen grundsätzlich nicht, aber Göttingerinnen und Göttinger können sich zum Beispiel in den unterschiedlichen Programmpunkten wie Jam Sessions, das gibt es am Nikolaikirchhof, da gibt es eine Ukulele-Jam Session, wo man tatsächlich mit seiner Ukulele vorbeikommen kann und einfach mit sich dazusetzen kann und da mal ein bisschen gemeinschaftlich spielen kann. Oder auch zum Beispiel, es gibt Karaoke-Optionen, wo sich auch Göttingerinnen und Göttinger mit beteiligen können.
1: Was ist denn für Sie das absolute Programm-Highlight?
2: Das absolute Programm-Highlight für mich ist das Göttinger Symphonieorchester abends ab 20 Uhr auf dem Marktplatz. Einfach nur, weil es wirklich eine tolle Atmosphäre ist, unter freiem Himmel dem Göttinger Symphonieorchester zu lauschen.
1: Und wo werden Sie den Abend vorwiegend verbringen? Wissen Sie das schon?
2: Überall, wirklich, bei unterschiedlichen Bühnenstandorten, weil wir natürlich auch immer schauen, dass alles reibungslos abläuft, und ich kann mich nicht auf einen festen Punkt platzieren, wir werden wirklich überall sein.
1: Aber Sie müssen noch den Überblick behalten, gibt es da vielleicht einen besonders geeigneten Punkt, wo Sie einen ganz exklusiven Blick auf das Fest haben?
2: Ja, vielleicht auf der Veranda des alten Rathauses in der Innenstadt, da habe ich zumindest eine Erhöhung, wo es es mir möglich macht, mal alles so ein bisschen von oben anzuschauen und zu gucken, ob da wirklich die Leute an den richtigen Plätzen sind.
1: Vielen Dank.
0: Das war ein Interview von Petra Bendrich. Sie sprach mit Valeria Hildmann von Göttingen Marketing über das Programm von der Nacht der Kultur, die in diesem Jahr am 13. Juni stattfindet.

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1: Als Gregor Samsa eines Morgens aus unruhigen Träumen erwachte, fand er sich in seinem Bett zu einem ungeheuren Ungeziefer verwandelt. Die vermutlich bekannteste Erzählung Franz Kafkas. Die Verwandlung wird von dem Jugendclub in einer eigenen Inszenierung über Entfremdung und Zugehörigkeit aufgeführt. Kafkas Motive werden durch die Ergänzung von persönlichen Texten der Clubteilnehmenden in die Gegenwart übersetzt. Das Ganze können Sie heute Abend um 20 Uhr im Deutschen Theater hier in Göttingen erleben. Woche kann man die Live-Musik des Schulband-Festivals Osterode genießen. Neben tollen Auftritten junger Schulbands gibt es eine vielfältige Auswahl an kulinarischen Spezialitäten von regionalen Anbietern. Das Festival startet morgen um 17 Uhr im Kurpark vor der Stadthalle Osterode. Der Eintritt ist frei. Das Städtische Museum Göttingen bietet als besonderes Angebot zwei Kuratorenführungen durch die Sonderausstellung Alle lieben Liesel an. Ausstellungskurator Henry Hohr erläutert Aspekte der Bronzefigur, zeigt originale Fundstücke aus der Geschichte des Marktplatzes und gibt Informationen rund um die Entstehung des Gänseliesels. Die Führung zur Sonderausstellung ist morgen um 17 Uhr. Inspirierende Musik und ein gutes Glas Wein. Ein Abend voller Klang und Genuss. Vinothek Northeim lädt gemeinsam mit der Initiative Kunst und Kultur Northeim e.V. zur beliebten Konzertreihe Weinklang ein. Es wird empfohlen, sich frühzeitig Plätze zu reservieren. Die Veranstaltung findet morgen um 19 Uhr in der Vinothek Northeim statt. Und das war er, unser Stadtradio Göttingen Veranstaltungskalender für heute und morgen. Zusammengestellt wurde der von Leonie Nasser-Eldine. Dafür vielen lieben Dank.

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1: Es ist jetzt 8 Uhr und Sie hören die aktuellen Meldungen mit Nico Marder.
2: Der Bahnhof in Bodenfelde ist nun barrierefrei, denn die Deutsche Bahn hat ihn für 12 Millionen Euro saniert. Neben einem barrierefreien Ausbau gibt es nun in Bodenfelde auch digitale Fahrtenanzeigeschilder und neue überdachte Sitzplätze am Bahnsteig. Für Fahrgäste, die sich nicht auskennen, gibt es nun neue Wegweiser. Über Bodenfelde fährt die RB85 von Göttingen nach Höxter und die RB81 von Bodenfelde nach Herzberg. Die Universitätsmedizin Göttingen, die darf sich weiterhin Cardiac Arrest Center nennen, also ein zertifiziertes Zentrum für die Behandlung von Patientinnen und Patienten nach Herz-Kreislauf-Stillstand. Der Deutsche Rat für Wiederbelebung hat die Rezertifizierung jetzt bestätigt. Die UMG ist damit das einzig derartig zertifizierte Zentrum in Südniedersachsen. Wer nach einem Herzstillstand erfolgreich wiederbelebt wurde, hat in einem solchen Zentrum bessere Überlebenschancen, denn dort sind spezialisiertes Personal, ein Herzkatheterlabor und eine Herz-Lungen-Maschine rund um die Uhr verfügbar. Mit dem Beginn des Junis können Göttingerinnen und Göttinger wieder Fördergelder aus dem städtischen Klimafonds beantragen. Insgesamt stehen dafür knapp 480.000 Euro in 6 verschiedenen Förderbereichen bereit. Gefördert werden unter anderem Solaranlagen, Batteriespeicher, Wärmepumpen sowie Maßnahmen gegen Überflutung und Hitze. Neu in dieser Förderrunde auch Eigentümerinnen und Eigentümer von Wohnungen in Mehrparteienhäusern können erstmals Fördergelder beantragen. Schulen, Vereine und Initiativen können zudem bis zu 1.500 Euro für Klimaschutzveranstaltungen erhalten. Weitere Infos dazu, die gibt's auf unserer Homepage.
1: Vielen lieben Dank an Nico Marder für die aktuellen Lokalnachrichten und wir werfen jetzt nochmal einen Blick auf Wetter und Verkehr hier bei uns im Sendegebiet. Aktuell messen wir in Göttingen 14 Grad. 14 Grad sind es auch in Dassel und in Osterode ist es mit 13 Grad etwas kühler. Jetzt gerade ist es noch ein bisschen bewölkt. Ab und zu kommt aber auch mal die Sonne durch und so soll es auch den ganzen Tag heute weitergehen. Uns erwartet ein Mix aus Sonne und Wolken. Ab dem Nachmittag kann es dann auch den ein oder anderen Regenschauer geben. Am Abend und in der Nacht sind stellenweise auch Gewitter möglich. Die Höchsttemperaturen liegen heute bei 19 Grad. Dann ein Blick auf morgen, da erwartet uns ein ähnliches Wetter wie heute, nur dass die Regenwahrscheinlichkeit für morgen noch deutlich höher ist als heute. Vor allem am Vor- und am Nachmittag kann es stärker regnen, nachmittags auch in Kombination mit Gewittern. Die Höchsttemperaturen liegen morgen ebenfalls bei 19 Grad. Dann werfen wir noch einen Blick auf die Straßen hier im Sendegebiet und da habe ich gleich mal eine aktuelle Meldung von der B3 für Sie. Da staut es sich nämlich zwischen dem Ortseingang Göttingen und an der Luther auf 3 Kilometern vor einer Baustelle. Außerdem ist die Kreisstraße 431 zwischen Espol und Dellihausen noch bis Ende Juni voll gesperrt. Der Landkreis Northeim erneuert auf einem knapp 5 Kilometer langen Abschnitt hier die Fahrbahn. Der Verkehr wird über die K435 sowie Üssinghausen, Trögen und Hardexen zur B241 umgeleitet. Außerdem ist die Schwimmbadstraße in Osterode aktuell voll gesperrt. Grund für die Sperrung sind Straßenunterhaltungsmaßnahmen. Eine Umleitung ist ausgeschildert. Das Ganze soll noch bis zum 26. Juni andauern. Und hier in Göttingen ist die Hospitalstraße ab der Einmündung Nikolaistraße 28a bis zur Hospitalstraße 29 aufgrund von Kabelarbeiten bis zum 16.06. voll gesperrt. Die Umleitung erfolgt über die Nikolaistraße, die Bürgerstraße, die Angerstraße und die Gartenstraße. Dann zum Schluss noch ein Blick auf die Blitzer. Im Landkreis Göttingen wird heute geblitzt in Hannmünden, Gieboldehausen, Herzberg und Stauffenberg. Und auch im Landkreis Northeim sollten Sie auf Blitzer achten, hier im Raum Uslar und Bodenfelde. Und die semistationäre Messanlage Alice, die wird noch bis kommenden Montag im Raum Hardexen eingesetzt. Allen unterwegs wünsche ich eine gute und vor allem sichere Fahrt. Kommen Sie gut an Ihr Ziel. Das waren die Stadtradio Göttingen. 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Die nächste Ausgabe davon gibt es dann wieder zur vollen Stunde um 9 Uhr. Und um halb schalten wir dann einmal rüber nach Köln zu unseren Kollegen vom Deutschlandfunk.
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8.05 Uhr haben wir es ganz genau. Sie hören mittendrin das Morgenmagazin hier bei uns auf der 107,1 im Stadtradio Göttingen. Ich bin Caroline Zarske. Schön, dass Sie heute Morgen mit dabei sind. Und bei uns, da wird es gleich tierisch, denn es geht um ein Tier, das ich persönlich ziemlich süß finde, das aber leider auf der roten Liste steht, das heißt also vom Aussterben bedroht ist. Es geht um den Feldhamster. Mehr dazu dann gleich in wenigen Minuten. Und kurz darauf beschäftigen wir uns auch noch mit einer Ausstellung mit dem Namen 35 Jahre nach dem Mauerfall, Spurensuche im Eichsfeld, die am Montag eröffnet wurde.

0: Bei Hamstern denken viele Menschen vermutlich an ein Haustier, das entweder friedlich in seinem Käfig schlummert oder sich schwungvoll im eigenen Laufrad bewegt. Dass wir auch wilde Hamster haben, wissen die wenigsten. Und das verwundert nicht, denn der einst häufige Feldhamster ist inzwischen so selten geworden, dass er auf der sogenannten roten Liste als vom Aussterben bedroht eingestuft wird. Am Göttinger Nordcampus gibt es aber noch welche. Und hier widmet sich ein Team der Universität mit biologischer Unterstützung dem Schutz dieses besonderen Bewohners unserer Agrarlandschaft. Unser Reporter Marc Filler hat das Team bei einer nicht ganz so alltäglichen Aktion begleiten dürfen.
1: Ja, ich stehe jetzt hier draußen bei strahlendem Sonnenschein zusammen mit Julia Liebing und Mareike Schneider, die sich beide um den Feldhamster kümmern. Und Julia, ich frage dich mal als erstes, warum kümmert ihr euch überhaupt um den Feldhamster hier am Göttinger Nordcampus?
2: Ja, der Feldhamster, der wohnt halt schon viel länger hier, als es die Uni hier oben gibt. Und da es eine streng geschützte Tierart ist, haben wir halt die Verpflichtung, den Feldhamster zu schützen, sein Habitat zu bewahren, dafür zu sorgen, dass er ausreichend Futter findet, dass er nicht von irgendwelchen anderen Tieren nach Möglichkeit getötet wird. Und ich erfülle diese Verpflichtung nach besten Kräften. Das kommt auch anderen Arten zugute. Also wir haben dadurch insgesamt auch bei Vögelchen zum Beispiel eine deutlich höhere Artenzahl jetzt. Also eigentlich ist das ganz positiv.
1: Nun haben wir heute eine ganz besondere Maßnahme, oder nicht Maßnahme, sondern das Monitoring des Feldhamsters steht an. Was genau machen wir da und wofür ist das Ganze gut, Mareike?
3: Also wir werden gleich feststellen, wie viel Feldhamster hier tatsächlich noch sind in diesem Jahr, also wie sich der Bestand im Moment entwickelt. Und so können wir ungefähr abschätzen, wie groß die Populationen im Moment sind.
1: Bei der Suche nach den Feldhamstern, beziehungsweise besser gesagt nach deren Bauen, verlassen wir uns auf die Spürnase von Artenspürhund Maiwi. Der Hund ist einer von nur einer Handvoll Exemplaren, die in Deutschland darauf spezialisiert sind, die Baue von Feldhamstern zu finden.

0: ein mit schönem Erdauswurf. Also erstmal sieht man hauptsächlich den Erdauswurf. Das scheint relativ frisch gegraben zu sein. Ich muss mich hier noch mal ein bisschen durch die Brennnesseln arbeiten. Hier hinten haben wir einen Baueingang. Der ist aber erst angefangen zu graben. Das ist ganz spannend. Der ist noch in der Bearbeitung.
1: Die Röhre, die der Artenspürhund gefunden hat, ist eine sogenannte Schrägröhre. Sie wird von dem Feldhamster dazu benutzt, um in einen seiner Baue zu gelangen. Außerdem gibt es noch sogenannte Fallröhren, die, wie man vielleicht vermuten kann, dafür geeignet sind, sich in Sicherheit zu bringen, wenn einem plötzlich Gefahr droht. In diesem Jahr hat Mareike Schneider mit ihren Artenspürhunden insgesamt 14 Hamsterbaue gefunden. Das sind immerhin 5 mehr als im letzten Jahr. Dennoch geht es dem Feldhamster nach wie vor in Deutschland überhaupt nicht gut. Zwar werden auch immer mal wieder Tiere prädiert, also gefressen. Das größte Problem bleibt aber der Mensch. Wie schätzt ihr die Situation ein? Kann es gelingen, den Feldhamster bei uns in der Agrarlandschaft langfristig zu schützen? Oder versuchen wir nur noch, die letzten ihrer Art möglichst lange zu retten? Meint ihr, der Hamster hat eine realistische Chance oder wird es schwierig?
0: Also ich würde sagen, das liegt an uns. Wenn wir den Feldhamster in der Agrarlandschaft erhalten wollen, müssen wir sehr viel dafür tun.
2: Ja, also das glaube ich auch, dass nur so ein bisschen Bemühungen da nicht viel bringen. Also der Mensch ist die invasive Spezies, der Mensch macht die Lebensräume kaputt und deshalb hat der Mensch auch die Verpflichtung, das wieder so gut wie möglich heile zu machen.
3: Das war ein Beitrag von Marc Filler. Er begleitete Julia Liebing von der Universität Göttingen und die Biologin Mareike Schneider mit ihrem Artenspürhund Maivi bei der sogenannten Feldarbeit am Göttinger Nordcampus. 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

0: Gemeinsam erforschten Schüler aus Göttingen und Thüringen die Geschichte der Teilung. Am Montag eröffneten sie die Ausstellung 35 Jahre nach dem Mauerfall, Spurensuche im Eichsfeld. Felix Halbke war am Montag dort und sprach mit Schüler Niklas Deke.
1: Hallo Niklas Deke, 35 Jahre nach dem Mauerfall. Spurensuche im Eichsfeld heißt eure Ausstellung. Heute ist die Eröffnung. Worum geht es genau?
2: Wir sind heute bei der Ausstellungseröffnung an der IGS Geismar zu unserem Seminarfach Grenzland. Wir haben uns mit der Wiedervereinigung beschäftigt. Zwar ist die Wiedervereinigung jetzt fast 36 Jahre her. Wir wollen einfach schauen, was ist gut gelaufen, was ist nicht gut gelaufen. Welche Vorteile und Unterschiede gibt es bis heute noch zwischen Ost und West? Und wir haben da ganz interessante ZeitzeugInnen-Gespräche geführt, auch die über ihre Erlebnisse in der DDR gesprochen haben, wie sie geflüchtet sind oder auch als ein Kind weggenommen worden ist, welche Repression man durch das Regime erlebt hat. Darüber haben wir gesprochen und daraus ist diese Ausstellung entstanden. Und wir wollen das jetzt feiern mit einer Eröffnungsveranstaltung, wo der Präsident des Thüringischen Landtags da ist, Dr. Thaddäus König, oder auch die Professorin für Geschichtsdidaktik der Uni Göttingen, Professor Dr. Katrin Klausmeier, oder eben der langjährige Landrat des Landkreises Eichsfelds, Dr. Werner Henning.
1: Und wer hat da alles mit dran gearbeitet?
2: Genau, wir sind ein Seminarfach. Das sind ungefähr 18 bis 20 Leute, die das jetzt im 12. und 13. Jahrgang belegen müssen, Seminarfach, und das ist daraus entstanden.
1: Nun waren du und deine Mitschüler nicht die einzigen, die an der Ausstellung gearbeitet haben. Welche Schüler waren denn noch dabei?
2: Genau, wir haben das zusammen mit dem Lingemann-Gymnasium aus Heiligenstadt gemacht. Wir waren zusammen im Grenzlandmuseum und haben uns auch gegenseitig besucht. Da hat ein ganz, ganz toller Austausch stattgefunden. Wir haben uns gegenseitig auch interviewt. Was die sozusagen zur Wiedervereinigung sagen, was wir zur Wiedervereinigung sagen, da sind ganz interessante Gespräche bei entstanden. Und die werden heute auch dabei sein. Die haben auch an der Ausstellung mitgearbeitet, haben selber Interviews geführt mit ZeitzeugInnen, großteils mit Lehrkräften von deren Schule, die eben die Mauer noch erlebt haben, und die sind dabei und haben eben auch ganz, ganz toll mitgearbeitet.
1: Jetzt ist natürlich die brennende Frage, wie ist die Ausstellung aufgebaut?
2: Also es gibt einen begleitenden Flyer dazu, der einen durch die Ausstellung führt, durch verschiedene Standpunkte, Kindheit in der DDR, dann die Wendezeit, was haben die Menschen da erlebt, und das eben nicht nur durch die Zitate der ZeitzeugInnen in Interviews, sondern eben auch entsprechend durch wissenschaftlich fundierte Plakate, die wir in dieser Zeit erarbeitet haben, und bis hin dann, welche Unterschiede und Vorteile gibt es bis heute, all durch diesen Flyer begleitet, und es gibt QR-Codes, wo man sich diese ZeitzeugInnen-Gespräche anschauen kann, deswegen sollte man immer ein Handy dabei haben, wenn man sich die Ausstellung anschauen möchte.
1: Wenn man nun Interesse an der Ausstellung hat, wann kann man die Ausstellung denn besuchen kommen?
2: Also wir haben jetzt von jetzt Montag mit der Ausstellungseröffnung bis nächste Woche Freitag ist die Ausstellung geöffnet, jeweils in den Schulzeiten von 8 bis 15.30 Uhr, außer Mittwochs, da haben wir von 8 bis 13 Uhr.
1: Wie ist denn nun das schlussendliche Fazit nach nun fast 36 Jahren Mauerfall?
2: Es gibt verschiedene Ansichten dazu. Viele sagen, sie haben positive Erlebnisse gemacht, dass beispielsweise, dass sie endlich wieder mit ihren Familien vereint waren, denn die Grenze hat viele Familien auseinandergerissen, oder dass sie jetzt einfach Freiheiten haben, die sie vorher in der DDR nicht hatten. Aber es gibt eben noch Unterschiede. Viele fühlen sich irgendwie zurückversetzt, nicht wirklich mitgenommen. Vieles wurde einfach vom Westen auf den Osten übertragen. Beispielsweise Polikliniken gibt es nicht mehr. Da hat man jetzt den Namen sozusagen geändert. Da fühlen sich manche ein bisschen zurückgesetzt, dass man nur das Sandmännchen übernommen hat. Oder auch den Rotkäppchen-Sekt, den es heute noch gibt.
1: Vielen Dank.
0: Das war Felix Halbke im Gespräch mit Schüler Niklas Deke über die Ausstellung 35 Jahre nach dem Mauerfall, Spurensuche im Eichsfeld. Die Ausstellung können Sie heute und morgen bis 15 Uhr sowie am Freitag bis 13 Uhr besuchen. Wir haben es jetzt 8.25 Uhr und das heißt, nach einem Song schalten wir dann einmal kurz rüber nach Köln zu unseren Kollegen vom Deutschlandfunk.

0: 8.30 Uhr die Nachrichten. Der Vorsitzende der Deutschen Stiftung Patientenschutz Brüsch hat der schwarz-roten Koalition Versäumnisse bei der Eindämmung der Pflegekosten vorgeworfen. Die Bundesregierung sei angetreten, um die galoppierenden Ausgaben für die Pflegebedürftigen in den Griff zu bekommen, sagte Brüsch im Deutschlandfunk. Er sehe bislang aber weder hierzu Vorschläge noch zur Verbesserung der Qualität der Pflege. Die jüngsten Forderungen des stellvertretenden Vorsitzenden der Unionsfraktion im Bundestag Stegemann bezeichnete Brüsch in diesem Zusammenhang als Ablenkungsmanöver. Der CDU-Politiker hatte unter anderem vorgeschlagen, das Eigenheim zur Finanzierung der Pflege heranzuziehen. Gegen die Sparpläne der Bundesregierung bei den Gesundheitsausgaben formiert sich Widerstand unter den Ländern. Vor der ersten Beratung über den Gesetzentwurf von Gesundheitsministerin Warken im Bundesrat in der kommenden Woche melden Ausschüsse der Länderkammer zahlreiche Kritikpunkte an. Gefordert wird die Streichung mehrerer vorgesehener Ausgabenbremsen bei Krankenhäusern, Arztpraxen, Apotheken und Pharmabranche. Der federführende Gesundheitsausschuss mahnt unter anderem, die Sparmaßnahmen dürften nicht zu einem Kliniksterben führen. Der Bundesrat stimmt in seiner Sitzung am 12. Juni darüber ab, welche der Ausschussempfehlungen er sich zu eigen macht. Das vom Bundeskabinett auf den Weg gebrachte Paket soll die gesetzlichen Kassen 2027 um 16,3 Milliarden Euro entlasten, um ein erwartetes Defizit auszugleichen und neue Anhebungen der Zusatzbeiträge zu vermeiden. Millionen Mieter in Deutschland sind durch ihre Wohnkosten überlastet. Rund 3,2 Millionen Mieterhaushalte wenden mehr als 40% ihres Nettoeinkommens für das Wohnen auf, wie eine Studie zeigt, die im Auftrag des Deutschen Mieterbunds vorgelegt wurde. Weitere 3,4 Millionen Haushalte geben zwischen 30% und 40% ihres Nettoeinkommens für Kaltmiete und Heizkosten aus. Die Präsidentin des Deutschen Mieterbunds Weber Moritz sprach von alarmierenden Zahlen. Die Bundesregierung müsse jetzt Mieter vor weiteren Belastungen schützen. In Deutschland gibt es nach Angaben des Mieterbundes insgesamt 20 Millionen Mieterhaushalte. Bundesaußenminister Wadefuhl hat sich zuversichtlich gezeigt, dass Deutschland einen nicht ständigen Sitz im Sicherheitsrat der Vereinten Nationen erhält. Mit Blick auf die heutige Abstimmung sagte der CDU-Politiker im Deutschlandfunk, nach seinen Gesprächen mit Vertretern anderer Staaten sehe er eine Grundsympathie. Sollte die Bewerbung erfolgreich sein, werde die Bundesrepublik in dem Gremium als Anwalt des Völkerrechts auftreten. Das sei man immer gewesen. Die UNO-Vollversammlung entscheidet am Nachmittag darüber, ob Deutschland erneut einen Sitz als nichtständiges Mitglied im Sicherheitsrat bekommt. Um gewählt zu werden, ist eine Zweidrittelmehrheit der 193 Mitgliedstaaten nötig. In der von Russland annektierten Region Donetsk sind nach Angaben der Besatzungsbehörden bei einem ukrainischen Drohnenangriff mindestens 7 Menschen getötet worden. Es gäbe außerdem 11 Verletzte. Die Drohne habe einen Reisebus getroffen. Die Angaben sind von unabhängiger Seite nicht überprüfbar. Die Ukraine betont immer wieder, in ihrem Abwehrkampf gegen den russischen Angriffskrieg nur militärische Ziele zu attackieren. Bei den jüngsten Drohnenangriffen kam es aber auch vermehrt zu Opfern unter Zivilisten. Russland wiederum reagiert darauf verstärkt mit Vergeltungsschlägen. Bei massiven russischen Angriffen mit Drohnen und Raketen starben gestern in Kiew und Dnipro laut den Behörden mehr als 20 Menschen. Es gab etwa 100 Verletzte. Die Europäische Union finanziert und koordiniert diesen Sommer den bisher größten Einsatz gegen Waldbrände. Kommissionspräsidentin von der Leyen erklärte, fast 800 Feuerwehrleute aus 14 Ländern würden in besonders gefährdeten Gegenden in Zypern, Griechenland, Italien, Frankreich, Spanien und Portugal stationiert. Darüber hinaus stünden 22 Löschflugzeuge und 5 Hubschrauber aus der EU-Flotte zur Unterstützung bereit. Laut einem Bericht der Weltwetterorganisation und des EU-Klimawandeldienstes Copernicus haben Waldbrände vergangenes Jahr in Europa eine Fläche von mehr als 1 Million Hektar zerstört, so viel wie nie zuvor. Das Wetter. Wechselnd bewölkt und vor allem in der Westhälfte sowie am Alpenrand Schauer und Gewitter, in Vorpommern sowie im Nordwesten aufgelockert und weitgehend trocken. Höchstwerte 17 bis 23 Grad. Das waren die Nachrichten.
1: Vielen lieben Dank an unsere Kollegen vom Deutschlandfunk für die internationalen und überregionalen Meldungen. Ich ergänze gleich nochmal mit dem Wetter hier bei uns im Sendegebiet, habe aber vorher noch eine aktuelle Meldung von der B3 für Sie. Da stautet sich nämlich zwischen dem Ortseingang Göttingen und an der Luther auf 3 Kilometern vor einer Baustelle. Fahren Sie hier also ganz besonders vorsichtig. Dann werfen wir noch einen Blick auf die Temperaturen und die machen es mir im Moment sehr leicht, denn wir messen überall im Sendegebiet 14 Grad. Hier in Göttingen, in Dassel und auch in Osterode. Jetzt gerade ist es noch ein bisschen bewölkt. Ab und zu kommt aber auch schon mal die Sonne durch und so soll es auch den ganzen Tag weitergehen. Uns erwartet ein Mix aus Sonne und Wolken. Ab dem Nachmittag kann es dann auch noch den ein oder anderen Regenschauer geben. Am Abend und in der Nacht sind stellenweise auch Gewitter möglich. Die Höchsttemperatur liegen dann heute bei 19 Grad. Dann noch ein Blick auf morgen, da erwartet uns ein ähnliches Wetter wie heute. Nur die Regenwahrscheinlichkeit, die ist morgen noch ein bisschen höher als heute. Vor allem am Vor- und am Nachmittag kann es stärker regnen, nachmittags dann auch in Kombination mit Gewittern. Die Höchsttemperaturen morgen liegen bei 20 Grad. Und damit willkommen zurück hier auf der 107,1. Sie hören mittendrin das Morgenmagazin heute Morgen mit mir, Caroline Zarske. Schön, dass Sie eingeschaltet haben. Und bei uns, da geht's gleich um eine medizinische Neuheit mit vielversprechenden ersten Ergebnissen, nämlich den sogenannten Herzpflastern. Die hat ein Team der Universitätsmedizin Göttingen und ein Team des Universitätsklinikums Schleswig-Holstein entwickelt. Und kurz darauf wird es dann politisch, denn am 13. September sind ja unter anderem auch die Bürgermeisterwahlen. An diesem Tag möchte auch der amtierende Bürgermeister Duderstadt, Thorsten Feike, wiedergewählt werden. Was alles auf seiner Agenda steht, darüber hat er mit Nico Mader gesprochen. Einen Ausschnitt aus dem Interview hören Sie dann auch in den kommenden Minuten.

0: Ein Schnitt im Finger, ein aufgeschürftes Knie. In vielen Fällen kann ein kleines Pflaster die Wunde abdecken, bis der Körper selbst den Heilungsprozess abgeschlossen hat. Es gibt jedoch Wunden, bei denen ein Pflaster in der Regel nicht hilft. So war das auch lange Zeit bei Herzerkrankungen. Jetzt hat ein Team der Universitätsmedizin Göttingen und des Universitätsklinikums Schleswig-Holstein ein sogenanntes Herzpflaster entwickelt. Eine medizinische Neuheit mit vielversprechenden ersten Ergebnissen. Dazu Benita Heukamp.
1: Es ist ein Tag im Juli 2020. Für viele vielleicht ein Tag wie jeder andere, nicht aber für Steffen Eyring. An diesem Tag erleidet er einen schweren Herzinfarkt. Vieles, was für ihn alltäglich ist, wird nun unmöglich oder ist nur mit enormem Kraftaufwand umsetzbar. Es folgen diverse Therapien, ein Defibrillator. Die Pumpfunktion des Herzens sinkt trotzdem auf zwischenzeitlich 18% ab. Ein Kunstherz müsste jetzt her, so die Ärzte. Eine Option, die für Eyring nicht in Frage kommt. Dann wird er auf eine neue Studie aufmerksam, bewirbt sich um eine Teilnahme und erfüllt zum Glück, so schildert er es, alle Anforderungen, um in das Programm aufgenommen zu werden. 2024 wird er an der Universitätsmedizin Göttingen operiert und erhält ein sogenanntes Herzpflaster. Noch vor der Operation ist Eyring vieles, was für andere alltäglich ist, sehr schwer gefallen.
2: Erstmal ist das der normale Umgang im Haus, die normalen Gänge, dann je nachdem das Spazierengehen, ne? Und was im Haus auch sehr mir schwer gefallen ist, ist das Treppensteigen. Wir haben ja 2 Etagen und dann hast du ja 2 Treppen und diese Treppen musst du ja auch laufen. Ja, das ist mir auch schwer gefallen. Und jetzt kann ich sagen, 15, 17, 18 Stufen kann ich jetzt normal gehen, ohne Luftprobleme zu haben.
1: Steffen Eyring hat etwas sehr Wichtiges zurückgewonnen, Lebensqualität. Seit einem halben Jahr etwa habe ihr Mann mehr gute als schlechte Tage, so Ina Eyring. Der Grund ist etwa 100 Quadratzentimeter groß und 4 Millimeter dick. Das sogenannte Herzpflaster wird im Labor hergestellt. Aus induzierten pluripotenten Stammzellen werden Herzmuskel- und Bindegewebszellen produziert und mit Kollagen versetzt. Daraus entsteht schlagendes Herzgewebe, das auf Schwachstellen am Herzen aufgenäht wird. Dr. Ahmad Fawad Jebran ist Oberarzt an der Klinik für Thorax-, Herz- und Gefäßchirurgie und hat die chirurgische Leitung der Studie übernommen. Bei der neuartigen Operation konnte das Ärzteteam auf langjährige Erfahrungen zurückgreifen.
3: Die Operation am schlagenden Herzen ist eine Spezialität in der Herzchirurgie. Die Operation, an der wir uns orientiert haben, ist die minimalinvasive Bypass-Operation, bei der man auch am schlagenden Herzen kleine, feine Nähte setzen muss, um Bypass anzulegen. Und wir haben hier ebenfalls das Aufbringen dieses Herzpflasters am schlagenden Herzen entlang dieser anderen Operation quasi orientiert. Und dadurch, dass wir die Expertise dort bereits vor Jahren etabliert haben, konnten wir das bis jetzt immer erfolgreich umsetzen. Wir haben bei der Operation bislang nie einen unerwünschten Ausgang gehabt. Das heißt, die Operationen konnten alle ohne Zwischenfälle umgesetzt werden.
1: 20 Herzpflaster wurden im Rahmen der Studie implantiert. Noch ist die Studie nicht abgeschlossen. Wegen des großen, auch internationalen Interesses wurden nun aber die Zwischenergebnisse veröffentlicht. Diese zeigen, das Herzpflaster stabilisiert die Herzwand, die Pumpfunktion wird verbessert, die Symptome bei Herzmuskelschwäche gelindert. Bis nach der Operation der gewünschte Effekt eintritt, braucht es einige Monate. Steffen Eyring hat etwa 5 bis 6 Monate nach der OP Verbesserungen gespürt. Seine Herzleistung ist seitdem konstant. Das Herzpflaster zeigt in der ersten Studie schon vielversprechende Erfolge. Welche Chancen es für herzkranke Patienten bietet, fasst Professor Dr. Wolfram Hubertus Zimmermann zusammen. Er leitet das Institut für Pharmakologie und Toxikologie in Göttingen und arbeitet seit 30 Jahren an dem Herzpflaster.
4: Herzpflaster kann man in großer Menge herstellen. Und man kann Herzpflaster eigentlich dauerhaft verfügbar halten. Das heißt, wir haben etwa 6 Millionen Patienten weltweit, die eine schwere Herzmuskelschwäche haben. Und wir haben aktuell als Therapiemaßnahmen für die Patienten nur die Herztransplantation und die Implantation einer mechanischen Pumpe. Und das findet weltweit zusammengenommen etwa 15.000 Mal statt. Wenn man das vergleicht, 15.000 Patienten werden behandelt, 6 Millionen sind vorhanden. Da gibt es eine Riesendiskrepanz und genau für diese Patienten machen wir das.
1: Die Studie soll jetzt erst einmal weiterlaufen, dann aber in eine Zulassungsstudie überführt werden. Bedeutet, ab voraussichtlich 2028 sollen mehr als 100 Patienten behandelt werden und die Wirkung über 5 Jahre beobachtet werden. Wenn die Zwischenergebnisse gut aussehen, kann unter Umständen auch schon vorher eine Zulassung beantragt werden, so Professor Zimmermann. Steffen Eiring bereut seine Teilnahme an der Studie jedenfalls nicht. Zwar muss er weiterhin regelmäßig zur Kontrolle seines Defibrillators, seine Herzleistung ist aber nicht weiter gesunken. Was er Patienten mit ähnlichem Krankheitsbild nach seinen Erfahrungen an der UMG empfiehlt?
2: Also ich würde den Patienten empfehlen, bewerben, nur noch bewerben und Glück haben, dass man genommen wird. Ja.
0: Das war ein Beitrag von Benita Heukamp. Sie hat mit beteiligten Leitern der Herzpflasterstudie und dem Patienten Steffen Eiring gesprochen, der vor 2 Jahren in der Universitätsmedizin Göttingen operiert wurde und ein sogenanntes Herzpflaster erhalten hat. Die Studie soll nun weitergeführt werden. Geplant ist, sie dabei auch auf weitere Länder in Europa und auf die USA auszuweiten.

0: 15 Jahre möchte Duderstadts amtierender Bürgermeister Thorsten Feike gerne für die Stadt verantwortlich sein. Doch dazwischen steht eine mögliche Wiederwahl. Wie er die Einwohner Duderstadts von sich überzeugen will, das hat er Nico Mader im Interview erzählt. Zuerst sind sie darauf eingegangen, wie die Amtsdauer von 15 Jahren zustande kommt. Denn normalerweise sind es 13 Jahre. Sie hören nun einen Ausschnitt aus dem Gespräch.
1: Herr Feike, Sie sind ja unter besonderen Umständen damals ins Amt gekommen, 2019. Haben Sie Wolfgang Neute abgelöst, mittendrin, und dann wurden Sie zum Bürgermeister gewählt. Wie war das für Sie, das Amt so plötzlich übernommen zu haben?
2: Ja, erstmal war es mit viel, viel Freude verbunden. Dann geht nochmal an meinen Vorgänger, Bürgermeister Wolfgang Neute. In dem Wahlkampf zuvor hatte ich ihn noch unterstützt auf Facebook, weil das halt nicht so sein Ding war. 2019 angetreten. Es gab andere Kandidaten. Ich war der Letzte, der angetreten war, weil ich so keinen hundertprozentig unterstützen konnte. Und am Ende habe ich gesagt, dann mache ich selber. Ja, und da bin ich zum 1. November 2019 ins Amt gekommen.
1: Jetzt haben Sie ja insgesamt knapp 7 Jahre Amtszeit hinter sich. Wenn Sie das mit einem Gericht vergleichen, was war's?
2: Ja, das ist schwer. Ich würde sagen Schnippelbohnensuppe. Schnippelbohnensuppe ist eine gut bürgerliche Mahlzeit, ist auch mein Leibgericht. Und es schmeckt immer am besten, wenn man es nochmal ein zweites Mal dann warm macht.
1: Wenn Sie jetzt politisch werden, welches Gericht oder welches Thema mussten Sie denn aufwärmen und dann sozusagen ein zweites Mal vorbringen und dann mit dem politisch arbeiten, es in Rat bringen oder sich kümmern, dass es umgesetzt wird?
2: Ja, da fällt mir als erstes das Thema Hallenbad ein. Hallenbad war etwas im Wahlkampf, wo ich gesagt habe, wir müssen Duderstadt wieder ein Hallenbad haben. Duderstadt war damals aber gefangen im Zukunftsvertrag. Man durfte keine Darlehen aufnehmen und so musste ich es erstmal nach hinten schieben. Und auf die Schienen gesetzt habe ich das Thema Hallenbad wieder 2024. Und 2025 habe ich den Ratsbeschluss bekommen, mich wieder darum zu kümmern, dass wir hier in Duderstadt wieder ein Hallenbad bekommen.
1: Der Ratsbeschluss oder die Vorlage, die basiert ja auf einer Einbringung von einem CDU-Vorschlag. Oder zumindest kenne ich den. Wie war das aus Ihrer Sicht? Weil auch ich habe das eher mit CDU in Verbindung gebracht, nicht mit FDP oder mit Thorsten Feike.
2: Ja, also die Thematik hat sich ganz, ganz anders dargestellt. Ich war Anfang 25 in Dingelstedt, habe mir in Dingelstedt das Gebäude dort angeguckt. Dort wird nämlich gerade ein Hallenbad fertiggestellt und ich hatte mich gewundert, dass die es da relativ günstig hinbekommen. Die haben damals von 6 Millionen für ein einfaches Hallenbad gesprochen. Und als wir uns 2017 und 2018 darüber unterhalten haben, da ging es in die 20 Millionen. Und nachdem ich dort vorgesprochen habe, habe ich das ganze Thema auch bei der EWB, da gehört die EBB bei uns dazu, die das Freibad betreibt, wieder aufs Parcours gebracht. Und da hat man sich von anderer politischer Seite das Thema unter den Nagel gerissen, so würde man einfach sagen. Ich bin dann aber an den Rat herangetreten und habe das Ganze vorgestellt, dass es dann zwischenzeitlich diesen Antrag von der CDU gab, war mit dem Wissen, dass ich schon mit dem Geschäftsführer der EBB unterwegs war und mir das angeguckt habe und wir schon Gedankenmodelle fertig hatten.
1: Wann war der Termin in Dingelstedt, so Pi mal Daumen?
2: Das muss im Mai letzten Jahres gewesen sein.
1: Hallenbad ist ja auch jetzt das Thema, was immer besprochen wird. Jetzt ist es ja so, eine Förderung aus dem Sportstätten-Sanierungsförderprogramm, die ist ja erstmal auf Eis gelegt. Jetzt haben sie sich neu beworben für eine Unterkategorie und da könnte der Zuschlag dann, Kante Herbst war so meine Info, fallen. Jetzt ist ja mit der Landesgartenschau der Zeitplan eng getaktet. Wäre das noch realistisch, dass das trotzdem vorher klappt, wenn erst die Förderung, ich sag mal, zum Ende des Jahres kommt?
2: Also grundsätzlich ist es so, dass wir im September die Nachricht kriegen sollen, ob wir in diesem zweiten Förderprogramm jetzt berücksichtigt werden oder nicht. Und wenn wir keine Berücksichtigung finden, dann müssen wir dieses Hallenbad in Duderstadt trotzdem herstellen. Wir dürfen nicht immer irgendwelchen Fördermitteln hinterherlaufen, dann kann es sein, dass wir noch ewig warten. Wir haben im Moment eine sehr gute finanzielle Ausgangssituation, gerade in diesem Jahr. Und dann erwarte ich die Beschlüsse von der Politik, dass es gebaut wird, auch ohne Fördermittel.
1: Wir reden hier da insgesamt so über 8 bis 9 Millionen Kosten, waren so die letzte Schätzung, ich glaube aus dem Dezember, November, die ich kenne. Und auch Baustart könnte dann ja vermutlich tendenziell, verzögert sich so Pi mal Daumen, 3/4 Jahr. Wie wäre dann so der Plan? Gibt es da schon im Stadtrat oder in der Verwaltung Gedanken, wie man das dann umsetzen könnte, jetzt, wenn das nächstes Jahr erst gemacht wird?
2: Also einen zeitlichen Ablaufplan genau gibt es nicht, aber fertig sein soll es auf jeden Fall bis 2030 zur Landesgartenschau. Und wenn man sich ein bisschen anstrengt, dann sind wir vielleicht noch zu 29 fertig.
0: Aus Duderstadt war das ein Interviewausschnitt von Nico Marder. Er sprach mit Thorsten Feike über seine erneute Kandidatur als Bürgermeister. Das ganze Interview hören Sie heute um 10.05 Uhr und um 18.05 Uhr nach unseren Lokalnachrichten.

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1: Es ist jetzt 9 Uhr und Sie hören die aktuellen Meldungen mit Annika Quentin.
2: Die Göttinger Bioklimatologin Dr. Anne Klosterhalfen wird mit dem Division Outstanding Early Career Scientist Award 2026 geehrt. Die Fachabteilung Biogeowissenschaften der European Geosciences Union würdigt damit ihre Arbeit zur Messung von Kohlenstoff- und Wasserflüssen in Ökosystemen. Ihre Ergebnisse seien bedeutend für die Erforschung der Wechselwirkungen zwischen Land und Atmosphäre und damit für die Klimaforschung. Der Preis wird Klosterhalfen zudem wegen ihres Engagements in der interdisziplinären Forschung und ihrem Einsatz in den Bereichen Bildung und Öffentlichkeitsarbeit verliehen. Der Division Outstanding Early Career Scientist Award wird jedes Jahr an NachwuchsforscherInnen vergeben, die in ihren Fachbereichen außergewöhnliche wissenschaftliche Leistungen erbringen. Der Bahnhof in Bodenfelde ist nun barrierefrei, denn die Deutsche Bahn hat ihn für 12 Millionen Euro saniert. Neben einem barrierefreien Ausbau gibt es nun in Bodenfelde auch digitale Fahrtanzeigeschilder und neue überdachte Sitzplätze am Bahnsteig. Für Fahrgäste, die sich nicht auskennen, gibt es zudem neue Wegweiser. Über Bodenfelde fährt die RB 85 von Göttingen nach Höxter und die RB 81 nach Herzberg. Die Universitätsmedizin Göttingen darf sich weiterhin Cardiac Arrest Center nennen, also zertifiziertes Zentrum für die Behandlung von PatientInnen nach Herz-Kreislauf-Stillstand. Der Deutsche Rat für Wiederbelebung hat die Rezertifizierung jetzt bestätigt. Die UMG ist damit das einzig derart zertifizierte Zentrum in Südniedersachsen. Wer nach einem Herzstillstand erfolgreich wiederbelebt wurde, hat in einem solchen Zentrum bessere Überlebenschancen. Denn dort sind spezialisiertes Personal, ein Herzkatheterlabor und eine Herz-Lungen-Maschine rund um die Uhr verfügbar.
1: Vielen lieben Dank an Annika Quentin für die aktuellen Lokalnachrichten und ich ergänze jetzt noch einmal mit Wetter und Verkehr hier bei uns im Sendegebiet. Da werfen wir als erstes mal einen Blick auf die Temperaturen. In Göttingen messen wir aktuell 15 Grad. 15 Grad sind es auch in Dassel und in Osterode sind es 14 Grad. Jetzt gerade ist es noch ziemlich bewölkt. Ab und zu kommt aber auch mal die Sonne durch. So soll es den ganzen Tag heute weitergehen. Uns erwartet ein Mix aus Sonne und Wolken. Ab dem Nachmittag kann es den ein oder anderen Regenschauer geben und am Abend und in der Nacht sind stellenweise auch Gewitter möglich. Die Höchsttemperaturen liegen heute bei ca. 19 Grad. Dann ein Blick auf morgen. Da erwartet uns ein ganz ähnliches Wetter wie heute, nur dass die Regenwahrscheinlichkeit morgen noch mal deutlich höher ist. Vor allem am Vor- und am Nachmittag kann es stärker regnen. Nachmittags dann auch in Kombination mit Gewittern. Die Höchsttemperaturen morgen liegen bei 20 Grad. Dann ein Blick auf die Straßen hier bei uns im Sendegebiet und da habe ich gleich mal eine aktuelle Meldung von der B3 für Sie. Da staut es sich nämlich zwischen dem Ortseingang Göttingen und an der Luther auf 3 Kilometern vor einer Baustelle. Außerdem ist die Kreisstraße 431 zwischen Espol und Dellihausen bis Ende Juni voll gesperrt. Der Landkreis Northeim erneuert auf einem knapp 5 Kilometer langen Abschnitt die Fahrbahn. Der Verkehr wird über die K435 sowie Üssinghausen, Trögen und Hardexen zur B241 umgeleitet. Dann ist noch die Schwimmbadstraße in Osterode aktuell voll gesperrt. Grund für die Sperrung sind Straßenunterhaltungsmaßnahmen. Eine Umleitung ist ausgeschildert und das Ganze soll noch bis zum 26. Juni andauern. Und hier in Göttingen ist die Hospitalstraße ab der Einmündung Nikolaistraße 28a bis zur Hospitalstraße 29 aufgrund von Kabelarbeiten bis zum 16.06. voll gesperrt. Die Umleitung erfolgt über die Nikolaistraße, die Bürgerstraße, die Angerstraße und die Gartenstraße. Dann noch ein Blick auf die Blitzer. Geblitzt wird heute im Landkreis Göttingen, in Hannmünden, Gieboldehausen, Herzberg und Stauffenberg. Und auch im Landkreis Northeim sollten Sie auf Blitzer achten, hier im Raum Uslar und Bodenfelde. Und die semistationäre Messanlage Alice, die wird noch bis kommenden Montag im Raum Hardexen eingesetzt. Allen unterwegs wünsche ich eine gute und natürlich vor allem sichere Fahrt. Das waren die Stadtradio Göttingen Lokalnachrichten. Die nächste Ausgabe hiervon hören Sie dann nochmal zur vollen Stunde um 10 Uhr. Und um halb schalten wir dann wie immer einmal rüber nach Köln zu unseren Kollegen vom Deutschlandfunk.
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damit begrüße ich Sie ganz herzlich zu Mittendrin, Ihrem Morgenmagazin hier auf der 107,1 im Stadtradio Göttingen. Ich bin Caroline Zarske. Schön, dass Sie heute Morgen eingeschaltet haben. Und bei uns, da geht's gleich weiter mit einem Vorbericht zur diesjährigen Nacht der Kultur, die am 13. Juni hier in Göttingen stattfindet. Und kurz darauf beschäftigen wir uns in unserer Rubrik Gut zu wissen nochmal mit der Frage, warum in Hardexen überall Eselskulpturen stehen. Eine Frage, die ich mir tatsächlich auch schon mal häufiger gestellt habe. Jetzt aber starten wir in diese letzte Stunde mit Musik von Ronan Keating.

0: Am Samstag, den 13. Juni, wird in der Göttinger Innenstadt gefeiert. Ab 15 Uhr zeigt sich Göttingens Kulturszene auf 15 Bühnen und in 13 Locations. Bis 24 Uhr lädt die Nacht der Kultur zu mehreren Veranstaltungen ein. Welches Programm Besucherinnen und Besucher erwartet, verrät Valeria Hildmann vom Göttinger Marketing im Gespräch mit Petra Bendrich.
1: Frau Hildmann, Sie sind gut bekannt über alles, was mit dem Programm zu tun hat. Können Sie mir sagen, was so die Programm-Highlights sein werden?
2: Programm-Highlights dieses Abends sind unter anderem zum Beispiel die Sternlichterbühne, da Jupiter Jones, die auftreten, oder eben die Headliner am Rosengarten, Merry-Go-Round und Shaking Hands, und auch am Wilhelmsplatz die Künstlerinnen und Künstler, unter anderem Kirsche. Und ansonsten kann ich auch die anderen Bühnen empfehlen, die vielleicht auch DJ-Setups auflegen, wie am Auditorium.
1: Das klingt ja schon mal sehr spannend. Was können Sie denn Familien mit kleinen Kindern empfehlen?
2: Familien mit kleinen Kindern empfehle ich ganz stark das Nachmittagsprogramm, unter anderem in den unterschiedlichen Kirchen. Da gibt es beispielsweise ein Kreidemal-Aktion von der St. Johanneskirche oder eben auch Klangräume in der St. Johanneskirche. Natürlich können die Kinder auch die Bühne anschauen. Da sind nämlich viele Tanzgruppen vertreten, oder das gemeinsame Trommeln am Wilhelmsplatz, wo auch die Kinder ganz stark mit einbezogen werden.
1: Und können auch Göttinger Bürger sich selbst engagieren und da was machen? Gibt es auch Bühnen, wo die sich zeigen und präsentieren können?
2: Bühnen grundsätzlich nicht, aber Göttingerinnen und Göttinger können sich zum Beispiel in den unterschiedlichen Programmpunkten wie Jam-Sessions, das gibt es am Nikolaikirchhof, da gibt es eine Ukulele-Jam-Session, wo man tatsächlich mit seiner Ukulele vorbeikommen kann und einfach mit sich dazusetzen kann und da mal ein bisschen gemeinschaftlich spielen kann. Oder auch zum Beispiel, es gibt Karaoke-Optionen, wo sich auch Göttingerinnen und Göttinger mit beteiligen können.
1: Was ist denn für Sie das absolute Programm-Highlight?
2: Das absolute Programm-Highlight für mich ist das Göttinger Symphonieorchester abends ab 20 Uhr auf dem Marktplatz. Einfach nur, weil es wirklich eine tolle Atmosphäre ist, unter freiem Himmel dem Göttinger Symphonieorchester zu lauschen.
1: Und wo werden Sie den Abend vorwiegend verbringen? Wissen Sie das schon?
2: Überall, wirklich, bei unterschiedlichen Bühnenstandorten, weil wir natürlich auch immer schauen, dass alles reibungslos abläuft, und ich kann mich nicht auf einen festen Punkt platzieren, wir werden wirklich überall sein.
1: Aber Sie müssen noch den Überblick behalten, gibt es da vielleicht einen besonders geeigneten Punkt, wo Sie einen ganz exklusiven Blick auf das Fest haben?
2: Ja, vielleicht auf der Veranda des alten Rathauses in der Innenstadt, da habe ich zumindest eine Erhöhung, wo es es mir möglich macht, mal alles so ein bisschen von oben anzuschauen und zu gucken, ob da wirklich die Leute an den richtigen Plätzen sind.
1: Vielen Dank.
0: Sie hörten ein Interview von Petra Bendrich. Sie sprach mit Valeria Hildmann von Göttingen Marketing über das Programm von der Nacht der Kultur, die am 13. Juni hier in Göttingen stattfindet.

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1: Wieso wird die Stadt Hardiksen als Eselstadt bezeichnet?
2: Die Bezeichnung ist schon seit dem 17. Jahrhundert bekannt. Anhand der Steuerlisten ließ sich feststellen, dass in Hardiksen damals etwa 30 bis 35 Esel lebten. Die BesitzerInnen der Tiere waren die ärmeren EinwohnerInnen der Stadt. Am Tag wurden die Esel zur Arbeit genutzt und am Abend wurden sie auf die Weide gelassen, wo sie oft das Beste aus den Gärten und Feldern der BürgerInnen fraßen. Deswegen führte man Eselkontrolleure ein, die dies unterbinden sollten. Auch für die Arbeit im Wald wurden die Tiere eingesetzt. Dafür stand in den Kämmereirechnungen von Hardiksen die Angabe Eselholz. Es handelte sich hierbei um die Menge Holz, die 6 Esel auf einem Tragegestell tragen konnten. Im 19. Jahrhundert haben die Esel eine neue Aufgabe bekommen. Sie mussten Sand transportieren, weil nach damaliger Sitte die gescheuerten Dielen in den Bürgerhäusern mit Sand bestreut wurden. Im Siebenjährigen Krieg und in der Zeit des Napoleons wurden sie für Kriegsdienste eingesetzt. In dieser Zeit sind in Hardiksen viele Anekdoten entstanden. Wenn man damals als Hardikser Esel bezeichnet wurde, war das als Beleidigung zu verstehen. Heutzutage können die BürgerInnen der Stadt gut mit den Spitznamen der Stadt leben. Als 1939 auf dem Lindenplatz der Stadtbrunnen errichtet wurde, war er sofort als Eselsbrunnen bekannt. 1983, als die Stadt die 600-jährige Verleihung der Stadtrechte feierte, wurde die Brunnensäule mit einem Esel mit einem Sandfuhrmann gekrönt. Allgemein gilt, ein echter Hardikser spricht immer von Esels. Es heißt schließlich auch Eselsgrund und Eselsbrunnen. Nun zu den in der Stadt stehenden Esel. Die Idee stammt von Hardikser Gewerbetreibenden. Im Rahmen der Gewerbeausstellung, die ESEL, eine Stadt erbringt Leistung, erinnerte man an die Grautiere, die damals in Hardiksen lebten und heute noch im Tierpark spazieren. Außerdem ist dort eine Eselschule geplant, bei der man Eselführerscheine für Eselwanderungen auf den historischen Eselpfaden erlangen kann.
3: Sie hörten ein Gut zu wissen von Leonine.

0: Nasser El-Dine. Wir haben es jetzt 9.21 Uhr und das heißt, nach ein paar Songs schalten wir dann einmal kurz rüber zu unseren Kollegen nach Köln vom Deutschlandfunk.
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0: 9.30 Uhr die Nachrichten. Der Vorsitzende der Deutschen Stiftung Patientenschutz Brüsch hat der schwarz-roten Koalition Versäumnisse bei der Eindämmung der Pflegekosten vorgeworfen. Die Bundesregierung sei angetreten, um die galoppierenden Ausgaben für die Pflegebedürftigen in den Griff zu bekommen, sagte Brüsch im Deutschlandfunk. Er sehe bislang aber weder hierzu Vorschläge noch zur Verbesserung der Qualität der Pflege. Die jüngsten Forderungen des stellvertretenden Vorsitzenden der Unionsfraktion im Bundestag Stegemann bezeichnete Brüsch in diesem Zusammenhang als Ablenkungsmanöver. Der CDU-Politiker hatte unter anderem vorgeschlagen, das Eigenheim zur Finanzierung der Pflege heranzuziehen. Die Zahl der Einbürgerungen in Deutschland ist im vergangenen Jahr erneut gestiegen und hat einen neuen Höchststand erreicht. Wie das Statistische Bundesamt in Wiesbaden mitteilte, erwarben 2025 rund 332.500 Ausländer die deutsche Staatsangehörigkeit. Das seien 14% mehr als im Vorjahr. Am häufigsten ließen sich erneut Menschen aus Syrien einbürgern. Ihre Zahl sank jedoch um 21% auf 65.600. Dahinter folgten Türken und Russen, deren Zahl jeweils um mehr als 50% stieg. Millionen Mieter in Deutschland sind durch ihre Wohnkosten überlastet. Rund 3,2 Millionen Mieterhaushalte wenden mehr als 40% ihres Nettoeinkommens für das Wohnen auf, wie eine Studie zeigt, die im Auftrag des Deutschen Mieterbunds vorgelegt wurde. Weitere 3,4 Millionen Haushalte geben zwischen 30% und 40% ihres Nettoeinkommens für Kaltmiete und Heizkosten aus. Die Präsidentin des Deutschen Mieterbunds Weber Moritz sprach von alarmierenden Zahlen. Die Bundesregierung müsse jetzt Mieter vor weiteren Belastungen schützen. In Deutschland gibt es nach Angaben des Mieterbundes insgesamt 20 Millionen Mieterhaushalte. Die Industriestaatengruppe OECD hat ihre Wachstumsprognose für Deutschland wegen der Folgen des Irankriegs zum zweiten Mal in diesem Jahr gesenkt. Das Wachstum werde voraussichtlich um 0,7% zulegen und damit um 0,1 Punkte weniger als noch im vorherigen Wirtschaftsausblick Ende März prognostiziert, teilte die Organisation für wirtschaftliche Zusammenarbeit und Entwicklung in Paris mit. Für 2027 wird nur noch mit einem Wachstum um 1,1% gerechnet, 0,4 Prozentpunkte weniger als noch im März. Höhere Energiepreise dürften auch die Inflation weiter steigen lassen. In ihrem Verteidigungskampf hat die Ukraine nach Angaben von Präsident Zelensky mehrere Ziele in Russland mit Drohnen angegriffen. In St. Petersburg wurde ein Ölterminal getroffen, erklärte Zelensky in Kiew. Dem dortigen Gouverneur zufolge wurde die Infrastruktur beschädigt. Zudem gäbe es mehrere Verletzte. In St. Petersburg beginnt heute ein internationales Wirtschaftsforum. Im russischen Gebiet Tambov, südlich der russischen Hauptstadt Moskau, wurde laut Zelensky eine Rüstungsfabrik beschossen. Berichte über Schäden liegen nicht vor. In der von Russland annektierten Region Donetsk wurden nach Angaben der Besatzungsbehörden bei einem ukrainischen Drohnenangriff mindestens 7 Menschen getötet. Es gebe außerdem 11 Verletzte. Die Drohne habe einen Reisebus getroffen. Die Ukraine betont immer wieder in ihrem Abwehrkampf gegen den russischen Angriffskrieg nur militärische Ziele zu attackieren. Bei den jüngsten Drohnenangriffen kam es aber auch vermehrt zu Opfern unter Zivilisten. Die künftige Eintrittsgebühr von 12 Euro für den Kölner Dom ist aus Sicht des früheren Oberbürgermeisters Schrammer angemessen. Er sei damit voll und ganz einverstanden, sagte Schrammer im Deutschlandfunk. Das ehemalige Stadtoberhaupt verwies auf vergleichbare Sehenswürdigkeiten in anderen Ländern, wie etwa die Sagrada Familia in Barcelona, bei deren Besuch ebenfalls Eintritt verlangt wird. Schrammer argumentierte, die mehr als 20.000 Euro, die der Erhalt des Kölner Doms am Tag koste, müssten erst einmal erwirtschaftet werden. Außerdem sei eine Reihe sozialer Maßnahmen mitgeplant worden. Das Kölner Domkapitel hatte die Höhe des Eintritts gestern bekannt gegeben. Mit dem Geld sollen unter anderem die Pflege und der Schutz des Denkmals finanziert werden. Für Gottesdienstbesucher und Betende bleibt der Zugang weiter kostenfrei. Das Wetter wechselnd bewölkt und vor allem in der Westhälfte sowie am Alpenrand Schauer und Gewitter, Höchstwerte 17 bis 22 Grad. Morgen im Osten und Südosten anfangs heiter bis wolkig und trocken, sonst immer wieder Regen und teils kräftige Gewitter, 16 bis 26 Grad. Das waren die Nachrichten.
1: Vielen lieben Dank an unsere Kollegen vom Deutschlandfunk für die internationalen und überregionalen Nachrichten. Ich ergänze jetzt noch einmal mit dem Wetter hier bei uns im Sendegebiet. Da messen wir in Göttingen aktuell 15 Grad. 15 Grad sind es auch in Dassel und Osterode kommt auf 14 Grad. Jetzt gerade ist es ziemlich bewölkt, ab und zu kommt aber auch mal die Sonne durch und so soll es auch den ganzen Tag heute weitergehen. Uns erwartet ein Mix aus Sonne und Wolken. Ab dem Nachmittag kann es dann auch den ein oder anderen Regenschauer geben. Am Abend und in der Nacht sind stellenweise auch Gewitter möglich. Die Höchsttemperaturen liegen heute bei 19 Grad. Morgen erwartet uns dann ein ganz ähnliches Wetter wie heute. Die Regenwahrscheinlichkeit ist morgen nur deutlich höher. Vor allem am Vor- und am Nachmittag kann es stärker regnen. Nachmittags dann auch in Kombination mit Gewittern. Die Höchsttemperaturen liegen morgen bei 20 Grad. Und damit willkommen zurück hier auf der 107,1. Sie hören mittendrin das Morgenmagazin. Ich bin Caroline Zarske und wir sind jetzt schon in der letzten halben Stunde von mittendrin angekommen. In dieser gebe ich Ihnen noch ein paar Veranstaltungstipps mit auf den Weg und Sie erfahren, was hier auf der 107,1 nach dem Morgenmagazin noch alles läuft.

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1: Als Gregor Samsa eines Morgens aus unruhigen Träumen erwachte, fand er sich in seinem Bett zu einem ungeheuren Ungeziefer verwandelt. Die vermutlich bekannteste Erzählung Franz Kafkas, Die Verwandlung, wird von dem Jugendclub in einer eigenen Inszenierung über Entfremdung und Zugehörigkeit aufgeführt. Kafkas Motive werden durch die Ergänzung von persönlichen Texten der Clubteilnehmenden in die Gegenwart übersetzt. Das Ganze können Sie heute Abend um 20 Uhr im Deutschen Theater hier in Göttingen erleben. Diese Woche kann man die Live-Musik des Schulband-Festivals Osterode genießen. Neben tollen Auftritten junger Schulbands gibt es eine vielfältige Auswahl an kulinarischen Spezialitäten von regionalen Anbietern. Das Festival startet morgen um 17 Uhr im Kurpark vor der Stadthalle in Osterode. Der Eintritt ist frei. Das Städtische Museum Göttingen bietet als besonderes Angebot 2 Kuratorenführungen durch die Sonderausstellung Alle lieben Liesel. Ausstellungskurator Henry Hohr erläutert Aspekte der Bronzefigur, zeigt originale Fundstücke aus der Geschichte des Marktplatzes und gibt Informationen rund um die Entstehung des Gänseliesels. Die Führung zur Sonderausstellung ist morgen um 17 Uhr im Städtischen Museum in Göttingen. Inspirierende Musik und ein gutes Glas Wein. Ein Abend voller Klang und Genuss. Die Vinothek Nordheim lädt gemeinsam mit der Initiative Kunst und Kultur Nordheim e.V. zur beliebten Konzertreihe Weinklang ein. Es wird empfohlen, sich frühzeitig Plätze zu reservieren. Die Veranstaltung findet morgen um 19 Uhr in der Vinothek in Nordheim statt. Und das war er, unser Stadtradio Göttingen. Veranstaltungskalender für heute und morgen zusammengestellt wurde der von Leonie Nasser-Eldine. Dafür vielen lieben Dank.

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1: 9.50 Uhr haben wir es jetzt ganz genau und das bedeutet, dass mittendrin das Morgenmagazin sich so langsam, aber sicher dem Ende entgegen neigt. Gleich nach den Lokalnachrichten um 10 Uhr hören Sie ein Gespräch von meinem Kollegen Nico Marder und dem Bürgermeisterkandidaten Duderstadt, Thorsten Feike. Da haben Sie auch schon einen kleinen Teaser hier in der heutigen Vormittagsausgabe gehört. Bis 12 Uhr übernimmt danach unsere Musikbox und kurz darauf hören Sie die Ringvorlesung Lachen in Krisenzeiten, Formate, Milieus, Konfrontationen. Danach übernimmt wieder unsere Musikbox mit dem Fokus auf den regionalen Sounds und ab 16 Uhr begrüßt sie dann meine Kollegin Vader Giesecke zu mittendrin ihrem Nachmittagsmagazin.

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1: Es ist jetzt 10 Uhr. Die aktuellen Meldungen gibt's von Annika Quentin.
2: Die Göttinger Bioklimatologin Dr. Anne Klosterhalfen wird mit dem Division Outstanding Early Career Scientist Award 2026 geehrt. Die Fachabteilung Biogeowissenschaften der European Geosciences Union würdigt damit ihre Arbeit zur Messung von Kohlenstoff- und Wasserflüssen in Ökosystemen. Ihre Ergebnisse seien bedeutend für die Erforschung der Wechselwirkungen zwischen Land und Atmosphäre und damit für die Klimaforschung. Der Preis wird Klosterhalfen zudem wegen ihres Engagements in der interdisziplinären Forschung und ihrem Einsatz in den Bereichen Bildung und Öffentlichkeitsarbeit verliehen. Der Division Outstanding Early Career Scientist Award wird jedes Jahr an NachwuchsforscherInnen vergeben, die in ihren Fachbereichen außergewöhnliche wissenschaftliche Leistungen erbringen. Der Bahnhof in Bodenfelde ist nun barrierefrei, denn die Deutsche Bahn hat ihn für 12 Millionen Euro saniert. Neben einem barrierefreien Ausbau gibt es nun in Bodenfelde auch digitale Fahrtanzeigeschilder und neue überdachte Sitzplätze am Bahnsteig. Für Fahrgäste, die sich nicht auskennen, gibt es zudem neue Wegweiser. Über Bodenfelde fährt die RB 85 von Göttingen nach Höxter und die RB 81 nach Herzberg. Die Universitätsmedizin Göttingen darf sich weiterhin Cardiac Arrest Center nennen, also zertifiziertes Zentrum für die Behandlung von PatientInnen nach Herz-Kreislauf-Stillstand. Der Deutsche Rat für Wiederbelebung hat die Rezertifizierung jetzt bestätigt. Die UMG ist damit das einzig derart zertifizierte Zentrum in Südniedersachsen. Wer nach einem Herzstillstand erfolgreich wiederbelebt wurde, hat in einem solchen Zentrum bessere Überlebenschancen. Denn dort sind spezialisiertes Personal, ein Herzkatheterlabor und eine Herz-Lungen-Maschine rund um die Uhr verfügbar.
1: Vielen lieben Dank an Annika Quentin für die aktuellen Lokalnachrichten und wir werfen jetzt abschließend nochmal einen Blick auf Wetter und Verkehr hier bei uns im Sendegebiet. In Göttingen messen wir aktuell 15 Grad. 15 Grad sind es auch in Dassel und Osterode kommt auf 14 Grad. Heute erwartet uns den ganzen Tag lang noch ein Mix aus Sonne und Wolken. Ab dem Nachmittag kann es dann auch den ein oder anderen Regenschauer geben. Die Höchsttemperaturen liegen bei 19 Grad. Morgen erwartet uns ein ganz ähnliches Wetter wie heute. Allerdings kann es da auch schon am Vormittag stärker regnen. Nachmittags dann auch in Kombination mit Gewittern. Die Höchsttemperaturen morgen liegen dann ebenfalls bei 19 Grad. Dann werfen wir noch einen Blick auf die Straßen. Da ist die Kreisstraße 431 zwischen Espol und Dellihausen bis Ende Juni voll gesperrt. Der Verkehr wird über die K435 sowie Üssinghausen, Trögen und Hardexen zur B241 umgeleitet. Außerdem ist die Schwimmbadstraße in Osterode aktuell voll gesperrt. Grund für die Sperrung sind Straßenunterhaltungsmaßnahmen. Eine Umleitung ist ausgeschildert. Und das Ganze soll noch bis zum 26. Juni andauern. Und dann ist hier in Göttingen noch die Hospitalstraße. Ab der Einmündung Nikolaistraße 28a bis zur Hospitalstraße 29 aufgrund von Kabelarbeiten bis zum 16.06. vollgesperrt. Dann werfen wir noch einen Blick auf die Blitzer. Geblitzt wird heute im Landkreis Göttingen in Hannmünden, Gieboldehausen, Herzberg und Stauffenberg. Und auch im Landkreis Northeim sollten Sie auf Blitze achten, da im Raum Uslar und Bodenfelde. Und die semistationäre Messanlage Alice, die wird noch bis kommenden Montag in Hardexen eingesetzt. Allen unterwegs eine gute und vor allem sichere Fahrt. Das waren die Stadtradio Göttingen Lokalnachrichten. Die nächste Ausgabe davon hören Sie dann wieder um 16 Uhr. Und kurz darauf begrüßt Sie dann meine Kollegin Vader Giesecke zu mittendrin ihrem Nachmittagsmagazin. Ich bin Caroline Zarske. Ich habe mich sehr gefreut, dass Sie heute Morgen mit dabei waren. Ich wünsche Ihnen jetzt noch einen schönen Tag. Machen Sie es gut und bis bald mal wieder.
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2: Jahre möchte du das amtierender Bürgermeister Thorsten Feike gern verantwortlich sein. Doch dazwischen steht eine mögliche Wiederwahl. Wie er die Einwohner in Duderstadt von sich überzeugen möchte, das hat Herr Nico Mader im Interview erzählt. Zuerst sind sie darauf eingegangen, wie die Amtsdauer von 15 Jahren eigentlich zustande käme. Normalerweise wären es 13 Jahre.
4: Herr Feike, Sie sind ja unter besonderen Umständen damals ins Amt gekommen, 2019. Haben Sie Wolfgang Neute abgelöst, mittendrin, und dann wurden Sie zum Bürgermeister gewählt. Wie war das für Sie, das Amt so plötzlich übernommen zu haben?
5: Ja, erstmal war es mit viel, viel Freude verbunden. Dann geht nochmal an meinen Vorgänger, Bürgermeister Wolfgang Neute. In dem Wahlkampf zuvor hatte ich ihn noch unterstützt auf Facebook, weil das halt nicht so sein Ding war. 2019 angetreten, es gab andere Kandidaten. Ich war der Letzte, der angetreten war, weil ich so keinen hundertprozentig unterstützen konnte. Und am Ende habe ich gesagt, dann mache ich selber. Ja, und da bin ich zum 1. November 2019 ins Amt gekommen.
4: Jetzt haben Sie ja insgesamt knapp 7 Jahre Amtszeit hinter sich. Wenn Sie das mit einem Gericht vergleichen, was war's?
5: Ja, das ist schwer. Ich würde sagen Schnippelbohnensuppe. Schnippelbohnensuppe ist eine gut bürgerliche Mahlzeit, ist auch mein Leibgericht, und es schmeckt immer am besten, wenn man es noch mal ein zweites Mal dann warm macht.
4: Wenn Sie jetzt politisch werden, welches Gericht oder welches Thema mussten Sie denn aufwärmen und dann sozusagen ein zweites Mal vorbringen und dann mit dem politisch arbeiten, es in den Rat bringen oder sich kümmern, dass es umgesetzt wird?
5: Ja, da fällt mir als erstes das Thema Hallenbad ein. Hallenbad war etwas im Wahlkampf, wo ich gesagt habe, wir müssen Duderstadt wieder ein Hallenbad haben. Duderstadt war damals aber gefangen im Zukunftsvertrag. Man durfte keine Darlehen aufnehmen und so musste ich es erstmal nach hinten schieben. Und auf die Schienen gesetzt habe ich das Thema Hallenbad wieder 2024. Und 2025 habe ich den Ratsbeschluss bekommen, mich wieder darum zu kümmern, dass wir hier in Duderstadt wieder ein Hallenbad bekommen.
4: Der Ratsbeschluss oder die Vorlage, die basiert ja auf einer Einbringung von einem CDU-Vorschlag. Oder zumindest kenne ich den. Wie war das aus Ihrer Sicht? Weil auch ich habe das eher mit CDU in Verbindung gebracht, nicht mit FDP oder mit Thorsten Feike.
5: Ja, also die Thematik hat sich ganz, ganz anders dargestellt. Ich war Anfang 25 in Dingelstedt, habe mir in Dingelstedt das Gebäude dort angeguckt. Dort wird nämlich gerade ein Hallenbad fertiggestellt und ich hatte mich gewundert, dass die es da relativ günstig hinbekommen. Die haben damals von 6 Millionen für ein einfaches Hallenbad gesprochen. Und als wir uns 2017 und 2018 darüber unterhalten haben, da ging es in die 20 Millionen. Und nachdem ich dort vorgesprochen habe, habe ich das ganze Thema auch bei der EWB, da gehört die EBB bei uns dazu, die das Freibad betreibt, wieder aufs Parcours gebracht. Und da hat man sich von anderer politischer Seite das Thema unter den Nagel gerissen, so würde man einfach sagen. Ich bin dann aber an den Rat herangetreten und habe das Ganze vorgestellt, dass es dann zwischenzeitlich diesen Antrag von der CDU gab, war mit dem Wissen, dass ich schon mit dem Geschäftsführer der EBB unterwegs war und mir das angeguckt habe und wir schon Gedankenmodelle fertig hatten.
4: Wann war der Termin in Dingelstedt, so Pi mal Daumen?
5: Das muss im Mai letzten Jahres gewesen sein.
4: Hallenbad ist ja auch jetzt das Thema, was immer besprochen wird. Jetzt ist es ja so, eine Förderung aus dem Sportstätten-Sanierungsförderprogramm, die ist ja erstmal auf Eis gelegt. Jetzt haben sie sich neu beworben für eine Unterkategorie und da könnte der Zuschlag dann, Kante Herbst war so meine Info, fallen. Jetzt ist ja mit der Landesgartenschau der Zeitplan eng getaktet. Wäre das noch realistisch, dass das trotzdem vorher klappt, wenn erst die Förderung, ich sag mal, zum Ende des Jahres kommt?
5: Also grundsätzlich ist es so, dass wir im September die Nachricht kriegen sollen, ob wir in diesem zweiten Förderprogramm jetzt berücksichtigt werden oder nicht. Und wenn wir keine Berücksichtigung finden, dann müssen wir dieses Hallenbad in Duderstadt trotzdem herstellen. Wir dürfen nicht immer irgendwelchen Fördermitteln hinterherlaufen, dann kann es sein, dass wir noch ewig warten. Wir haben im Moment eine sehr gute finanzielle Ausgangssituation, gerade in diesem Jahr. Und dann erwarte ich die Beschlüsse von der Politik, dass es gebaut wird, auch ohne Fördermittel.
4: Wir reden hier da insgesamt so über 8 bis 9 Millionen Kosten, waren so die letzte Schätzung, ich glaube aus dem Dezember, November, die ich kenne. Und auch Baustart könnte dann ja vermutlich tendenziell, verzögert sich so Pi mal Daumen, 3/4 Jahr. Wie wäre dann so der Plan? Gibt es da schon im Stadtrat oder in der Verwaltung Gedanken, wie man das dann umsetzen könnte, jetzt, wenn das nächstes Jahr erst gemacht wird?
5: Also einen zeitlichen Ablaufplan genau gibt es nicht, aber fertig sein soll es auf jeden Fall bis 2030 zur Landesgartenschau, und wenn man sich ein bisschen anstrengt, dann sind wir vielleicht noch zu 29 fertig.
4: Landesgartenschau haben Sie jetzt als Thema schon angesprochen. Da sind wir jetzt auf dem Prozess, dass die Ausschreibung gerade läuft. Die Unternehmen, die haben sich Duderstadt angeguckt. 52 meines Wissens hier in Duderstadt haben sich informiert. Bis September haben die Zeit, dann Angebote zu machen. Wie haben Sie das wahrgenommen? War da genug Interesse da, und was hat man Ihnen von denen zurückgemeldet?
5: Ja, wir sind positiv überrascht. Ich glaube, das kann man so sagen. Wir hatten gehofft, dass es zwischen 15 und 20 Registrierungen geben wird, dass dann am Ende vielleicht 12 überbleiben. Und so wie Sie gesagt haben, es sind 52. Das zeigt, dass das Interesse an dieser besonderen Landesgartenschau mitten in der Stadt und nicht außerhalb vor den Toren der Stadt wirklich angenommen wird. Am Ende hoffen wir jetzt, dass es nicht 52 bleiben, weil alle diese Vorschläge, die werden wir uns kaum angucken können. Aber trotzdem bleiben wir dabei und hoffen, dass wir so viele Ideen wie möglich kriegen. Je mehr Ideen wir haben, je größer der Fundus ist, umso schöner wird's.
4: Jetzt sind ja die Schwerpunktbereiche bei der Lager für 2030 zum einen der Stadtwall und das Gebiet Innenstadt und LGS-Park der vorigen Landesgartenschau. Die Talwiese war jetzt ja nicht schwerpunktmäßig Teil der Ausschreibung, ist aufgrund der modularen Bauweise, ich sag mal, nicht berücksichtigt worden. Die ist ja momentan tendenziell doch eher nicht Brachland, aber da könnte viel entstehen. Muss man da dann aus Eigenmitteln gucken, dass da was gemacht wird, oder gibt es für die noch Pläne, die aufzuwerten?
5: Ja, also grundsätzlich gibt es drei Dimensionen für unsere Landesgartenschau 2030. Die erste Dimension, hatten Sie gerade gesagt, das ist unser Stadtpark inklusive des Walds mit seinen Vorplätzen und Grünanlagen. Das ist das, was wir aktuell ausgeschrieben haben, und da werden im September dann die Ergebnisse gucken und dann suchen wir uns die schönsten Sachen soweit raus. Dann gibt es noch sogenannte flankierende Maßnahmen. Das heißt, man kriegt ja nur einen bestimmten Betrag an Förderung wirklich für unseren Stadtpark, aber darüber hinaus wollen wir natürlich Fördermittel einwerben, auch für sämtliche andere Bereiche, die von der Politik gewollt sind. Da gibt es verschiedene Bereiche, wo wir im Moment drüber sprechen. Das ist natürlich die Markstraße, das ist der Busbahnhof, der Großraumparkplatz, der Bereich vor dem Westerturm, die Duderstädter Einfallstraßen als Beispiel hier, Steintor und Obertor, die wir natürlich auch entwickeln wollen. Und die dritte Dimension ist die, wir wollen uns neu für die Städtebauförderung bewerben, und wir wollen natürlich den Bereich möglichst groß machen, um alles das, was wir vielleicht bis 2030 nicht umgesetzt haben, dann zum späteren Zeitpunkt auch noch mit Förderung umzusetzen.
4: Wenn ich das jetzt richtig verstehe, könnte das aber sozusagen dazu führen, dass das Hallenbad gebaut ist und die Talwiese dahinter wäre dann nichts mehr.
5: Nein, das kann man so nicht sagen. Wir sind ja schon mittendran, auch die Talwiese zu entwickeln. Es ist ja jetzt erst vor wenigen Tagen dort ein neuer Wohnmobilstellplatz entstanden worden, den wir eigentlich im Zuge der Landesgartenschau machen wollten. Also wir gucken schon, was können wir neben dem Gebiet, welches wir aktuell ausgeschrieben haben, auch noch entwickeln. Das ist eine große Freifläche. Im Moment sind da viele Fahrradfahrer unterwegs. Die haben da so eine Crossstrecke gebaut. Wir haben da Fußballtore stehen. Und wenn sich da jemand einbringen will, kann er gerne mit dazu nehmen. Es gibt keine fertigen Pläne, aber wir sind dankbar immer für gute Ideen.
4: Vor rund, kann man sagen, jetzt einem Dreivierteljahr wurde die zweite Öffentlichkeitsbeteiligung in der neuen Stadtwerkstatt. Da haben ja Bürger mehrere Ideen gebracht. War da denn was dabei, wo Sie sagen, das nimmt die Stadt jetzt auf und kann es auch umsetzen?
5: Man muss doch jetzt unterscheiden. Es geht, glaube ich, nicht darum, alle Ideen, die dort vorgebracht werden, sofort umzusetzen, sondern wir haben alle Ideen, und da haben wir nichts rausgenommen, mit jetzt in die Beteiligung der Planungsbüros für den Wettbewerb genommen. Das heißt, alle Ideen, die die Bürger wirklich vorgebracht haben, haben die mit dabei, und da gab es schon tolle Ideen. Da gab es zum Beispiel solche Sachen wie Agility-Bereich, da gab es den Vorschlag, eine Pumpstrack zu machen. Also das ist alles mit reingelaufen, und ich hoffe, dass so viel wie möglich durch den Wettbewerb dann auch umgesetzt wird.
4: Jetzt wechseln wir mal das Thema und kommen von den Themen Hallenbad und Landesgartenschau auf andere Themen in Duderstadt. Wenn Sie Bürgermeister werden, was sehen Sie denn so, sind so neben diesen beiden Themen die großen Themen, die die Stadt dann in den nächsten 8 Jahren beschäftigen wird?
5: Ja, wo soll man anfangen? Also erstmal gibt es eine ganze Menge, die wir uns wünschen, die umgesetzt werden müssen. Die Umgehungsstraße ist eine Sache, die auf jeden Fall weiter forciert wird. Und da geht es ja jetzt seit anderthalb Jahren das erste Mal wieder weiter, nachdem es fast 2 Jahrzehnte alles geruht hat. Wir haben die Herausforderung unserer Kindergärten und Schulen. Da haben wir schon begonnen, sind aber lange noch nicht zu Ende. Und am Ende geht es immer um die Lebensqualität hier in Duderstadt, die Wohnqualität in der Innenstadt. Und dass wir geschickt gucken, wie wir die Gelder, die wir haben zum einen und zum anderen, die wir einwerben müssen, nutzen können, um all diese Wünsche umzusetzen.
4: Sie haben das Thema Innenstadt angesprochen. Da hat ja jede Stadt, Göttingen, Northeim, Osterode, mehr oder minder mit geschäftlichem Wandel oder auch Abbau zu tun. Wie sehen Sie denn die Situation in Duderstadt? Jetzt haben wir gerade im Vorfeld, also vor dem Innenstadtbereich in der Steintorstraße, mehrere Geschäfte geschlossen. Wie kann die Stadt oder kann die Stadt da unterstützen, dass neue Geschäfte aufmachen?
5: Ja, also wenn ich mich richtig erinnere, hat Subway dort geschlossen. Das ist traurig und tragisch. Es ist halt leider nicht so angenommen worden, wie wir uns alle das gewünscht haben. Die Herausforderungen sind in allen Städten dieselbe. Ich glaube, die Ausgangssituation, die wir in Duderstadt haben, die ist noch relativ gut. Und ich sage das mit etlichen Abstrichen, weil bei uns natürlich auch in den

0: Dinge auf der Marktstraße einkaufen.
1: Haben Sie da konkrete Ideen, wie Sie sozusagen einen, ich sag mal, Hotspot für die Innenstadt setzen können, dass Sie da gezielt Anreize setzen, dass sich vielleicht nicht für Amazon.com entschieden wird, sondern für Marktstraße in Duderstadt, Sommer 30 Grad?
0: Ich glaube, die Herausforderungen sind Bundes-, Europa- und weltweit dieselben. Also Sie hatten eben einen großen Anbieter genannt. Die werden genutzt und das werden wir auch nicht abdrehen können. Im Endeffekt geht es darum, wie attraktiv die Geschäfte vor Ort sind und wen wir hier wirklich nach Duderstadt locken können, damit sie hier in Duderstadt einkaufen. Wir müssen einfach die Aufenthaltsqualität erhöhen, sodass die Leute gerne in die Innenstadt gehen, sodass es selbstverständlich ist, wenn man bei so einem schönen Wetter wie heute, ich glaube, es sind draußen noch 27 Grad, sagt, wo gehen wir heute Abend hin? Wir treffen uns natürlich in der Innenstadt. Das wird nicht einfach, aber deswegen haben wir ja jetzt den Wettbewerb und da werden wir uns auch noch viele andere kluge Menschen suchen und natürlich eigene Ideen und auch Ideen der Politik einbringen, um genau diese Aufenthaltsqualität zu erzielen. Ich selber kann mir vorstellen, dass wir auf der Marktstraße vielleicht eine kleine Bühne haben, die bespielt wird von einer kleinen jungen Band, aber wo auch die Schüler auftreten als Chor und was machen oder einfach der ein oder andere Straßenmusiker dann mal abends sagt, Mensch, ich setze mich hier hin und spiele, dass wir beschattete Aufenthaltsräume haben, wo der eine sagt, ich gehe zum Griechen, der nächste zum Italiener und der andere sagt, ich gehe zum Ungar und wir essen trotzdem an dieser einen Stelle zusammen. Und das ist ein hehres Ziel, aber es geht eigentlich nur über das Thema Aufenthaltsqualität, dass man gerne als Duderstädter, aber auch als Auswärtiger in die Innenstadt hineinkommt.
1: Aufenthaltsräume und Bühne sind jetzt zwei konkrete Vorschläge, die ich daraus gehört habe. Wie ließe sich das dann umsetzen? Ist das politisch so, dass Sie das einschätzen, dass das schnell durch die Parteien geht? Weil ganz viele Duderstädter Themen, Hallenbad, Landesgartenschau, haben ja jetzt unabhängig von Partei für relativ viel Diskussionen gesorgt.
0: Also es ist und bleibt eine Diskussion innerhalb der Stadtgesellschaft, innerhalb der Politik. Nur weil ich mir das vorstellen kann, muss das nicht umgesetzt werden. Es gibt für all das, was ich gesagt habe, gute Gründe. Und diese Gründe muss man austauschen, muss gucken. Vielleicht gibt es noch viel bessere Ideen, als es mir im Augenblick einfällt. Dann kommen die natürlich auch dazu. Aber ich sehe keinen anderen Weg, als dass wir unsere Räume hier attraktiver machen.
1: Also ein Schwerpunkt, den der Landkreis jetzt in Duderstadt gesetzt hat und den auch Sie als Stadt wahrscheinlich so ein bisschen sehen, ist Inklusion. Der wird ja gerade in Duderstadt auch von Landkreisseite relativ viel angesiedelt. Der inklusive Campus ist entstanden, die wiederum haben Projekte mit dem Landkreis bekommen. Der Landkreis hat Inklusion bewegen hier hingeholt und damit die Inklusionskonferenz. Sie haben die Lebenshilfe hier. Wie können Sie die Lebenshilfe und die Institutionen unterstützen bei dem, was Sie vorhaben, hinsichtlich, dass die ja zum Beispiel auch einen Café in der Innenstadt aufmachen möchten?
0: Also erstmal freut es mich, dass der Landkreis uns beim Thema Inklusion ganz, ganz vorne sieht. Und ich glaube, da sind wir auch. Aber das sind wir auch, weil wir nie nach einem guten Projekt aufhören, sondern das nächste Projekt anschieben. Und das ist mit allen Partnern, das ist mit der Lebenshilfe, das ist mit der Caritas. Und wenn es die Idee gibt, in Duderstadt zum Thema Inklusion vielleicht irgendwelche Geschäftsräume zu beleben, dann stehe ich dahinter. Und ich glaube auch, der allergrößte Teil der Politik, der wird das Ganze unterstützen.
1: Schauen wir mal für Sie auf die nächsten Monate. Sie haben Ihr Wahlkampfprogramm noch nicht veröffentlicht, sind wieder mehr auf Social Media aktiv und haben sozusagen schon mal den Wahlkampf, ich sag's mal, leicht anlaufen lassen dadurch. Was planen Sie so in den nächsten Wochen und Monaten?
0: Ist natürlich, dass ich mein Wahlprogramm in den nächsten Tagen ausrollen werde. Das werde ich tun. Zum einen möchte ich alle einladen, mal so einen Blick zurückzuwerfen, was wir alles gemeinsam in den letzten Jahren geschafft haben. Und wenn ich gemeinsam sage, dann sage ich gemeinsam mit der Politik. In den letzten halben Jahren macht das einen anderen Eindruck. Aber die 5,5 Jahre zuvor haben wir hier in Duderstadt gemeinsam eine ganze, ganze Menge geschafft. Wir haben noch nie so viel für die Feuerwehr gemacht. Wir haben insgesamt jetzt 7 Feuerwehrfahrzeuge angeschafft. Wir bauen jetzt in Duderstadt das dritte Gebäude für unsere Feuerwehren in den letzten 6 Jahren. Wir haben Fahrradwege umgesetzt, die Mehrzweckgebäude in Westerode ist fertig. Ebenso im Moment bauen wir an den Mehrzweckgebäuden in Gerblingerode und auch in Immingerode. Viele Dinge davon, die ich eben gesagt habe, insbesondere auch die Mehrzweckgebäude, haben wir nur die Möglichkeit der Förderung gekriegt, weil wir den Zuschlag gekriegt haben für die Landesgartenschau. Und da konnte man natürlich dafür sorgen,

0: dass Anträge, die vielleicht sonst ganz unten gelegen hätten, ganz oben liegen in Hannover. Und das wird auch in den kommenden Monaten dazu führen, dass die Landesgartenschau das Thema ist, was viele andere Projekte, die vielleicht eingeschlafen sind oder die wir vielleicht auch noch in der Zukunft haben, dann auch dadurch gefördert werden und finanziert werden können.
1: Haben Sie da eine konkrete Idee oder ein konkretes Vorhaben, was schon so spruchreich ist und was Sie mir jetzt verraten können?
0: Also Ideen gibt es da viele. Die Frage ist, welche will ich Ihnen verraten? Im Endeffekt ist es immer ein Kontext mit der Politik, die man umsetzt. Und das gilt für jeden Bürgermeister, ob ich das bin oder ob das irgendwer anders in Zukunft sein wird. Man muss dann Konsens finden. Und ich kann nur sagen, dass wir es über 5,5 Jahre sehr gut geschafft haben, viele Dinge wirklich umzusetzen. Und ich bin jemand, der vermitteln ist, der jedem die Möglichkeit gibt, seine Ideen und seine Vorschläge und seine Anträge einzubringen. Und in den letzten 5 Jahren haben wir auch viele Anträge umgesetzt, die nicht nur von der großen Fraktion hier in Duderstadt kommen, sondern die auch von den anderen Parteien kommen.
1: Was sind so 3 Themen, die man am Wahlzettel, wenn man denkt und sich nur unentschieden ist, mache ich mein Kreuz bei Thorsten Falke, mache ich mein Kreuz bei Katja Neumann oder mache ich es bei Gerald Werner? Mit welchem Projekt denkt man an Sie, wenn man unentschieden ist?
0: Ja, was zeichnet mich aus? Ich glaube Bodenständigkeit, Verlässlichkeit, ich bin nahbar und ich bin auch immer fair im Umgang. Was sind Projekte, die mit mir umgesetzt werden? Mit mir wird es ein Hallenbad geben ab September, auch wenn es keine Förderung gibt. Mir hat es über Jahre keiner zugetraut, die Landesgartenschau nach Duderstadt zu kriegen und ich habe es hinbekommen. Und genau das werden wir ausweiten von der Landesgartenschau bis zu einer Wirtschaftsförderung, die dadurch in Duderstadt entsteht. Und ich möchte gern die Wohnqualität in der Innenstadt stärken. Und darüber hinaus sollten wir mal schauen, welche Notwendigkeiten es in Duderstadt gibt noch für Wohnraum. Wir haben einmal die Möglichkeit, hier in der Innenstadt zu fördern. Deswegen wollen wir auch das Thema Stadtentwicklung ausrollen hier über die Innenstadt. Aber auch darüber hinaus müssen wir gucken, dass wir an den Rändern der Ortsteile und auch von Duderstadt vielleicht neuen Wohnraum schaffen.
1: Ein Thema, was wir noch nicht angesprochen haben, was aber in Ihre künftige Amtszeit dann fallen würde, wenn Sie gewählt werden, wäre ja der Stadtgeburtstag. Inwieweit sehen Sie da vielleicht auch Möglichkeiten, das mit der Landesgartenschau zu kombinieren und da Synergien zu schaffen?
0: Ja, der eine sieht es als Nachteil, ich sehe es als Vorteil. Wir werden 2029 den Stadtgeburtstag feiern, in dem Rahmen, wo es möglich ist, nämlich bei uns in der Innenstadt auf der Marktstraße. Das heißt schon mal, dass wir dann schon mal mit der Innenstadt soweit fertig sein müssen, um dann auch wirklich gebührend zu feiern. Den großen Geburtstag, den werden wir dann feiern 2030 mit der Landesgartenschau. Auch da werden wir nochmal zurückblicken auf das Jahr 929 und auf 1100 Jahre Duderstadt.
1: Also es ist extra so angelegt, dass der Geburtstag, sage ich mal, gezweiteilt ist, damit er auch die Landesgartenschau mit profitieren kann.
0: Also geteilt und doppelt feiern würde ich so nicht sagen. Wir werden einmal im Jahre 2029 natürlich unseren 1100-jährigen Geburtstag gebührend feiern und das in der Innenstadt. Das heißt aber auch, dass dann schon das eine oder andere wirklich fertig sein muss, damit wir so feiern, wie es sich gebührt für eine 1100-Jahr-Feier. Und im Jahre 2030 nehmen wir den Geburtstag unserer Stadt nochmal mit auf und können damit ein zweites Mal feiern.
1: Dann noch eine abschließende Frage. Es ist ja von Ihnen bekannt, dass Sie Hallensprecher waren beim TV Jahn. Wenn Sie in der Freizeit jetzt was machen, wo würde man Sie hier in Duderstadt oder in der Umgebung treffen?
0: Ja, immer noch beim TV Jahn Duderstadt. Ich habe in diesem Jahr ein Heimspiel verpasst, habe es nicht geschafft, auf ein Auswärtsspiel zu fahren. Da schlägt natürlich mein Herz immer noch. Ansonsten bin ich viel mit dem Hund unterwegs. Wir haben jetzt seit 2 Jahren einen Hund, mit dem ich regelmäßig rausgekommen bin. Da kommt man einmal sich gut mal erden und ist in der freien Natur. Da bin ich rund um Duderstadt unterwegs und das ein oder andere Mal zieht es mich im Jahr auch in die Ferne, da meine Kinder mittlerweile in München und Aachen studieren.
2: Sie hörten ein Interview von Nico Mader mit Thorsten Falke über seine erneute Kandidatur als Bürgermeister für Duderstadt. Die Wahl findet im Rahmen der Kommunalwahlen am 13. September statt.

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0: Wer darf über was lachen? Und wo hört der Spaß auf? Mit genau diesen Fragen hat sich in der vergangenen Woche die öffentliche Ringvorlesung der Uni Göttingen beschäftigt. Unter dem Titel Vom Anfang und Ende des Lachens sprach Professorin Anne Schacht im Aula-Gebäude am Wilhelmsplatz über Humor in der Krise. Sie hören nun ihren Vortrag.
1: Herzlich willkommen zu unserem 6. Vortrag in der Ringvorlesung Lachen in Krisenzeiten. Wer die letzte Woche nicht dabei sein konnte, sei herzlich eingeladen, die Aufnahmen auf dem Uni-YouTube-Kanal anzusehen. Die Vorlesung von letzter Woche wird noch eine Weile dauern, aber die vorherigen sind da. Und hier auch einmal unseren herzlichsten Dank von uns Organisatorinnen an das Videoteam, das hier sehr viel Zeit investiert, um die Vorträge festzuhalten und nachträglich zu schneiden, dass diese Beiträge auch erhalten bleiben. Heute ist es mir eine besondere Freude, Frau Professorin Anne Schacht aus der Göttinger Fakultät der Biologie und Psychologie und dort spezifisch in der Abteilung Kognition, Emotion und Verhalten zu begrüßen. Frau Schacht hat 2008 an der Humboldt-Universität Berlin mit einer Arbeit zu Emotionseffekten in der Sprach- und Gesichtsverarbeitung promoviert. Es folgten Gastaufenthalte in Genf, Potsdam und Berlin, bevor sie 2010 dann in Göttingen eine Juniorprofessur antrat. Seit 2016 ist sie hier in Göttingen Professorin für affektive Neurowissenschaften und Physiologie und seit 2022 Professorin für Kognition, Emotion und Verhalten in sozialen Kontexten. Frau Schacht partizipiert in vielen groß angelegten Verbundprojekten, wie etwa dem Sonderforschungsbereich Kognition der Interaktion, dem graduierten Kolleg Neugierde, da würde ich auch gerne einsteigen, oder auch einem weiteren standortübergreifenden Projekt zur nachhaltigen Mensch-KI-Zusammenarbeit mit spezifischem Fokus auf Pflege. Wer wie unser Fach im Kulturwissenschaftlichen Zentrum nahe der Goslerstraße angesiedelt ist, weiß auch, dass Frau Schacht den Aufbau und die Etablierung des Forschungsbaus Human Cognition and Behavior neben der Parkgarage Goslerstraße leitete, dessen komplexe Integration in ein bereits bestehendes Gebäude hat wiederum aus behavioristischer Perspektive unsere Wege in und um das KWZ diszipliniert. Ich denke, es werden sich alle freuen, wenn dieses enorme Bauvorhaben fertig ist und eine Eröffnung gefeiert werden darf, nicht zuletzt Frau Schacht. Jedenfalls Hut ab vor der Leistung, ein Unterfangen dieser Größenordnung für Göttingen von wissenschaftlicher Seite her mit eingeworben zu haben und zu leiten. Frau Schacht hat in sehr vielen kompetitiven internationalen Fachzeitschriften publiziert, wie dem Journal of Cognitive Science, Brain and Cognition, Biology and Psychology und dies seit ihrer ersten Publikation 2001 über die emotionalen Zustände, die Musik generieren kann, in Englisch. Emotion und wie sie sich über Gesicht und insbesondere die Augen manifestiert, ist ein zentraler Forschungsschwerpunkt. Durchgängig darf eine Laien in diesem Feld wie ich vielleicht beschreiben, dass in Frau Schachts Forschung der Zusammenhang von Emotion und Kognition in seiner messbaren Form im Vordergrund steht, in Fragestellungen, die vom Niederschlag einer besonders guten Mahlzeit bis zur Rolle von Emotionen in moralischen Urteilen reichen. Wir sind heute entsprechend in einem ganz anderen Feld als letzte Woche, wo wir die Interpretationsarbeit des Europäischen Gerichtshofs rund um Fälle mehr oder weniger dunklen, performativen Humors betrachteten. Ich vermute jedenfalls, dass wir heute wissenschaftlich erhobene Einblicke erhalten werden, wie und wann Lachen sich zwischen Kognition und Gesichtsausdruck als Emotion und oder Reaktion manifestiert. Liebe Frau Schacht, wir sind sehr gespannt auf Ihren Vortrag.
2: Ja, vielen Dank für die Einladung, dass ich in dieser Ringvorlesung sprechen darf, die einen ganz fantastischen Titel trägt, wie ich finde. Und auch einen ganz herzlichen Dank für die sehr nette Einführung. Tatsächlich ist es so, dass das Thema Lachen Ein ganz hervorragendes Beispiel dafür ist, wie Kognition, Emotionen und Verhalten zusammenspielen. Und das war auch einer der Gründe, warum ich mich in den letzten Jahren hin und wieder mit dem Lachen beschäftigt habe. Diesen Satz haben Sie sicherlich alle schon mal gehört. Lachen sei gesund, Lachen ist gesund. Die Frage ist, stimmt das? Und wenn ja, warum? Wir erleben das, und das ist auch empirisch belegt worden, dass wir beim Lachen Schmerzlinderung empfinden können, dass dass wir eine höhere Schmerzschwelle haben, dass das Stresslevel abgebaut wird. Lachen führt im Allgemeinen zu höherem Wohlbefinden. Ein paar Ausnahmen nenne ich Ihnen am Ende des Vortrags aber auch noch. Lachen sei gut für die Herzgesundheit und hat sehr hohe soziale Aspekte. Man empfindet soziale Wärme im Sinne von Nähe, Vertrauen und Zugehörigkeit. Was steckt da neurobiologisch dahinter? Und das sind genau drei verschiedene Systeme, die hier relevant sind. Zum einen kommt es zur Ausschüttung von Opioiden und Endorphinen. Die haben eben diese Funktion der Schmerzlinderung und führen dazu, dass es zur Heiterkeit kommt. Das ist die sogenannte Liking. Die Mögenskomponente, wie wir das in der Motivationspsychologie unterscheiden, von eben der sogenannten Wanting, der Ich-will-das-Komponente, die mit erhöhter Dopaminausschüttung im mesolimbischen System einhergeht. Und ein dritter Neurotransmitter, der erhöht ausgeschüttet wird, wenn wir lachen, ist Serotonin. Und das Serotonin macht genau diesen Aspekt aus, nämlich dass wir uns zugehörig fühlen, dass wir ein erhöhtes Bindungsempfinden haben, eine höhere soziale Zugehörigkeit empfinden, wenn wir lachen, und das insbesondere, wenn wir gemeinsam lachen. Und das ist genau das, was Lachen so faszinierend macht, weil es eben auch so unterschiedlich sein kann, nämlich dass Lachen nicht nur ganz bewusst entschiedenes Verhalten sein kann, als Reaktion auf etwas, das lustig ist, sondern das kann manchmal ganz schnell sein, das kann ganz automatisch sein, im Sinne einer sozialen Reaktion, die auch insbesondere dadurch dann mitbedingt wird, wenn andere Personen mit uns den Raum teilen. Das Zitat ist übrigens von mir in einem kürzlich erschienenen populärwissenschaftlichen Artikel. Aber gehen wir noch mal einen Schritt zurück. Lachen ist nicht immer gewollt gewesen und ist auch nicht immer gewollt. Wer kennt von Ihnen den Namen der Rose, entweder als Roman oder Film? Dann ahnen Sie vielleicht, warum ich genau dieses Werk im Kontext des Lachens so interessant fand. Eco spielt seine Geschichte im 14. Jahrhundert in einem Benediktinerkloster. Der Franziskanermönch William von Baskerville kommt für eine theologische Disputation dorthin und findet eine Mordserie vor. Erinnern Sie sich vielleicht noch. Und mitten in all dem passiert Folgendes, nämlich ein Streit um das Lachen oder über das Lachen. Da ist also der William von Baskerville auf der einen Seite und auf der anderen Seite Jorge de Burgos, der blinde Bibliothekar. Und für ihn ist Lachen Sünde. Er zitiert, Christus hat nie gelacht. Das ist keine Rhetorik in diesem Fall, das ist Doktrin. Hier sehen Sie es nochmal als Zitat. Auf der anderen Seite, William von Baskerville referiert permanent auf Aristoteles, Witze könnten Mittel zur Wahrheit sein, folglich könne das Lachen nichts Schlechtes sein. Jorge geht dann wieder zurück auf Aristoteles und sagt, durch Gottes Willen wäre also das Buch der Rhetorik, ich glaube übrigens, es ist eigentlich das Buch der Poetik und nicht der Rhetorik, was er meint, wäre also auch durch Gottes Willen so lange der christlichen Welt verborgen geblieben. Der weiß nämlich, der Jorge, was das bedeutet. Wenn man nämlich über etwas lachen darf, dann hat es seinen Schrecken verloren. Das heißt, Autorität wird hier angreifbar. Gott sei Dank hatte Jorge hier nicht das letzte Wort, und die Kirche selbst hat ihn im Grunde überstimmt, und das mindestens einmal im Jahr seit dem 9. Jahrhundert. Da gibt es nämlich eine ganz interessante andere Tradition, das sogenannte Osterlachen. Das ist liturgisch belegt seit dem 9. Jahrhundert, und es werden Osterwitze als Ausdruck der Freude über die Auferstehung erzählt. der sogenannte Risus Pascalis, das österliche Lachen. Luther hat es übrigens versucht zu bekämpfen. Im 19. Jahrhundert gab es da auch noch mal starke Gegenströmungen, aber es lebt weiter. Und unter anderem in der Person von Bischof Stefan Oster im Bistum Passau. Der Stefan Oster liest heute jedes Jahr Osterwitze in der Messe, zeichnet die auf YouTube auf und findet da bis zu 1,6 Millionen Klicks auf seine erzählten Osterwitze. Und ich würde das Ihnen gerne am Beispiel des Jahres 2024 demonstrieren.
3: Ja, wahrscheinlich wartet der eine oder die andere schon auf den Risus Pascalis, das österliche Lachen. Diesmal habe ich wieder was zum Vorlesen. Das neue kleine Buch vom Osterlachen. Gell? Also wenn der Witz vielleicht ein bisschen anstößig ist, ich finde ihn echt witzig und dann bitte ich einfach, mir zu verzeihen. Er ist was zum Vorlesen. Sie werden gleich ahnen, warum. Also die ganze Sache spielt im Bayerischen Wald in den 20er Jahren des letzten Jahrhunderts, ja? Wo so das mit dem Tourismus so langsam angegangen ist, aber es noch nicht überall fließend Wasser gegeben hat. Gegen Anfang der 20er Jahre wandte sich eine Städterin schriftlich an die kleine Landgemeinde, in der sie zu Urlaub zu machen gedachte. Besorgt fragte sie nach, ob auch ein WC zur Verfügung stände. Der Bürgermeister samt Gemeinderat war über die eigenartige Anfrage und Abkürzung völlig ratlos. Zuletzt wurde sogar der Dorfgeistliche befragt. Und der vermutete, dass es sich dabei eigentlich nur um das Waldkapellchen handeln könnte, das die neumodischen Städter inzwischen mit C schreiben. So verfassten die Mitglieder des Gemeinderates gemeinsam mit dem Pfarrer folgenden Antwortbrief an die besorgte Touristin. Sehr verehrte, gnädige Frau, herzlichsten Dank für Ihre erfreuliche Anfrage, zu der wir Ihnen erfreulicherweise erwidern dürfen, dass Sie an unserem Ort alles zu Ihrer vollsten Zufriedenheit vorfinden werden. Selbstverständlich verfügt unser Dorf auch über ein WC. Und dies bereits seit über 300 Jahren. Das WC ist günstig mitten im idyllischen Wald gelegen und kann bequem in einer Viertelstunde zu Fuß erreicht werden. Es hat etwa 30 Sitzplätze, ist tagsüber ständig geöffnet und steht zu Ihrer Verfügung. Meistens wird unser WC von den Menschen alleine aufgesucht. Aber an Fest- und Feiertagen versammeln sich dort oftmals mehrere, um gemeinsam den Zwecken zu huldigen, für die unser WC erbaut wurde. Dies geschieht meist unter sachkundiger Anleitung des Herrn Pfarrer, der auch unter der Woche öfter im WC anzutreffen ist. Zu besonderen Anlässen gibt es in unserem WC auch musikalische Begleitung durch unsere Blaskapelle. Auf Anregung des Herrn Pfarrers werden wir bei diesen Anlässen in unserem WC Zettel bereitgehalten, damit Sie es bequemer haben, der Veranstaltung zu folgen. Wir hoffen, dass damit Ihrem Aufenthalt in unserem schönen Ort nichts mehr im Wege steht. Es freut uns immer wieder, wenn die Menschen von weit her kommen, nur um unser WC zu benutzen. Hochachtungsvoll, der Gemeinderat.
2: Ein Grund, warum ich Ihnen diesen Witz unbedingt vorspielen wollte, ist, weil er so schön demonstriert, wie schwierig das für jemanden selbst ist, wenn wir lustige Dinge erzählen, uns unter Kontrolle zu halten. Und das Allerschönste war, wie Sie selber mitgelacht haben. Etwas ernsthafter komme ich zu Henri Bergson, der 1914 ein ganzes Buch dem Lachen gewidmet hat. Er beschreibt dabei zum einen mit einer wirklich beeindruckenden Schärfe Situationen und Auslöser, zum anderen aber auch, und deshalb hat es mich so fasziniert, obwohl ich ja keine Philosophin von Hause bin,

des Lachens sein kann. Er postuliert, dass der Intellekt das Komische analysiert, aber hebt das ab vom wahren Lachen, das er als spontan und unvorhersehbar beschreibt. Und er macht einen Punkt, der mich besonders begeistert hat, nämlich er bezeichnet das Lachen als soziale Feuertaufe. Also Bergson hebt hervor in diesem Buch, dass Lachen eine hohe soziale Komponente hat und auch indem es zum Beispiel Abweichung bestraft oder Konformität fördert. Und er weist dem Lachen eine hohe Lebenskraft zu, weil Lachen es uns ermöglicht, uns von starren Strukturen zu lösen. Und er sagt, Lachen ist also der Ausdruck vitaler organischer Energie. In ganz vielen dieser Punkte war ich, wie gesagt, sehr beeindruckt von diesem Buch und stimme dem auch zu und habe dann gedacht, naja, es gibt aber ein paar Aspekte bei Bergson, die würde ich etwas anders sehen. Und habe mich dann wieder mehr in die Biologie und Psychologie begeben und da führt kein Weg an einem vorbei, nämlich an Charles Darwin, der sich in dem 1872 veröffentlichten Buch The Expression of Emotions in Man and Animal insbesondere mit Emotionsausdrücken beschäftigt hat und das eben nicht nur beim Menschen, sondern komparativ über verschiedene Species hinweg. Und bei Darwin gibt es auch ein ganz schönes Zitat, das er aufgreift in seinem Buch. Da beschreibt er, dass wenn ein Kind knapp 4 Jahre alt gefragt wird, was es dann heißen würde, in guter Stimmung zu sein, hätte das Kind geantwortet, das heißt lachen, schwatzen und küssen. Darwin sagt dazu, es dürfte also schwierig sein, eine richtigere und praktischere Definition zu geben, was eigentlich gute Stimmung ausmacht. Und er beschreibt in dem Buch sehr ausführlich, so wie er das für viele Ausdrücke macht, 2 unterschiedliche Mechanismen, die zum Lachen führen können. Auf der einen Seite das Reflex ausgelöste Lachen, zum Beispiel wenn jemand gekitzelt wird, und er sagt da ganz klar, dass das vor jeder Form kognitiver Bewertung passiert, unwillkürlich und automatisch. Und dann macht er diesen zweiten Mechanismus klar, nämlich den der Bewertung, was zentral ist bei Darwin für eine ganze Reihe von Ausdrücken. Und Darwin ist somit aus meiner Perspektive der Pionier aller sogenannter Appraisal-Theorien, die später in der Psychologie sehr prominent geworden sind. Er sagt, Lachen kann hier also auch das Resultat kognitiver Prozesse sein, indem wir Witziges analysieren, bewerten und dann eben darauf reagieren. Er beschreibt auch schon sehr präzise die muskuläre Kontrolle von Lachen, beschreibt also die hauptsächlichen Muskeln, die dafür zuständig sind, dass wir lachen. Und das sind zum einen der Zygomaticus-Muskel, der sitzt ungefähr hier und macht das, wenn wir lachen, also vom Lächeln bis hin zum Lachen, die Mundwinkel nach oben ziehen. Und zum anderen, auch davon haben Sie bestimmt schon gehört, dieser ringförmige Muskel, der die Augen umschließt, der Orbicularis Oculi. Und diese beiden Muskeln sind insbesondere aktiviert, wenn wir lachen. Und ich habe Ihnen mal aus einem Laborstimulus von uns so einen Lachen mitgebracht. Was wir gemacht haben, und ich komme dann gleich auf die Studien, die ich Ihnen heute gerne präsentieren würde. Wir haben in verschiedenen Studien versucht, tatsächlich Menschen in, wenn auch so artifiziellen Laborkontexten zum Lachen zu bringen, beziehungsweise haben ihnen untersagt zu lachen und haben versucht, genau diese Muskelaktivitäten zu messen in einer zeitlich hochpräzisen Art und Weise, um besser zu verstehen, welche Dynamik dem Lachausdruck zugrunde liegt. Also wann das Lachen anfängt und wann es wieder aufhört, selbst in einer Situation, wo man es im offenen Gesicht gar nicht richtig sehen kann. Darauf komme ich aber später nochmal zurück. Was würde ich Ihnen gerne vortragen heute oder vorstellen? Ich habe den Titel ja gewählt vom Anfang und Ende des Lachens und würde das tatsächlich gerne in 3 Kapiteln machen. Ich würde gerne diesen Darwin-Gedanken als ersten aufgreifen, nämlich
zu betrachten, welche kognitiven Prozesse liegen denn dem Lachen zugrunde, was sind genau

0: diese Auslösemechanismen und habe da zwei Studien mitgebracht, die tatsächlich mit die ersten Studien waren, die ich in Göttingen nach meiner Berufung hierher durchgeführt habe. Das Ende, da würde ich gerne den Echo nochmal aufgreifen und würde Ihnen gerne Arbeiten zum verbotenen Lachen präsentieren. Was können wir eigentlich tun, um Lachen erfolgreich zu unterdrücken? Also gar nicht mal das Ende, sondern es gar nicht erst dazu kommen zu lassen. Und würde dann gerne noch eine aktuell laufende oder noch nicht publizierte, erste Daten aus einer nicht publizierten Studie mitbringen, wo wir uns genau um diese schon genannte soziale Komponente bemüht haben. Also was passiert, während wir lachen und vor allem was passiert, während wir gemeinsam lachen, zusammen lachen. Fangen wir also mit dem Anfang an und der Frage, was passiert eigentlich, bevor wir lachen? Also genau das, was Darwin in seinem Buch schon beschrieben hat. Und wir haben in mehreren Experimenten ein Modell zugrunde gelegt, das wir auch publiziert haben, das zumindest für eine ganze Reihe von verschiedenen Witzen wirksam sein wollte und haben genau dieses Modell empirisch überprüft. Und das sind Witze, ich gebe Ihnen auch gleich Beispiele auf der nächsten Folie, die unseren Geist ein bisschen in die Irre führen. Und das, was wir also angenommen haben, was beim Verarbeiten solcher Witze passiert ist, dass man sehr schnell anfängt, eine semantische Repräsentation, also quasi eine Welt aufzubauen mental, die dann im Moment der Pointe im Grunde eingerissen wird. Ja, da stimmt dann das nicht mehr, was wir vorher gedacht haben. Und was dann als nachfolgender Prozess passieren muss, ist, dass wir nochmal zurückgehen müssen in das, was wir bereits gehört oder gelesen haben und müssen das neu verarbeiten, müssen das quasi revidieren. Und wenn wir dann das geschafft haben, diese Diskrepanz aufzulösen durch den Neuverarbeitungsprozess, dann kommt es zur Erheiterung. Dann gibt es zwei Komponenten, die wir postuliert haben, die da eine große Rolle spielen, nämlich zum einen die sogenannte Salienz der dominanten Interpretation, also die wir zuerst verfolgen, und dann hängt der Grad der Erheiterung auch davon ab, wie gut zugänglich tatsächlich die andere alternative Interpretation ist, wenn wir revidieren müssen. Und ich hoffe, dass es jetzt an diesen beiden Beispielen, die ich Ihnen mitgebracht habe, wie wir sie so auch im Experiment verwendet haben, deutlicher wird. Nehmen Sie das erste Beispiel. Ich habe noch immer den Körper einer 18-Jährigen, ist das, was Sie zunächst hören. Sie bauen sich dazu Ihre mentale Welt auf. Und dann haben wir den Probanden in unseren Experimenten danach drei verschiedene Endungen präsentiert. Und zwar zum einen die witzige Endung, also die Witzbedingung, und zwar in meinem Keller. Dann die kohärente Endung, das ist nämlich die Sie mental am ehesten erwarten würden, die prädiktierbar ist oder am besten prädiktierbar wäre. Ich habe noch immer den Körper einer 80-Jährigen seit meiner Jugend, das wäre aber weniger witzig. Und dann haben wir uns im Grunde Quatschendungen überlegt, nämlich sowas wie in meinem Rucksack. Also was auch einfach in der realen Welt nicht passieren würde. Also wenn man jetzt nicht von überdimensionierten Rucksäcken zumindest ausgehen würde. Zweites Beispiel, mein Hund hat gestern den Briefträger gebissen, zum Glück ist er mit dem Schrecken davon gekommen. Kohärente Endung, mein Hund, die Witzendung, der Briefträger und inkohärente Endung, mein Nachbar. Dann haben wir uns angeguckt, wie lustig finden denn unsere Probanden im Labor diese verschiedenen Endungen. Und was wir tatsächlich gefunden haben, ist, dass die Witzendung, das sehen Sie hier ganz links, am witzigsten empfunden wurden, die beiden anderen weniger. Wir haben auch gefunden, dass es genau diese Abstufung in der Prädiktierbarkeit der Enden gibt. Ja, das macht was, hat einen Einfluss dann darauf, wie gut man eben revidieren kann. Und wir haben dann auch, das war mehr eine Kontrollbedingung, auch uns angeguckt, wie verständlich ist dann das. Und hier zeigt sich eben ganz deutlich, dass die inkohärenten Enden, die ergeben einfach keinen Sinn. Ja, das kann nicht verstanden werden. Wir haben die Probanden nicht nur gefragt, ist das witzig oder ist das nicht witzig, sondern wir haben während des Lesens. Wir haben die tatsächlich visuell auf dem Monitor präsentiert. Wir haben dabei Hirnaktivität gemessen, und zwar mittels Elektroenzephalogramm von der Kopfoberfläche. Und zwar mit quasi vorgefertigten Kappen. Und ich gehe da jetzt überhaupt nicht in die technischen Details ein, sondern sage Ihnen nur, wir nehmen diese Signale, diese neuronale Aktivität kontinuierlich mit einer Auflösung von etwa alle 2 Millisekunden Datenpunkten, leiten wir ab. Von der Kopfoberfläche ist übrigens ganz ungefährlich und nicht invasiv, und bringen dann, indem wir dieses kontinuierliche EEG irgendwann in einzelne Häppchen schneiden, synchronisieren wir dieses Signal mit den uns interessierenden Events. Und wir haben das genau in diesem Experiment gemacht, dass wir uns genau ab dem Zeitpunkt, wo dieses kritische, also entweder die Punchline oder eben auch das Traktorwort oder dieses erwartete Wort kommen, genau zu dem Zeitpunkt haben wir diese neuronale Aktivität synchronisiert. Und das Ganze sieht dann am Ende so aus, nachdem man sehr viel rechnet, beziehungsweise Rechner rechnen lässt. Da hat man so, jetzt tut mir das so leid, dass ich nicht pointen kann. Man findet dann im Bereich, das sehen Sie hier auf der X-Achse abgetragen, 200, 600 Millisekunden, sieht man eben die Veränderung des neuronalen Signals über die Zeit, auf diesem kleinen Kopf auch, also was Sie da als cool sehen vorne, tatsächlich für jeden Ableitort, den wir haben. Und das, was hier eigentlich das Interessanteste ist, sind genau die Punkte, die Sie hoffentlich hier auch erkennen können. Sehen Sie das hier? Wenn nämlich genau diese Kurven voneinander abweichen und auseinandergehen, weil das sind im Grunde unsere kritischen Zeitpunkte, zu denen wir wissen, hier hat das Gehirn einen Unterschied zwischen zwei verschiedenen Stimuli zum Beispiel erkannt. Und genau das haben wir uns angeguckt, und ich gehe jetzt wirklich nicht mit Ihnen in die Tiefen des EEGs, sondern möchte Ihnen einfach nur darstellen, dass was wir gefunden haben, ist tatsächlich, dass wenn man dieses neuronale Signal synchronisiert zu dem Moment, wo dieses kritische Wort kommt, dann lassen sich tatsächlich in voneinander unterscheidbaren EEG-Komponenten unterschiedliche Subprozesse, kognitive Subprozesse abbilden. Und wir konnten diese auf Grundlage der Literatur in dem Feld tatsächlich gut mit unserem Modell in Einklang bringen. Und zwar finden wir tatsächlich ein Korrelat für den Moment, wo das Gehirn die Verletzung erkennt, nämlich in der sogenannten N400. Da finden wir nämlich die größten Amplituden, also die größten Ausschläge, die größten Abweichungen für diese inkohärenten Bedingungen, die überhaupt keinen Sinn machen, bisschen weniger ausgeprägt für die Witze im Vergleich zur kohärenten Bedingung, wo es diesen Ausschlag gar nicht gab. Und dann folgt danach genau das, was wir postuliert hatten, nämlich dieser Revisionsprozess, der spiegelt sich in der Komponente wieder, die in anderen Studien, die gar nichts mit Witzen zu tun haben, aber sehr wohl für solche als Korrelat für solche Revisionsprozesse gelten, nämlich solche LAN-Komponenten, und die passen wunderschön, oder das sieht ganz fantastisch hypothesenkonform in unseren Daten aus, weil die nämlich für die Inkohärenten auch am stärksten sind, stärker als für den Witz im Vergleich zur kohärenten Bedingung. Jetzt ist natürlich die große Frage, was ist denn nun eigentlich mit den Witzen? Für die Witze finden wir ab ungefähr 700 Millisekunden eine verstärkte frontale Positivierung, die auch in der Emotionsliteratur mit Freude, Fröhlichkeit schon in Verbindung gebracht wurde. Und genau diese frontale Positivierung ist für die Witze am größten, und zwar gleichsam größer im Vergleich zu dieser Nonsensbedingung und der kohärenten Bedingung. Jetzt klingt 700 bis 1000 Millisekunden erstmal nach großen Zahlen, aber wenn Sie im Kopf behalten, dass 1000 Millisekunden einfach nur eine Sekunde sind, dann wird hoffentlich durch diese Daten deutlich, wie schnell Ihr Gehirn das schafft, die Verletzung zu erkennen, den Revisionsprozess zu machen, also sprich eine Neuinterpretation dessen, was Sie gelesen haben, und dann auch noch mit einer Erheiterung darauf zu reagieren. Das heißt, Lachen beginnt als Kognition. Bevor wir lachen, hat das Gehirn bereits eine ganze Welt aufgebaut und wieder eingerissen und eine neue gebaut. Und es geht, wie gesagt, sehr schnell. Die dominante Interpretation, die entsteht vermutlich erstmal ohne Aufwand. Das wissen Sie als geübte Leser, wie schnell Sie solche mentalen Welten aufbauen können, aus Buchstaben und ihren Konfigurationen. Und die Salienz bestimmt, das haben wir in einer weiteren Studie gezeigt, wie stark sie ist und wie schnell man dann eben revidieren kann, wird tatsächlich dadurch geprägt, wie leicht zugänglich diese Alternative ist. Und dieser Bruch in der Punchline, also zum Zeitpunkt der Pointe, ist tatsächlich im EEG abbildbar in drei zeitlich trennbaren Phasen. Wir sehen da ein Korrelat für die Verletzung, für die Revision und dann für die emotionale Reaktion, die sich übrigens auch in anderen Maßen als nur im EEG zeigt. Und das alles innerhalb einer Sekunde, bevor tatsächlich Lachen anfängt. Also es geht schnell. Und das Faszinierende daran ist, dass es so schnell geht, obwohl es so komplex ist. Dann komme ich zu meinem nächsten Punkt, nämlich dem Ende, beziehungsweise zu der Frage, was tut man denn, wenn man besser gar nicht erst anfangen sollte oder angefangen hat und dann aufhören muss. Und tatsächlich sind die Studien, die ich Ihnen in diesem nächsten Teil kurz skizzieren möchte, gehen zurück auf ein Weihnachtsfest. Und zwar weiß ich nicht, und ich möchte keine Produktwerbung machen, vielleicht kennen einige von Ihnen dieses in mittlerweile 70 Ländern erfolgreiche TV-Show-Format. Last One Laughing hat einen ganz einfachen Kontext. Da werden Comedians zusammen in einen Raum gesteckt und es fliegt die Person als erstes raus, die als erstes lacht. Und da sie dass alles professionelle Comedians sind, geben sie sich natürlich sehr viel Mühe, die anderen zum Lachen zu bringen. Ist tatsächlich ganz amüsant, kommt ursprünglich aus Japan, ein riesen Erfolg. Und ich habe das tatsächlich mit meiner Familie geguckt, am ersten Weihnachtsfeiertag, und zwar die allererste Staffel. Ich kannte das lange Zeit gar nicht. Und das war ganz faszinierend, weil diese Profis zumindest noch in dieser allerersten Staffel nicht beschreiben konnten, was sie wirklich gemacht haben, um ihr Lachen zu unterdrücken. In diesen hochamüsanten Situationen, da kam so bruchsteinhaft irgendwie, manche haben das gemacht oder so. Und dann habe ich gedacht, naja, dann untersuchen wir das jetzt mal systematisch im Labor. Und habe quasi dann sehr lange überlegt, wie kriegen wir das überhaupt ins Labor gebracht. Und was wir gemacht haben, ist nicht, dass wir Comedians eingeladen haben, sondern wir haben Menschen wie Sie und mich eingeladen und haben denen sogenannte Flachwitze vorgespielt. Flachwitze sind zum Beispiel solche, und ich dachte, wenn der Osterwitz schon so ein bisschen anrüchig war, dann kann ich auch den Slipperwitz bringen. Ich glaube, der war tatsächlich sogar als Item bei uns in der Studie mit vorhanden. Wir haben in diesem Fall die Probanden nicht lesen lassen, sondern weil, da stimmen Sie mir hoffentlich alle zu, Witze meist erzählt werden, haben wir solche Flachwitze oder Scherzfragen von professionellen Schauspielern einsprechen lassen, haben die dann gut bearbeitet, normiert und so weiter. Und die Schauspieler hatten auch es waren verschiedene Schauspieler, die sollten die möglichst neutral einsprechen. Also nicht so loslachen wie der Herr Oster vorhin in dem Beispiel. Und es klingt dann ungefähr so.
1: Was macht ein arbeitsloser Schauspieler?
0: Das war zu schnell. Entschuldigung, spielt keine Rolle. Das ist einer meiner Lieblingswitze. Und was wir gemacht haben, ist, dass wir, während unsere Probanden also solche Witze hören mussten, haben wir genau die Muskelaktivität gemessen, die Darwin auch schon beschrieben hat, nämlich einmal vom Orbicularis Oculi, vom Zygomaticus. Und das Ganze haben wir dann nochmal bereinigt, um die Aktivierung des Korrugatormuskels. Das ist der hier oben die Augenbrauen nach unten und zusammenzieht. Das ist nämlich der immer dann kommt, wenn Darwin hat gesagt, sich dem Denken ein Hindernis in den Weg stellt, also wir uns sehr anstrengen müssen oder aber ärgern. Das haben wir gemacht, und dann haben wir aber nun nicht nur die Witze abgespielt, Also in einer Bedingung schon, da haben die Probanden einfach diese Witze gehört und haben gar keine weitere Aufgabe gehabt, außer zu sagen, wie witzig sie den Witz fanden, nachdem sie den gehört haben. Und das waren natürlich sehr viele von diesen verschiedenen Flachwitzen. Dann haben wir aber drei weitere Bedingungen in das Experiment eingeführt, indem wir instruiert haben, dass die Probanden verschiedene Strategien anwenden sollen, mit denen sie das Lachen unterdrücken können. Es war tatsächlich initiiert durch diese Fernsehshow. Das war das, was da diese Comedians beschrieben haben. In der ersten Bedingung haben wir gesagt, sie sollen einfach ein Pokerface einnehmen, wenn sie den Witz hören. Also sprich einfach nur die Gesichtsmuskulatur einfrieren oder unterdrücken. In einer zweiten Bedingung haben wir sie gebeten, den Witz während des Hörens schon umzuinterpretieren. Also zu versuchen, den Witz mental so neu, also eine mentale Welt so aufzubauen, dass sie bitte nicht lustig ist. Also zum Beispiel sich bei so einem Witz was Negatives vorzustellen. Ja, Delfine, die sterben zum Beispiel, um einfach die Witzigkeit rauszunehmen. Und dann haben wir in einem weiteren Experiment eine zusätzliche Bedingung eingeführt, nämlich eine Distraktionsbedingung. Da saßen die Probanden, hier sehen Sie das vielleicht noch so am Ende, da haben die Probanden vor sich so ein Wimmelbild gehabt, so ein Finding Waldo-Bild und sollten also, während sie den Witz hören, diesen Waldo finden auf dem Wimmelbild. Und währenddessen, wie gesagt, haben wir das EMG gemessen. Das sah so aus, dass wir den Probanden immer blockweise gesagt haben, jetzt wende bitte die und die Strategie an. Und dann ist erst die Frage aus dem Flachwitz gekommen. Dann haben sie noch mal visualisiert, einen Reminder bekommen, welche der Strategien sie jetzt gerade anwenden sollen. Dann kam die Punchline und dann sollten sie raten. Und was wir finden, ist Folgendes. Sie sehen hier immer abgebildet in lila ist die Bedingung, wo gelacht werden durfte, wo überhaupt keine Strategie angewendet werden sollte. In blau die Pokerface-Bedingung nenne ich sie jetzt, wo also einfach unterdrückt werden sollte. Rot, da wo umbewertet werden sollte, wo also uminterpretiert werden sollte. Und gelb, die Distraktionsbedingung. Wenn ich also eigentlich was ganz anderes mache, als auf den Witz zu hören, indem ich diese visuelle Suche mache. Und genau diese Bedingung führt am meisten dazu, dass der Witz weniger witzig empfunden wird. Ja, also wenn ich mich ablenke, dann geht tatsächlich die empfundene Witzigkeit des Witzes nach unten. Bei der Umbewertung geht es auch signifikant besser im Vergleich zu der nicht eingeschränkten Bedingung und bei der Suppression geht es am wenigsten gut. Also einfach nur ein Pokerface zu machen, macht den Witz nicht deutlich weniger witzig. Was passiert aber dann mit der Muskelaktivität, während die Probanden eben versuchen, nicht zu lachen? Das sind wirklich quasi abgeleitet und verstärkt Signale, die wir von der Muskeloberfläche abnehmen können. Und da sieht es folgendermaßen aus. Da sehen Sie die lila Kurve, das ist da, wo gelacht werden darf. Ja, da geht also die Aktivierung der Muskeln, sowohl des Zygomaticus als auch des, also wir haben die zusammengerechnet, als auch des Augenmuskels, dieses Lachmuskels hier oben, geht so richtig schön, wie Sie sehen können, nach oben ins Plateau. Es dauert ein bisschen, ungefähr eine Sekunde und dann ist die Muskelaktivierung voll ausgeprägt. Dann sehen Sie deutlich abgeflacht, dass alle unsere drei induzierten Strategien funktioniert haben. Und jetzt gibt es aber eine Sache, die ganz interessant ist, was nämlich am wenigsten wirklich noch zu einer Restlachaktivierung führt, muskulär, ist die Distraktionsbedingung, die auch den Witz am wenigsten witzig macht. Was hier aber auch hervorragend funktioniert, ist tatsächlich das Pokerface. Führt aber nicht dazu, dass der Witz so wenig witzig empfunden wird wie bei der Ablenkaufgabe. Und diese Umbewertung, die steckt hier dazwischen. Das heißt, wenn Sie wirklich erfolgreich in einer Situation nicht lachen wollen, obwohl das gerade Grund gäbe zu lachen, dann lenken Sie sich ganz schnell mit was anderem ab. Das funktioniert am besten, dann finden Sie die Situation weniger witzig und können tatsächlich Ihr Lachen auch ganz gut unter Kontrolle halten. Was wichtig ist, mit dem Lachen aufzuhören bzw. nicht anzufangen, ist nicht passiv. Das bedarf tatsächlich aktiver Bemühungen unseres Systems. Die Unterdrückung schützt den Ausdruck, aber das Erleben weniger als andere Bedingungen. Das heißt, das Pokerface gelingt ganz gut, den Witz findet man aber trotzdem lustig. Und tatsächlich ist es nur bei dem Reappraisal so, dass auch die dass sozusagen der Witz dann weniger witzig empfunden wird. Und wie ich gesagt habe, Distraktion ist am effektivsten, sie unterbricht sowohl den Ausdruck als auch das Erleben. Das heißt, wenn Sie Ihre Aufmerksamkeit aktiv woanders hinlenken, dann finden Sie den Witz tatsächlich weniger lustig und Sie zeigen das auch weniger. Aber in sozialen Kontexten ist es schwer durchzuhalten und dafür habe ich Ihnen auch nochmal Daten mitgebracht, weil wäre ein berechtigter Einwand gegen unsere Studie. Lachen passiert ganz selten allein, dass wir irgendwie alleine uns hinsetzen und uns Witze anhören. Deshalb haben wir überlegt, gut, dann gehen wir einen nächsten Schritt und wir holen ein anderes Lachen mit ins Labor. Und das haben wir dann in einem Experiment gemacht, das folgendermaßen aussah. Wir haben exakt die gleiche Art von Witzen verwendet, haben den Probanden in diesem Fall übrigens nur Suppression, also nur Pokerface oder lacht einfach, wenn ihr lachen wollt, Instruktionen gegeben. Das haben wir signalisiert mit so einfachen schematischen Smileys, die wir vor der Pointe, vor der Punchline gezeigt haben. Und in dem Moment, wo die Punchline kam, haben wir Videos von entweder lachenden oder nicht lachenden Personen mit eingespielt. Das ist genau das Beispiel, was ich Ihnen vorhin gezeigt habe. Den Ton habe ich jetzt hier tatsächlich rausgehalten, weil es uns so schwer ist, dagegen zu sprechen. Und dann haben wir uns wieder diese Muskelaktivierung im Gesicht angeguckt. Was finden wir in diesem Experiment? Zum einen finden wir, dass tatsächlich, wenn nicht gelacht werden soll, tatsächlich auch weniger, die Witze weniger witzig empfunden werden, genauso wie in der Studie davor. Was wir hier aber auch sehen, und das ist hier kontrastiert in Blau, sehen Sie immer die Bedingungen, wo das eingespielte Video neutral war, wie hier unten in der Box zu sehen. Und in Rot sehen Sie abgetragen, was wie amüsant die Witze gefunden werden, wie witzig, wenn eine andere Person mitlacht. Und Sie sehen, dass in beiden Bedingungen, egal ob ich lachen darf oder ob ich das Lachen unterdrücken soll, einfach nur das Auftreten eines weiteren Lachens die Witzigkeit boostet, nach oben zieht. Und wir sehen das auch ganz schön tatsächlich in der Muskelaktivierung. Sie sehen hier auf der ich sag mal im mittleren Bereich, die Bedingung, wo nicht gelacht werden durfte. Und da sehen Sie, es wird tatsächlich im Vergleich zu der offenen Lachenbedingung weniger gelacht. Es wird aber, es gibt eine stärkere Aktivierung der Lachmuskel, obwohl sie nicht lachen dürfen, alleine nur dadurch, dass jemand anderes lacht. Ja, da heißt, da passiert trotzdem was. Und das Ganze sehen Sie hier, in diesem Bereich wird dann nochmal deutlich ausgeprägter. Wenn Sie auch lachen dürfen, dann ist einfach das Lachen einer anderen Person, lässt Sie stärker lachen. Und das ist ganz schwer zu unterdrücken. Und genau aus dem Grund haben wir dann noch eine weitere Studie konzipiert und durchgeführt, indem wir gedacht haben, naja, einfach so ein eingespieltes Lachen ist ja auch noch nicht wirklich Zusammenlachen. Also was passiert eigentlich, wenn wir lachen und insbesondere wenn zwei Personen tatsächlich zusammen lachen, weil sie in derselben komischen Situation sind? Was passiert da zwischen den beiden? Und haben da ein Stückchen simuliert, was in dieser TV-Show auch passiert. Wir haben also Probanden jeweils in Diaden immer zu zweit ins Labor eingeladen. Die sind dann, so wie Sie hier sehen können auf dem Foto, verkabelt worden. Wir haben also wieder die Muskelaktivität gemessen und haben sie genau wieder in beide Bedingungen gebracht, nämlich einmal uneingeschränktes Lachen, da durften beide lachen so viel, wie sie wollen, und haben sie dann in eine Suppressionsbedingung gebracht, wo wir gesagt haben, wer zuerst lacht, verliert. Ja, also die Aufgabe ist wirklich, so lange wie möglich nicht zu lachen, durch das Pokerface einnehmen. und dachten irgendwie, da ist eine gute Competition drin. Also das wirklich, das ist, wenn es in den Wettbewerb geht, dann strengen Menschen sich ja immer noch mal doppelt an. Und dann, also da musste das Lachen wieder aktiv unterdrückt werden. Und wir haben das dann versucht, mit dem EMG zu quantifizieren. Und da sehen die Daten so aus wie in dem Experiment davor auch. Also wir können das gut abbilden, wer mehr lacht, wer weniger lacht. Wir sehen dann auch, wer zuerst gelacht hat und wer das quasi den Durchgang gewonnen hat. Wir haben dann aber noch eine etwas avanciertere Auswertemethode gemacht. Und da zeige ich Ihnen jetzt tatsächlich nicht nochmal Kurven, sondern fasse das einfach für Sie zusammen. Und zwar ist es so, dass die Suppression, selbst wenn Sie das gegeneinander machen, ja, wo Sie eigentlich ja nicht synchronisieren sollen, schaltet aber diese Synchronisation nicht ab. Das heißt, in dem Moment, wo Sie was Witziges hören und auch wenn Sie später lachen wollen als der andere, gibt es in der Aktivierung Ihrer Muskeln eine Kopplung zwischen beiden Personen. Und da sehen wir keinen Unterschied in der Wahrscheinlichkeit. Das heißt, ob diese Kopplung eintritt, ist unter der Suppressionsbedingung genauso wahrscheinlich, wie wenn Sie einfach loslachen können. Das kriegen Sie einfach nicht weg. Das Einzige, was wir finden, ist, dass wenn Sie unterdrücken sollen und in dieser Kompetition sind, dann ist die Kopplung weniger lang, als wenn Sie einfach gemeinsam lachen dürfen. Also irgendwann schafft man es dann schon, aus dieser Kopplung quasi wieder rauszukommen. Und die Kopplung ist tatsächlich auch ein bisschen abgeschwächt, aber sie ist da. Das heißt, wenn wir jetzt alle gemeinsam einen Witz hören würden, ja, und wir würden alle versuchen, nicht zu lachen, dann würde es trotzdem eine Kopplung zwischen uns geben, so sehr wir uns anstrengen. Das heißt, diese Lachkopplung tritt ganz zuverlässig nach den Punchlines auf, auch in der Suppressionsbedingung, also auch wenn Sie es wirklich nicht wollen, die Suppression kürzt und schwächt die Kopplung, aber sie schaltet sie nicht ab. Und jetzt komme ich schon zu meiner letzten Frage und vielleicht habe ich Zeit, auch noch 2, 3 Videos zu zeigen. Die Frage, die Sie mir völlig berechtigterweise jetzt stellen sollten, also mal abgesehen von solchen Kontexten wie dieser TV-Show, ist, naja, warum sollte man dann eigentlich nicht lachen? Also insbesondere, nachdem ich Ihnen anfänglich gesagt habe, das ist ganz gesund und gut für Ihr Herz, fragt man sich, naja, und warum denn? Ja, weil es nämlich Situationen gibt, in denen das ganz unangemessen ist, wenn man lacht. Und wenn Sie mögen, habe ich Ihnen noch 4 Beispiele mitgebracht. Vielleicht erinnern Sie sich, 2023, Susanne Daubner. Ich hoffe, das funktioniert jetzt.
2: Ja, im Programm.
3: Wir müssen, die Kollegen haben gerade gesagt, ich weiß auch nicht, wie Rugby funktioniert. Ich habe gerade mal die Regeln gegoogelt. Wir müssen uns mehr damit beschäftigen, habe ich gerade festgestellt.
2: Ja. Hm?
3: Man
2: du
3: darf
2: hast
3: den Spiel, den Ball haben, den darf man angreifen zum Beispiel.
2: Ja. Hm? Ja. Und du hast aber jetzt Zeit, ungefähr 3 Minuten 40, weil in der Zeit Susanne Daubner nämlich die Nachrichten des Morgens.
3: Sehr gerne. Nee, da muss ich drauf konzentrieren. Guten Morgen, Susanne.
4: Einen schönen guten Morgen, meine Damen und Herren. Entschuldigung. Bundeskanzler Scholz trifft sich. Gut. Es tut mir jetzt echt leid. Das ist jetzt nicht. Oh Mann. So, aber jetzt. Bundeskanzler Scholz trifft sich heute im Kanzleramt mit Vertretern der deutschen Chemieindustrie, um über die Zukunft der Branche zu beraten.
0: Ich habe es tatsächlich so früh angefangen, weil ich mich selber noch mal gefragt habe, was hat das eigentlich bei ihr getriggert, dass die überhaupt angefangen hat. Das ist ihr bis heute auch nicht wirklich klar. Sie ist ja viel interviewt worden. Das Schöne ist, Susanne Daubner hat das nicht die Karriere gekostet, dieser Lachanfall. Aber ich glaube, es hat die politische Karriere einer anderen Person massiv geschädigt. Jetzt läuft das Video nicht los, aber Sie sehen ihn hoffentlich da im Hintergrund. Armin Laschet, der als die Aalflut war, 2021 im Hintergrund nicht mehr aufhörte zu kichern und zu lachen. Es tut mir leid, jetzt hängt es doch. was, wie verschiedene Analysten gesagt haben, den Wahlkampf tatsächlich gedreht hat damals. Ja, da habe ich auch nochmal nachgelesen, der hat einfach Späße gemacht mit der Person, die neben ihm stand, und es ist einfach gefilmt worden und hat dann diesen Verlauf genommen. Das würde ich Ihnen gerne zeigen, dass es nämlich in der Politik mitunter bedeutsam ist, nicht zu lachen.
5: Zum Abschluss des G7-Treffens in Biarritz treten Donald Trump und Angela Merkel gemeinsam vor die Kameras. Der US-Präsident kündigt dabei auch einen neuen Besuch in Deutschland an und sorgt mit einem kurzen Statement für amüsierte Blicke bei der Bundeskanzlerin.
6: We'll be there. We'll be there. I'm very honored by the invitation and it's good. And we will be there. And maybe soon. I have German in my blood. I'll be there.
5: Angela Merkel kann sich ein.
0: Ausgerechnet Frau Merkel, der man ja immer das Pokerface nachgesagt hat, aber sie hat es noch geschafft und man möchte sich gar nicht fragen, was passiert wäre, wenn sie wirklich losgelacht hätte, weil der Präsident Trump ja etwas empfindlich ist, was das Lachen angeht. Ich weiß nicht, das lasse ich jetzt vielleicht bleiben, aber es gibt diese, es gab dieses Correspondence-Dinner 2016, in dem Obama in einer wahnsinnig eloquenten Art und Weise seinen Nachweis erbracht hat, dass er doch Amerikaner ist. Und Trump saß im Publikum und man sieht, wie Trump nicht lachen konnte. Ich glaube, der musste das nicht unterdrücken, sondern der wirklich angefasst war, weil ein Scherz auf seine Kosten gemacht wurde. Und es gibt ja Gerüchte, dass das Trump bewegt hat, dann nochmal wirklich sich wieder nominieren zu lassen. Dass das wirklich quasi seinen Ehrgeiz geweckt hat, nochmal in die politische Karriere zu starten. Das, wie gesagt, nur als Beispiele dafür, dass das mit dem Lachen nicht so einfach ist, weil wir in ganz verschiedenen Kontexten sind, wo das mehr oder weniger schön sein kann. Und das, was ich Ihnen gezeigt habe, wie wir das bislang untersucht haben, ist ja auch nur eine Form des Lachens, nämlich genau, ich habe versucht, Ihnen das nur einmal zum Ausblick darzustellen, ist ja nur eine Situation, in der wir lachen, nämlich das Lachen aus der Erheiterung heraus. Und dann gibt's aber diverse und sehr verschiedene mentale Zustände, die auch zum Lachen führen können. Also ein und dasselbe Verhalten, ein und derselbe Ausdruck mit ganz, ganz verschiedenen Hintergründen. Da sind die klassischen positiven Emotionen dabei, wie Freude, Überraschung und Stolz. Es gibt aber auch das Lachen aus Höflichkeit. Und Sie sehen das auf der X-Achse, habe ich das versucht zu sortieren, von dem einen Pol unwillkürlich und spontanes Lachen bis hin zu wirklich ganz geplantem Lachen. Das Lachen aus Schadenfreude oder auch das Lachen aus Hohn haben mit positiven Emotionen wenig zu tun, sind aber im Grunde genauso Formen des Lachens. Und was mich tatsächlich sehr faszinieren würde für unsere zukünftige Forschung ist, Marker in verschiedenen Lachen zu finden, die tatsächlich diese unterschiedlichen Hintergründe parametrisieren und widerspiegeln können. Falls Sie nach den vielen Videos Lust haben, noch mehr Videos zu dem Thema zu gucken, wir haben tatsächlich eine hohe Medienresonanz auf eines unserer Papiere bekommen und es gibt einen ganz witzigen Beitrag beim NDR, wo Vanessa Mitschke, mit der ich hauptsächlich diese Studien durchgeführt habe, und ich das auch nochmal erklären, wie es zu den Studien gekommen ist, wo man auch tatsächlich mit in unser Labor rein kann und wo wir uns übrigens auf Aufforderung der Journalistin am Ende genau diesen Schauspielerwitz erzählt haben, als wir dann so aus der Sternwarte gingen. Ich habe viel Unterstützung bekommen von unterschiedlichen Drittmittelgebern und Institutionen und vor allem natürlich ist diese Arbeit nur möglich durch die Mitarbeiterinnen meiner Abteilung und ich möchte mich zu allerletzt Ihnen für Ihre Aufmerksamkeit danken.
7: Das war Professorin Anne Schacht mit ihrer Ringvorlesung vom Anfang und Ende des Lachens an der Uni Göttingen.
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1: Höhere Schulden auch für Investitionen in die Energiewende erlaubt sein. Diese Ausgaben sollen unter eine bereits bestehende Ausnahmeregelung in den EU-Schuldenregeln für Verteidigungsausgaben fallen. Mit dem Vorhaben will die EU-Kommission mehr Investitionen in die Energiewende ermöglichen. Dazu sollen Maßnahmen zählen, die seit Februar 2026 umgesetzt werden und die Abhängigkeit von importierten fossilen Brennstoffen verringern. Rechnerisch könnte Deutschland dann mehr als 25 Milliarden Euro zusätzlich in entsprechende Energieprojekte investieren. Schon seit dem vergangenen Jahr dürfen EU-Staaten auf Antrag die Schuldenobergrenze für Rüstungsinvestitionen überschreiten. Das Europäische Parlament verzichtet künftig auf Google als voreingestellte Suchmaschine auf Dienstgeräten. Ab morgen werde Quant als Standardsuchmaschine eingesetzt, teilte die EU-Volksvertretung mit. Die Anwendung des gleichnamigen französischen Unternehmens speichert nach eigenen Angaben keine persönlichen Daten und erstellt keine Nutzerprofile. Die Umstellung auf den mehreren tausend Geräten der EU-Abgeordneten und anderen Beschäftigten soll automatisch erfolgen. Nutzer erhalten jedoch die Möglichkeit, manuell zu einer Suchmaschine ihrer Wahl zu wechseln. Zudem will die EU-Kommission mit einem umfassenden Gesetzespaket dafür sorgen, dass Europa unabhängiger von digitaler Infrastruktur aus den USA, aber auch aus China wird. Abschließend das Wetter. Wechselnd bewölkt und vor allem in der Westhälfte sowie am Alpenrand Schauer und Gewitter. Höchstwerte 17 bis 22 Grad. Morgen im Osten und Südosten anfangs heiter bis wolkig und trocken, sonst immer wieder Regen und teils kräftige Gewitter. 16 bis 26 Grad. Und die weiteren Aussichten: am Freitag wechselhaft mit Schauern, vor allem im Norden kurze Gewitter. 15 bis 21 Grad. Das waren die Nachrichten.
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brauchen wir eine Altersbeschränkung bei der Social-Media-Nutzung von Kindern und Jugendlichen? In unserem heutigen Schwerpunkt gibt es dazu Antworten aus der Bildungspolitik und aus der Wissenschaft. Das und mehr bis drei. Am Mikrofon ist Regina Brinkmann. Hallo.

0: Die Diskussion über die Social-Media-Nutzung von Kindern und Jugendlichen, die läuft nun schon seit einigen Monaten sehr intensiv und sie verläuft in Phasen gewissermaßen, zu beobachten zum Beispiel bei der Haltung der Bundesbildungsministerin Karin Prien. Vor gut einem Jahr hat sie sich zum Beispiel hier im Deutschlandfunk für eine gesetzliche Altersbegrenzung für Social-Media-Nutzung ausgesprochen, konkret für unter 16-Jährige. Im März dann, nachdem die von ihr eingesetzte Kommission eine erste Bestandsaufnahme vorgestellt hatte, sprach sie dann von abgestuften Regeln, denn diese unabhängige Expertenkommission Kinder- und Jugendschutz in der digitalen Welt, so heißt die, hat die Erwartungen an ein Social-Media-Verbot gedämpft. Die abschließenden Ergebnisse und Empfehlungen werden Ende des Monats vorgestellt und mit welchen Erwartungen Bildungs- und Kultusminister der Länder auf die Ergebnisse schauen und welche Maßnahmen sie sich wünschen, können wir besprechen mit der grünen Politikerin und Kultusministerin des Landes Niedersachsen, mit Julia Willi Hamburg. Ich grüße Sie.
1: Hallo.
0: Frau Ministerin, lassen Sie uns zunächst mal auf Ihre eigene Haltung zur Social-Media-Nutzung bei Kindern und Jugendlichen sprechen. Wie sieht die aus, beziehungsweise wie hat sie sich im Laufe der Diskussion in den letzten Monaten vielleicht verändert?
1: Naja, das Thema ist ja ehrlicherweise, auch wenn es einfach klingt, doch relativ komplex. Wir wissen, dass Kinder und Jugendliche dort einen großen Teil ihres Lebens verbringen, dort auch wirklich gesellschaftlich teilhaben und sich informieren. Gleichzeitig kümmern sich die Plattformen halt überhaupt nicht um Kinder- und Jugendschutz, nutzen suchtmachende Algorithmen, verbreiten Fake News. Und ehrlicherweise muss man Kinder davor schützen. Und insofern habe ich mich von Beginn an immer für eine Altersgrenze ausgesprochen. Insbesondere solange eben Kinder- und Jugendschutz dort nicht gewährt ist. Meine Hoffnung ist ja ehrlicherweise, dass wenn wir strikte Altersregeln machen, vielleicht die Plattformbetreiber sich irgendwann auch überlegen, dann doch ein Angebot zu machen, was Kinder und Jugendliche wirklich schützt.
0: Wo sehen Sie denn heute den größten Handlungsbedarf? Bei den Algorithmen, bei der Gestaltung der Apps oder bei der Kontrolle der Inhalte?
1: Meines Erachtens geht es tatsächlich darum, die Betreiber in die Situation zu bringen, dass sie verstehen, dass Kinder- und Jugendschutz gewährleistet sein muss, dass suchtmachende Algorithmen verboten sind und dass eben auch Fake News und weiterer Kram, naja, auch Bedrohungen, gewaltverherrlichende Bilder auf solchen Plattformen nicht zu suchen haben. Und das kommt am Ende ja nicht nur Kindern und Jugendlichen zugute, sondern da profitieren auch wir Erwachsene und unsere Diskurse von.
0: Auf europäischer Ebene gibt es ja mit dem Digital Services Act bereits Regeln für den Schutz Minderjähriger. Haben wir diese Möglichkeiten überhaupt schon genug ausgeschöpft?
1: Nein, meines Erachtens nicht. Die EU ist dort sehr engagiert. Es dauert aber unglaublich lange. Die Klageverfahren laufen. Dann gibt es Strafzahlungen, die Betreibenden zum Teil beeindrucken, zum Teil ehrlicherweise aber auch nicht so viel Geld, wie sie mit diesen Plattformen verdienen. Insofern liegt der Schlüssel in der Tat in Europa, aber natürlich denken wir als Bundes- und Landesregierung, dass wir nicht warten können, bis in Europa Lösungen da sind, weil unsere Kinder leiden jetzt und werden jetzt mit diesen schrecklichen Bildern konfrontiert und deswegen brauchen wir hier auch Antworten und deswegen suchen wir, glaube ich, auch einfach nach Möglichkeiten, was wir hier in Deutschland dann an der Stelle tun können, um die Zeit zu überbrücken, bis dann die EU hier auch tatsächlich mit den Plattformen gehandelt hat.
0: Wie groß ist denn dann vielleicht aber die Gefahr, dass unsere Regeln, auch jetzt die Regeln, die die Expertenkommission dann vielleicht empfiehlt, dann vielleicht wieder kollidieren mit den EU-Regeln?
1: Ja, das kann passieren, da müsste man nachsteuern, aber ehrlicherweise, wir warten jetzt ja schon relativ lange darauf, dass sich bei diesen Plattformen was verändert. Wir beobachten, wie die Bildschirmzeit der Kinder immer weiter steigt, wie hier auch wirklich traumatisierende Bilder Kinder betreffen, schräge Körperwahrnehmungen stattfinden, Digitalsucht immer weiter zunimmt und insofern müssen wir hier im Bereich Kinder- und Jugendmedienschutz einfach trotzdem agieren.
0: Die Expertenkommission bzw. auch andere Bildungsforschende sagen aber auch, so mit einem alleinigen Verbot ist es nicht getan. Wie sieht denn Ihr Mix aus, den Sie empfehlen würden oder den Sie halt auch von der Expertenkommission, die ja abschließend dann im Juni ihre Ergebnisse und Empfehlungen präsentieren wird, welche wünschen Sie sich da?
1: Das ist ja in der Tat so, dass mich ärgert, dass wir immer sehr polarisiert diskutieren und sagen, es ist das Verbot oder es sind Medienkompetenzmaßnahmen. Und ehrlicherweise ist es natürlich das alles. Ja? Also die Tatsache, dass wir sagen, es gibt Algorithmen oder auch Inhalte, die für Kinder nicht zugänglich sind, bedeutet nicht, dass wir sie nicht trotzdem fit machen müssen, mit Algorithmen umzugehen, sich in unserer Medienwelt sicher zu bewegen. Und insofern braucht es meines Erachtens Erachtens einen Dreiklang. Wir müssen erstens mit Kindern und Jugendlichen diese Themen aushandeln und besprechen, denn die haben dort auch einen eigenen Blick drauf. Die haben eine Stimme und auch eine gute Einschätzung, ehrlicherweise. Das kommt meines Erachtens viel zu kurz. Wir müssen Medienkompetenz, Medienbildung und auch den Umgang mit Medien in den Schulen stärker lernen und hier auch Eltern kompetent machen. Das ist eine Sache, das ist Aufgabe der Schulen, aber natürlich auch beispielsweise von Familienarbeit der Kommunen. Und gleichzeitig braucht es aber auch Kinderschutzregeln dort, wo Betreibende Kinderschutzregeln selber nicht einführen. Und das haben die Betreiber in der Hand. Und meine Überzeugung ist, wenn wir ihnen eine Zielgruppe womöglich drohen wegzunehmen, werden sie sich dann auch um Kinder- und Jugendschutz plötzlich kümmern. Gerade sehen sie dafür nämlich keine Notwendigkeit.
0: Beschreiben Sie doch mal vielleicht ein bisschen praktischer, weil dass mehr Medienkompetenz in Schule vermittelt werden soll, das höre ich gefühlt so als Bildungsjournalistin schon seit einigen Jahren. Also wie soll das jetzt konkret besser werden oder dann endlich vielleicht auch mal angepackt werden?
1: Ja, also in Niedersachsen passiert das durchaus. Wir haben die Schulen verpflichtet, gerade auch das Thema Social Media im Rahmen der Medienkompetenz spätestens in Jahrgang 7 gerne auch früher zu behandeln. Und wir haben dafür einen Social Media Leitfaden zur Verfügung gestellt oder einen sogenannten Social Media Pass als Material für Lehrkräfte, sich damit zu beschäftigen. Und da geht es sowohl um die Frage, wie informiere ich mich eigentlich, welche Möglichkeit gibt es da, wie funktionieren eigentlich Algorithmen, und um das vielleicht mal sehr konkret zu machen, da nimmt man dann zum Beispiel an, man wäre Hubert Müller 50 Jahre und versucht dann, sich in diesen sozialen Netzwerken zu bewegen und beobachtet dann, was eigentlich die Algorithmen machen, und dann füttert man dann nach die gleichen Algorithmen mit einem anderen Profil, meinetwegen, keine Ahnung, Aysche Öztürk, und guckt, wo die am Ende eigentlich durch Algorithmen landet. Und dann merkt man schnell, dass bestimmte werbebasierte Algorithmen greifen, ob man nun Mann ist oder Frau ist, 14 ist oder 50 ist. Man merkt aber auch, dass man in bestimmten Themen immer wieder landet, weil Algorithmen offensichtlich zu bestimmten Fake News, Inhalten, polarisierenden Elementen immer wieder landet, egal ob ich sage, ich mag Holzbau total gerne, Segeln total gerne oder Backen total gerne. Und da dann zu gucken, wie das eigentlich funktioniert, das ist das, was wir dann zum Beispiel im Unterricht untersuchen.
0: Mhm. Und dann nochmal auf die Eltern bezogen, die spielen ja auch eine ganz große Rolle. Wie sollen die künftig auch, ja, ich sag mal, bildungstechnisch mehr erreicht werden? Weil oft ist es ja so, dass sich Kinder und Jugendliche dann doch mehr auf diesen Plattformen bewegen, sich besser da schon auch auskennen, vermeintlich auskennen. Wie sollen die erreicht werden?
1: Ja, das ist tatsächlich ehrlicherweise die größte Baustelle, weil Kinder sind ja in dem Bereich und Jugendliche schon viel mehr Digital Natives als wir Erwachsene. Das sind oft ja auch Lehrkräfte. Deswegen setzen wir hier auch auf Lehrkräftefortbildung, und wir haben mit unserer Niedersächsischen Landesmedienanstalt und auch unserem Qualitätsinstitut hier in Niedersachsen Fortbildungsangebote und Angebote auch für Eltern. Wir haben verschiedene Vereine, die in Schulen Angebote machen, um hier Eltern auch dort zu adressieren, weil wir sie natürlich in den Schulen erreichen. Das reicht aber eigentlich nicht aus. Und ich bin Karin Prien sehr dankbar, dass sie jetzt beispielsweise auch gezielt Eltern adressiert von Kindern im Alter von 0 bis 6, weil wir schon merken, dass auch da schon, ne, der Grundstein oft falsch gelegt wird in der Erziehung, indem man Kinder zu früh auch mit beispielsweise Smartphones, iPads und Vergleichbarem in Berührung kommen lässt. Und hier ist das eine große gesamtgesellschaftliche Aufgabe, ne, Gesellschaftsbildung und damit Elternbildung nochmal neu zu denken, weil Schule alleine das auch nicht leisten kann.
0: Soweit Julia Willi Hamburg, Kultusministerin von Niedersachsen. Und das Interview mit ihr haben wir vor dieser Sendung aufgezeichnet.

0: Eben im Gespräch hatte die niedersächsische Kultusministerin Julia Willi Hamburg ja betont, dass für eine kind- bzw. jugendgerechte Social-Media-Nutzung neben Medienbildung, Elternarbeit, aber auch mehr Verantwortung der Plattform notwendig ist. Wissenschaftler der TU München haben sich mit einem internationalen Forschungsteam mal die verschiedenen technischen Möglichkeiten angeschaut, mit denen die Plattformen zum Beispiel den problematischen Endloskonsum von Kindern und Jugendlichen eindämmen könnten. Aus ihrer Sicht könnte damit langfristig mehr erreicht werden als mit einer reinen Altersbeschränkung. Monika Haas fasst die wichtigsten Ergebnisse der Studie zusammen.
1: Eine gesetzliche Altersgrenze für TikTok und Co. für ein internationales Team von Wissenschaftlern ist das keine gute Lösung. Statt pauschaler Verbote soll die Gestaltung von Apps und Algorithmen den Schutz von Kindern und Jugendlichen in der digitalen Welt verbessern. Digitalrechtsexperte Urs Gasser ist Co-Autor der Studie der TU München.
2: Wir brauchen Smart Design und Smart Regulation, um hier wirklich konstruktiv weiterzuarbeiten. Dass wir über diese Verbotsdiskussion hinauskommen und verstehen, dass es hier um eine Gestaltungsaufgabe handelt, die uns gemeinsam in die Verantwortung nimmt. Das heißt, Lehrerinnen und Lehrer, das Schulsystem, die Eltern, Kinder selbst haben eine Mitverantwortung zu tragen und natürlich aber auch die Technologiefirmen.
1: Starre Beschränkungen können laut Gasser den digitalen Raum für Minderjährige sogar unsicherer machen. Sie suchen neue Chats etwa auf Gaming-Plattformen oder tricksen bei der Altersüberprüfung, zeigten zuletzt Studien zur Altersgrenze in Australien, die massenhaft umgangen wird.
2: Wir wissen aus den letzten 20 Jahren Forschung, dass Kinder und Jugendliche sehr gut sind, Restriktionen zu umgehen und Verbote zu umgehen.
1: Der Digital Services Act der EU verpflichtet die Plattformbetreiber eigentlich schon jetzt, für Sicherheit, Privatheit und Jugendschutz zu sorgen. Dieser Ansatz ist wissenschaftlich sinnvoll. Plattformbetreiber könnten ihre Algorithmen so programmieren, dass Jugendliche beispielsweise nicht mehr in Endlosschleife bestimmte Inhalte sehen, etwa extreme Fitness- oder Schönheitsideale, deren Dauerkonsum ihr Risiko erhöht für ein negatives Selbstbild, Depression oder Magersucht. Zum Ausschalten könnten Warnbanner in Apps motivieren, die sich nicht mehr wegklicken lassen, oder die ständige Wiederholung bereits bekannter Inhalte. Gasser sieht eine weitere Möglichkeit.
2: Bestimmte Anbieter von Smartphones sind dazu übergegangen, dass wenn ein Bild reinkommt über eine Text-App, dass dieses Bild verpixelt gezeigt wird und nicht bereits in der vollen Auflösung. Das Kind hat dann Gelegenheit, okay, wenn das Bild von der Mutter ist oder von der Oma, ist das wahrscheinlich was anderes, als es aus anonymer Quelle kommt und einfach aufpoppt. Also solche On-Device-Interventionen sind sehr vielversprechend.
1: Solche Tools könnten künftig auch vor Gewalt- und Pornovideos schützen. Die Lösungsvorschläge unterstützt auch Stefan Dreyer vom Leibniz-Institut für Medienforschung in Hamburg.
3: Wir gehen davon aus, dass wir immer kleiner installierbare Dateigrößen haben, wenn es um lokale KIs geht, die immer mehr können. Und irgendwann werden wir über so eine Art Jugendschutz-KI sprechen, die auf dem Handy läuft, bestenfalls von den Eltern eingerichtet und konfiguriert.
1: Wichtig sei ein konstruktiver Ansatz für einen zukunftsfähigen Jugendschutz, der digitalen Entwicklungen nicht hinterherhinkt, sondern das Recht von Kindern und Jugendlichen auf Teilhabe an der digitalen Welt und ihrer Gestaltung stärkt, betont und Gasser.
2: Da haben wir insgesamt Nachholbedarf und das ist vielleicht die Chance, auch neuartige Formate und neue Wege zu beschreiten, wie wir gemeinsam eine bessere Zukunft gestalten können.
1: Unerlässlich ist für dieses Ziel aber auch eine konsequente Medienbildung in der Schule, die Aufklärung von Lehrern und Eltern und eine Gesellschaft, die in der digitalen Welt eher auf Fortschritt und Kompetenz als auf Verbote setzt.

0: Die wirtschaftliche Lage in Deutschland ist eher mau und viele Unternehmen sind deshalb ziemlich zurückhaltend, wenn es um neue Stellenbesetzungen geht. Und wenn sie Stellen ausschreiben, dann finden sich in den Anzeigen Jobbeschreibungen, die ältere Bewerber, wenn auch indirekt, ausgrenzen. So jedenfalls hat es ein arbeitsloser Ingenieur erlebt, mit dem Sven Markinkowski gesprochen hat.
1: Die Arbeitslosigkeit hat Boris Hartmann kalt erwischt. Jahrelang war der studierte Ingenieur als Projektmanager bei einer IT-Firma im Raum Stuttgart beschäftigt. Er hat viel Erfahrung in zukunftsträchtigen Berufsfeldern wie Robotik, Software und Produktentwicklung. Im Februar 2025 war klar, dass er seinen Job bald verlieren wird. Seitdem ist er auf der Suche.
2: Nach den ersten Versuchen, mich zu bewerben, kam schon eine Ernüchterung auf, weil es erstmal sehr lang gedauert hat, bis ich eine Rückmeldung bekommen habe und dann gab es eigentlich nur pauschale Absagen.
1: Zig Bewerbungen hat der 59-Jährige verschickt. Noch nicht mal ein Vorstellungsgespräch ist dabei herausgesprungen. Er vermutet, dass er häufig nicht das Anforderungsprofil ausreichend erfüllt. Häufig stehe in den Jobanzeigen, dass Erfahrung mit KI erwartet würde. Das kann Boris Hartmann nicht in diesem Maße vorweisen.
2: Wenn man mal bedenkt, wie lange das eigentlich her ist, seit dieser KI-Hype in der Industrie angekommen ist, ich würde mal sagen, vor 1-2 Jahren maximal, dann kann man gar nicht diese mehrjährige Praxis nachweisen, zumindest nicht die Masse der Kandidaten.
1: Seit Ende 2022 ist die Gesamtzahl offener Stellen insgesamt um etwa 17% zurückgegangen. Bei akademischen Berufen ist der prozentuale Rückgang im selben Zeitraum sogar fast doppelt so hoch. Dirk Werner leitet am Institut der Deutschen Wirtschaft den Bereich berufliche Qualifizierung und Fachkräfte. KI treffe besonders akademische Berufe. Und die schlechte Gesamtwirtschaftslage tue aktuell ihr Übriges. Die Lage sei paradox, so Dirk Werner vom IW.
3: Wir haben im Moment 1,2 Millionen Arbeitslose, die was gelernt haben, einen Beruf, ein Studium absolviert haben. Und wir haben aber gleichzeitig sehr viele offene Stellen. Und viele dieser offenen Stellen können halt nicht mit den Arbeitslosen besetzt werden, weil die Qualifikationen einfach nicht zusammenpassen. Also wir haben selbst jetzt, Ende letzten Jahres, immer noch 370.000 Fachkräftemangelstellen, also wo Unternehmen einfach niemanden finden rechnerisch.
1: Laut einer Studie des IW sind die Chancen für Akademiker, einen Job zu finden, erstmals seit Erhebung der Daten schlechter als die Ausgebildeter mit beispielsweise einem Meistertitel. Boris Hartmann gibt seine ehrenamtliche Tätigkeit im Jazzclub Alter Konrad in Weinstadt Halt in dieser schwierigen Situation der Arbeitslosigkeit. Er hat mittlerweile seine Suche ausgeweitet. Gerade hat er sich bei einem finnischen Unternehmen beworben.
4: Jetzt prüfe ich mal, ob das im Ausland besser funktioniert. Die haben vielleicht eine andere Mentalität, was das betrifft. Und dann sehen wir weiter.
1: Eine Antwort steht bislang noch aus.

0: Doch nicht nur ältere Arbeitslose stoßen bei der Jobsuche, wie eben gehört, aktuell auf Hürden. Auch viele junge Menschen erleben gerade einen schwierigeren Einstieg ins Berufsleben. So übernimmt die künstliche Intelligenz zunehmend Aufgaben, mit denen Berufseinsteiger bislang erste Erfahrungen sammeln konnten. Welche Folgen das für Hochschulabsolventen hat, selbst im Fach Informatik, darüber berichtet Sven Lüß.
1: Wieder einmal sitzt Informatik-Masterstudent Bastian Korte in einem Gebäude der Technischen Universität Dortmund und scrollt durch die Jobanzeigen eines IT-Unternehmens in der Region. Wieder findet er keine neuen Ausschreibungen. Korte ist fertig mit seinem Bachelor und hat auch schon Arbeitserfahrung. Aber er findet keinen Job, obwohl in Dortmund große IT-Unternehmen wie Adesso oder Materna ihren Hauptsitz haben. Korte hat im Jahr 2017 mit seinem Bachelor an der TU Dortmund angefangen. Da war die Jobsituation für Informatikstudenten noch ganz anders.
2: Es war einfach ganz typisch, dass schon das Kommilitoninnen von mir schon im zweiten, dritten Semester abgeworben wurden. Manche schon im ersten, wenn sie schon irgendwelche Vorkenntnisse hatten. Und ich merke ja zum eigenen Gespräch mit Kommilitoninnen an, aber auch durch meine eigene Erfahrung, dass es signifikant schwieriger geworden ist, da an Stellen zu kommen.
1: Seit Anfang März ist der 28-Jährige auf Jobs Suche. Gerne würde er als Werkstudent Codes schreiben. Korte braucht den Job auch.
2: Aktuell reichen meine Ersparnisse noch so 3-4 Monate.
1: Zahlreiche Informatikstudenten und Absolventen leiden unter dem gleichen Problem. Das bestätigen Gespräche mit der Informatikfachschaft der TU Dortmund und auch den Studierenden und Absolventen selbst. Die Zahl der arbeitslosen Akademiker unter 30 hat sich laut Arbeitsagentur von 2022 bis 2025 deutschlandweit auf 47.000 Menschen verdoppelt. Wer anfängt, als Informatiker zu arbeiten, tippt oft Codes ein, zum Beispiel für Computerprogramme. Eine Fleißarbeit. Bis vor kurzem haben das noch Neulinge im Job gemacht. KI-Sprachmodelle wie ChatGPT oder Claude AI können das aber auch und ersetzen den Menschen. Michael Hagedorn, Chef des Dortmunder IT-Dienstleisters Materna, kann das in Zahlen fassen. Mit weltweit mehr als 4.500 Mitarbeitern unterstützt Materna Unternehmen und Behörden bei der Digitalisierung. Materna wächst, stellt aber kaum neue Programmierer ein. Noch vor 2 Jahren hat das Unternehmen 100 Trainees im Jahr ausgebildet. Dieses Jahr sind es gerade mal 20. Das heißt aber nicht, dass der Job ausstirbt, sagt Hagedorn.
3: Es wird immer den Bedarf an Informatikerinnen und Informatikern brauchen. Es geht ein bisschen in die Richtung, dass man sich viel stärker noch mit dem betriebswirtschaftlichen Inhalt auseinandersetzen muss.
1: Außerdem sollten sich Informatiker zum Beispiel auch auf die Branche spezialisieren, in der sie arbeiten. Hagedorn nennt die Energiewirtschaft oder den Gesundheitssektor. Der Informatiker der Zukunft wird also nicht überflüssig, er muss nur mehr können. Der joblose Informatik-Masterstudent Bastian Korte studiert an der TU Dortmund. Dort ist die Informatik aktuell der größte Studiengang. Wegen der Konkurrenz durch KI denkt die Uni jetzt aber um, sagt Christian Janisch, Professor für Wirtschaftsinformatik.
4: Wir hatten gerade vor wenigen Wochen eine Reakkreditierung unseres Studiengangs und haben dafür unser gesamtes Studienprogramm auf den Prüfstand gestellt.
1: Diese Prüfung hat ergeben, dass die TU-Informatik-Studierenden mehr Vertiefungsmöglichkeiten brauchen, um sich zu spezialisieren. Außerdem soll schneller und intensiver der Umgang mit KI erlernt werden. Zum Beispiel die Uni Duisburg-Essen und die Ruhr-Universität Bochum teilen diese Strategie. An der TU Dortmund gibt es außerdem seit 2024 den Studiengang Wirtschaftsinformatik. Der soll die Mischung aus BWL und Informatik vermitteln, die Materna-Chef Hagedorn als Qualifikation mit Zukunft betrachtet. Bastian Korte hilft dieses Umdenken wenig. Er ist bald auch mit seinem Master fertig und wird nicht mehr von den Umstrukturierungen seines Studiengangs betroffen sein. Er hofft, dass es mit der Jobsuche besser läuft, wenn er nochmal besser qualifiziert ist, nach Vollzeitstellen suchen kann und sich vielleicht auch die allgemeine Wirtschaftslage wieder bessert.

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1: Uhr. Die Nachrichten. Die schwachen Konjunkturaussichten in Deutschland bescheren der Bundesagentur für Arbeit in den kommenden Jahren voraussichtlich Defizite in Milliardenhöhe. Für das laufende Jahr könnte das Minus bei 8 Milliarden Euro liegen, heißt es im turnusgemäßen Finanzbericht der Nürnberger Behörde, der der deutschen Presseagentur vorliegt. Wegen der erwarteten Arbeitslosigkeit sei ein positiver Haushaltssaldo nicht darstellbar. Bis 2030 könnten sich die Liquiditätshilfen des Bundes auf rund 23 Milliarden Euro kumulieren, heißt es weiter. Bei dieser Angabe handele es sich um die Summe der möglichen Jahr für Jahr angehäuften Defizite. Angesichts der durch den Iran-Krieg verursachten Energiekrise will die Europäische Kommission die Schuldenregeln für die EU-Mitgliedstaaten weiter lockern. Nach einem Vorschlag der Brüsseler Behörde sollen künftig höhere Schulden auch für Investitionen in die Energiewende erlaubt sein. Diese Ausgaben sollen unter eine bereits bestehende Ausnahmeregelung in den EU-Schuldenregeln für Verteidigungsausgaben fallen. Mit dem Vorhaben will die EU-Kommission mehr Investitionen in die Energiewende ermöglichen. Dazu sollen Maßnahmen zählen, die seit Februar dieses Jahres umgesetzt werden und die Abhängigkeit von importierten fossilen Brennstoffen verringern. Rechnerisch könnte Deutschland dann mehr als 25 Milliarden Euro zusätzlich in entsprechende Energieprojekte investieren. Das Europäische Parlament verzichtet künftig auf Google als voreingestellte Suchmaschine auf Dienstgeräten. Ab morgen werde Quant als Standardsuchmaschine eingesetzt, teilte die EU-Volksvertretung mit. Die Anwendung des gleichnamigen französischen Unternehmens speichert nach eigenen Angaben keine persönlichen Daten und erstellt keine Nutzerprofile. Die Umstellung auf den mehreren tausend Geräten der EU-Abgeordneten und anderen Beschäftigten soll automatisch erfolgen. Nutzer erhalten jedoch die Möglichkeit, manuell zu einer Suchmaschine ihrer Wahl zu wechseln. Bundesaußenminister Wadephul hat sich zuversichtlich gezeigt, dass Deutschland einen nicht ständigen Sitz im UNO-Sicherheitsrat bekommt. Wadephul sagte im Deutschlandfunk, er sehe nach Gesprächen mit Vertretern anderer Staaten eine Grundsympathie für die Bundesrepublik. Auch die Deutsche Gesellschaft für die Vereinten Nationen zeigte sich optimistisch. Der leitende Redakteur der Zeitschrift des Vereins, Rosenau, sagte ebenfalls im Deutschlandfunk, die Abstimmung in der UNO-Generalversammlung werde wahrscheinlich nicht so eindeutig ausfallen wie 2018.
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1: Es ist 16 Uhr. Sie hören die aktuellen Meldungen mit Nico Mader.
2: Die Treppe von der Herzberger Landstraße zum Albaniplatz wurde in der vergangenen Nacht mit Farben der Deutschlandflagge besprüht. Vorher war sie seit 2023 als Zeichen für Toleranz und Vielfalt in Regenbogenfarben gestaltet. Zudem wurde die Gedenktafel zur Bücherverbrennung mit rechtsradikalen Parolen beschmiert. Heute Morgen wurden die Schmierereien entfernt und die Treppe wurde von Schülern und Schülerinnen wieder in Regenbogenfarben bemalt. Die Stadt Göttingen gab bekannt, dass sie Anzeige gegen unbekannt erstatten wird. Die Gestaltung der Treppe, die fällt auf Anfang des Monats Juni, der weltweit als Breitmonat bekannt ist. Parallel dazu haben rechte Strömungen in Deutschland eine Gegenbewegung namens Stolzmonat initiiert, in der queerfeindliche Narrative geteilt werden und der Nationalstolz gefeiert wird. Till Jonas Hampe von der Partei Volt kandidiert als Landrat für den Kreis Göttingen. Das gab er heute bekannt. Der 28-Jährige ist seit 5 Jahren in der städtischen Politik aktiv und setzt sich aktuell für seine Partei im Stadtrat ein. Hampe legt in seiner politischen Arbeit laut eigener Aussage einen Fokus auf Fortschritt und Nachhaltigkeit. Als Landrat möchte der geborene Göttinger den Landkreis, Zitat, lebenswerter und bezahlbarer machen. Die Göttinger Bioklimatologin Dr. Anne Klosterhalfen wird mit dem Division Outstanding Early Career Scientists Award 2026 geehrt. Die Fachabteilung Biogeowissenschaften der European Geoscience Union würdigt damit ihre Arbeit zur Messung von Kohlenstoff- und Wasserflüssen in Ökosystemen. Ihre Ergebnisse seien bedeutend für die Erforschung der Wechselwirkung zwischen Land und Atmosphäre und damit für die Klimaforschung. Der Preis, der wird Klosterhalfen zudem wegen ihres Engagements in der interdisziplinären Forschung und ihrem Einsatz in den Bereichen Bildung und Öffentlichkeitsarbeit verliehen. Der Division Outstanding Early Career Scientist Award, der wird jedes Jahr an eine Nachwuchsforscherin oder einen Forscher vergeben, die in ihren Fachbereichen außergewöhnliche wissenschaftliche Leistungen erbringen.
1: Das waren die aktuellen Meldungen mit Nico Mader und jetzt geht es weiter mit Wetter und Verkehr aus der Region. In Northeim messen wir aktuell 19 Grad. In Osterode zeigt das Thermometer ebenfalls 19 Grad an. Die Temperaturen in Hardexen liegen bei 18 Grad. Und bei uns in Göttingen messen wir 19 Grad. Heute bleibt es den restlichen Tag bewölkt. Die Temperaturen liegen bei Höchstwerten von den eben genannten 19 Grad und sinken dann gegen Abend noch auf 16 Grad ab. Nachts soll es trocken bleiben bei Temperaturen um die 14 Grad. Und morgen ist es ebenfalls bewölkt. Wir erwarten aber auch Regen bei Höchstwerten von 18 Grad. Und am Freitag ist der Himmel bewölkt und es soll auch wieder regnen bei bis zu 18 Grad. Es geht weiter mit den aktuellen Verkehrsmeldungen. Die Kreisstraße 431 zwischen Espol und Dellihausen ist vollgesperrt. Der Landkreis Northeim erneuert auf einem knapp 5 Kilometer langen Abschnitt die Fahrbahn. Das soll voraussichtlich bis Ende Juni dauern. Der Verkehr wird über die K435 sowie Üssinghausen, Trögen und Hardexen zur B241 umgeleitet. Die Kreisstraße 410 zwischen Hammenstedt und Elvershausen wird ausgebaut. Dafür muss die Strecke voraussichtlich bis Ende September vollgesperrt werden. Für die Dauer der Sperrung wird der Verkehr von Elvershausen über die K409 und die B241 nach Hammenstedt sowie in entgegengesetzter Richtung umgeleitet. Im Zuge der Bauarbeiten kann es außerdem zu Änderungen im Busverkehr kommen. Fahrgäste sind gebeten, auf Aushänge an den Haltestellen zu achten und sich rechtzeitig zu informieren. Aufgrund von Kanalbauarbeiten ist die Martin-Luther-Straße in Göttingen im Bereich zwischen der Kreuzung Martin-Luther-Straße-Hasenweg und Martin-Luther-Straße-Industriestraße vollgesperrt. Die Umleitung erfolgt über die Otto-Brenner-Straße und die Kasseler Landstraße sowie über den Greitweg und den Königsstieg. Und die Gilgenburger Straße und die Liebemüller-Straße in Osterode sind aktuell auch vollgesperrt. Grund für die Sperrung ist der Abschluss der Neuverlegung der Stromversorgungsleitungen durch die Harzenergie. Geschwindigkeitskontrollen im Landkreis Göttingen sind in folgenden Bereichen vorgesehen. In der Stadt Hahnmünden, der Samtgemeinde Gieboldehausen, der Stadt Herzberg am Harz und auch der Gemeinde Stauffenberg. Im gesamten Kreisgebiet muss außerdem mit weiteren Kontrollen auch durch die Polizei bzw. mit situationsbedingten Änderungen der Pläne gerechnet werden. Auf Blitzer achten sollten Sie außerdem auch im Raum Uslar und Bodenfelde. Die semistationäre Messanlage Alice wird voraussichtlich bis nächsten Montag im Raum Hardexen eingesetzt. Das waren die Verkehrsmeldungen aus der Region. Ich wünsche Ihnen eine sichere und angenehme Fahrt.
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0: Und damit begrüße ich Sie zu unserem Nachmittagsmagazin mittendrin im Stadtradio Göttingen auf der 107,1. Für Sie am Mikrofon ist Vader Giesecke. Ich begleite Sie heute durch den restlichen Tag. Schön, dass Sie eingeschaltet haben.
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0: 15 Jahre möchte Duderstadts amtierender Bürgermeister Thorsten Feike gern für die Stadt verantwortlich sein. Doch dazwischen steht eine mögliche Wiederwahl. Wie er die Einwohner Duderstadts von sich überzeugen will, das hat er Nico Mader im Interview erzählt. Zuerst sind sie darauf eingegangen, wie die Amtsdauer von 15 Jahren zustande käme. Normalerweise sind es ja 13 Jahre. Sie hören jetzt einen Ausschnitt aus dem Gespräch.
1: Herr Feike, Sie sind ja unter besonderen Umständen damals ins Amt gekommen, 2019, haben Sie Wolfgang Neute abgelöst mittendrin und dann wurden Sie zum Bürgermeister gewählt. Wie war das für Sie, das Amt so plötzlich übernommen zu haben?
2: Ja, erstmal war es mit viel, viel Freude verbunden. Dann geht nochmal an meinen Vorgänger, Bürgermeister Wolfgang Neute. In dem Wahlkampf zuvor hatte ich ihn noch unterstützt auf Facebook, weil das halt nicht so sein Ding war. 2019 angetreten. Es gab andere Kandidaten. Ich war der Letzte, der angetreten war, weil ich so keinen hundertprozentig unterstützen konnte. Und am Ende habe ich gesagt, dann mache ich selber. Ja, und da bin ich zum 1. November 2019 ins Amt gekommen.
1: Jetzt haben Sie ja insgesamt knapp 7 Jahre Amtszeit hinter sich. Wenn Sie das mit einem Gericht vergleichen, was war's?
2: Ja, das ist schwer. Ich würde sagen Schnippelbohnensuppe. Schnippelbohnensuppe ist eine gut bürgerliche Mahlzeit, ist auch mein Leibgericht und es schmeckt immer am besten, wenn man es noch mal ein zweites Mal dann warm macht.
1: Wenn Sie jetzt politisch werden, welches Gericht oder welches Thema mussten Sie denn aufwärmen und dann sozusagen ein zweites Mal vorbringen und dann mit dem politisch arbeiten, es in den Rat bringen oder sich kümmern, dass es umgesetzt wird?
2: Ja, da fällt mir als erstes das Thema Hallenbad ein. Hallenbad war etwas im Wahlkampf, wo ich gesagt habe, wir müssen Duderstadt wieder ein Hallenbad haben. Duderstadt war damals aber gefangen im Zukunftsvertrag. Man durfte keine Darlehen aufnehmen und so musste ich es erstmal nach hinten schieben. Und auf die Schienen gesetzt habe ich das Thema Hallenbad wieder 2024. Und 2025 habe ich den Ratsbeschluss bekommen, mich wieder darum zu kümmern, dass wir hier in Duderstadt wieder ein Hallenbad bekommen.
1: Der Ratsbeschluss oder die Vorlage, die basiert ja auf einer Einbringung von einem CDU-Vorschlag. Oder zumindest kenne ich den. Wie war das aus Ihrer Sicht? Weil auch ich habe das eher mit CDU in Verbindung gebracht, nicht mit FDP oder mit Thorsten Feike.
2: Ja, also die Thematik hat sich ganz, ganz anders dargestellt. Ich war Anfang 25 in Dingelstedt, habe mir in Dingelstedt das Gebäude dort angeguckt. Dort wird nämlich gerade ein Hallenbad fertiggestellt und ich hatte mich gewundert, dass die es da relativ günstig hinbekommen. Die haben damals von 6 Millionen für ein einfaches Hallenbad gesprochen. Und als wir uns 2017 und 2018 darüber unterhalten haben, da ging es in die 20 Millionen. Und nachdem ich dort vorgesprochen habe, habe ich das ganze Thema auch bei der EWB, da gehört die EBB bei uns dazu, die das Freibad betreibt, wieder aufs Parcours gebracht. Und da hat man sich von anderer politischer Seite das Thema unter den Nagel gerissen, so würde man einfach sagen. Ich bin dann aber an den Rat herangetreten und habe das Ganze vorgestellt, dass es dann zwischenzeitlich diesen Antrag von der CDU gab, war mit dem Wissen, dass ich schon mit dem Geschäftsführer der EBB unterwegs war und mir das angeguckt habe und wir schon Gedankenmodelle fertig hatten.
1: Wann war der Termin in Dingelstedt, so Pi mal Daumen?
2: Das muss im Mai letzten Jahres gewesen sein.
1: Hallenbad ist ja auch jetzt das Thema, was immer besprochen wird. Jetzt ist es ja so, eine Förderung aus dem Sportstätten-Sanierungsförderprogramm, die ist ja erstmal auf Eis gelegt. Jetzt haben sie sich neu beworben für eine Unterkategorie und da könnte der Zuschlag dann, Kante Herbst war so meine Info, fallen. Jetzt ist ja mit der Landesgartenschau der Zeitplan eng getaktet. Wäre das noch realistisch, dass das trotzdem vorher klappt, wenn erst die Förderung, ich sag mal, zum Ende des Jahres kommt?
2: Also grundsätzlich ist es so, dass wir im September die Nachricht kriegen sollen, ob wir in diesem zweiten Förderprogramm jetzt berücksichtigt werden oder nicht. Und wenn wir keine Berücksichtigung finden, dann müssen wir dieses Hallenbad in Duderstadt trotzdem herstellen. Wir dürfen nicht immer irgendwelchen Fördermitteln hinterherlaufen, dann kann es sein, dass wir noch ewig warten. Wir haben im Moment eine sehr gute finanzielle Ausgangssituation, gerade in diesem Jahr. Und dann erwarte ich die Beschlüsse von der Politik, dass es gebaut wird, auch ohne Fördermittel.
1: Wir reden hier da insgesamt so über 8 bis 9 Millionen Kosten, waren so die letzte Schätzung, ich glaube aus dem Dezember, November, die ich kenne. Und auch Baustart könnte dann ja vermutlich tendenziell, verzögert sich so Pi mal Daumen, 3/4 Jahr. Wie wäre dann so der Plan? Gibt es da schon im Stadtrat oder in der Verwaltung Gedanken, wie man das dann umsetzen könnte, jetzt, wenn das nächstes Jahr erst gemacht wird?
2: Also einen zeitlichen Ablaufplan genau gibt es nicht, aber fertig sein soll es auf jeden Fall bis 2030 zur Landesgartenschau, und wenn man sich ein bisschen anstrengt, dann sind wir vielleicht noch zu 29 fertig.
0: Aus Duderstadt war das ein Interviewausschnitt von Nico Mader. Er sprach mit Thorsten Feike über seine erneute Kandidatur als Bürgermeister. Das ganze Interview hören Sie um 10.05 Uhr und um 18.05 Uhr in den Nachrichten.

0: Gemeinsam erforschten Schüler aus Göttingen und Thüringen die Geschichte der Teilung. Am Montag eröffneten sie die Ausstellung 35 Jahre nach dem Mauerfall. Spurensuche im Eichsfeld. Felix Halbke war dort und sprach im Interview mit Schüler Niklas Deke am Eröffnungsabend.
1: Hallo Niklas Deke. 35 Jahre nach dem Mauerfall. Spurensuche im Eichsfeld heißt eure Ausstellung. Heute ist die Eröffnung. Worum geht es genau?
2: Wir sind heute bei der Ausstellungseröffnung an der IGS Geismar zu unserem Seminarfach Grenzland. Wir haben uns mit der Wiedervereinigung beschäftigt. Zwar ist die Wiedervereinigung jetzt fast 36 Jahre her. Wir wollen einfach schauen, was ist gut gelaufen, was ist nicht gut gelaufen, welche Vorteile und Unterschiede gibt es bis heute noch zwischen Ost und West. Und wir haben da ganz interessante ZeitzeugInnen-Gespräche geführt, auch die über ihre Erlebnisse in der DDR gesprochen haben, wie sie geflüchtet sind oder auch als ein Kind weggenommen worden ist, welche Repression man durch das Regime erlebt hat. Darüber haben wir gesprochen und daraus ist diese Ausstellung entstanden. Und wir wollen das jetzt feiern mit einer Eröffnungsveranstaltung, wo der Präsident des Thüringischen Landtags da ist, Dr. Thaddäus König, oder auch die Professorin für Geschichtsdidaktik der Uni Göttingen, Professor Dr. Katrin Klausmeier, oder eben der langjährige Landrat des Landkreises Eichsfelds, Dr. Werner Henning.
1: Und wer hat da alles mit dran gearbeitet?
2: Genau, wir sind ein Seminarfach. Das sind ungefähr 18 bis 20 Leute, die das jetzt im 12. und 13. Jahrgang belegen müssen, Seminarfach, und das ist daraus entstanden.
1: Nun waren du und deine Mitschüler nicht die einzigen, die an der Ausstellung gearbeitet haben. Welche Schüler waren denn noch dabei?
2: Genau, wir haben das zusammen mit dem Lingemann-Gymnasium aus Heiligenstadt gemacht. Wir waren zusammen im Grenzlandmuseum und haben uns auch gegenseitig besucht. Da hat ein ganz, ganz toller Austausch stattgefunden. Wir haben uns gegenseitig auch interviewt, was die sozusagen zur Wiedervereinigung sagen, was wir zur Wiedervereinigung sagen. Da sind ganz interessante Gespräche bei entstanden und die werden heute auch dabei sein. Die haben auch an der Ausstellung mitgearbeitet, haben selber Interviews geführt mit ZeitzeugInnen, großteils mit Lehrkräften von deren Schule, die eben die Mauer noch erlebt haben, und

0: die sind dabei und haben eben auch ganz, ganz toll mitgearbeitet.
1: Jetzt ist natürlich die brennende Frage, wie ist die Ausstellung aufgebaut?
0: Also es gibt einen begleitenden Flyer dazu, der einen durch die Ausstellung führt, durch verschiedene Standpunkte, Kindheit in der DDR, dann die Wendezeit, was haben die Menschen da erlebt, und das eben nicht nur durch die Zitate der Zeitzeuginnen in Interviews, sondern eben auch entsprechend durch wissenschaftlich fundierte Plakate, die wir in dieser Zeit erarbeitet haben, und bis hin dann, welche Unterschiede und Vorteile gibt es bis heute, all durch diesen Flyer begleitet. Und es gibt QR-Codes, wo man sich diese Zeitzeuginnen-Gespräche anschauen kann, deswegen sollte man immer ein Handy dabei haben, wenn man sich die Ausstellung anschauen möchte.
1: Wenn man nun Interesse an der Ausstellung hat, wann kann man die Ausstellung denn besuchen kommen?
0: Also wir haben jetzt von jetzt Montag mit der Ausstellungseröffnung bis nächste Woche Freitag ist die Ausstellung geöffnet, jeweils in den Schulzeiten von 8 bis 15.30 Uhr, außer Mittwochs, da haben wir von 8 bis 13 Uhr.
1: Wie ist denn nun das schlussendliche Fazit nach nun fast 36 Jahren Mauerfall?
0: Es gibt verschiedene Ansichten dazu. Viele sagen, sie haben positive Erlebnisse gemacht, dass beispielsweise, dass sie endlich wieder mit ihren Familien vereint waren, denn die Grenze hat viele Familien auseinandergerissen, oder dass sie jetzt einfach Freiheiten haben, die sie vorher in der DDR nicht hatten. Aber es gibt eben noch Unterschiede. Viele fühlen sich irgendwie zurückversetzt, nicht wirklich mitgenommen. Vieles wurde einfach vom Westen auf den Osten übertragen. Beispielsweise Polikliniken gibt es nicht mehr. Da hat man jetzt den Namen sozusagen geändert. Da fühlen sich manche ein bisschen zurückgesetzt, dass man nur das Sandmännchen übernommen hat. Oder auch den Rotkäppchen-Sekt, den es heute noch gibt.
1: Vielen Dank.
2: Das war Felix Halbke im Gespräch mit Schüler Niklas Deke über die Ausstellung 35 Jahre nach dem Mauerfall, Spurensuche im Eichsfeld. Die Ausstellung können Sie heute und morgen bis 15 Uhr sehen, sowie am Freitag bis 13 Uhr.

0: 16.30 Uhr die Nachrichten. Der hessische Verfassungsschutz darf den AfD-Landesverband als rechtsextremen Verdachtsfall beobachten. Das entschied das Verwaltungsgericht Wiesbaden im Hauptsacheverfahren. Es gebe hinreichende Anhaltspunkte dafür, dass die AfD in Hessen Bestrebungen verfolge, die gegen die freiheitliche demokratische Grundordnung gerichtet seien. Dies rechtfertige die Einstufung als Verdachtsfall und die damit verbundene Möglichkeit des Einsatzes nachrichtendienstlicher Mittel. Das Landesamt für Verfassungsschutz hatte die hessische AfD 2022 als rechtsextremen Verdachtsfall eingestuft und mit der Beobachtung begonnen. Die Partei hatte dagegen geklagt. Zudem beschloss das Gericht, dass der Verfassungsschutz und das Landesinnenministerium die Öffentlichkeit damals rechtswidrig in einer Pressemitteilung über die Beobachtung der AfD unterrichtet hätten. Dafür habe es in Hessen keine gesetzliche Grundlage gegeben. Die Bundesregierung hat die Teilnahme von AfD-Politikern an einem Wirtschaftsforum in Russland kritisiert. Ein Regierungssprecher sagte in Berlin, die Reise der Abgeordneten laufe deutschen Interessen zuwider. Die russischen Angriffe auf die Ukraine hätten ein erschreckendes Ausmaß angenommen und seien für die Menschen ein Albtraum. Das Auswärtige Amt erklärte, die Teilnahme an staatlich organisierten Propagandaveranstaltungen erwecke den Eindruck einer Normalität im Verhältnis zu Russland, die es nicht gebe. An dem Wirtschaftsforum im russischen St. Petersburg nehmen für die AfD unter anderem die Bundestagsabgeordneten Frohnmeier und Cotret teil. Frohnmeier sagte der Nachrichtenagentur AFP, er sehe seine Aufgabe darin, unter schwierigen Bedingungen Gesprächskanäle offen zu halten und deutsche Interessen zu vertreten. In New York hat die Abstimmung über die neuen nicht ständigen Mitglieder des UNO-Sicherheitsrates begonnen. Deutschland kandidiert für einen der beiden frei werdenden Sitze für die Gruppe westeuropäischer und anderer Staaten. Gegenkandidaten sind Österreich und Portugal. Bundesaußenminister Wadephul zeigte sich zuversichtlich, dass Deutschland einen der nicht ständigen Sitze im höchsten UNO-Gremium bekommt. Der CDU-Politiker sagte im Deutschlandfunk, er sehe nach Gesprächen mit Vertretern anderer Staaten eine Grundsympathie für die Bundesrepublik. Deutschland war bisher 6-mal im UNO-Sicherheitsrat vertreten, zuletzt 2019 und 2020. Israel hat den Bau von mehr als 2100 Wohnungen in mehreren Siedlungen im besetzten Westjordanland genehmigt. Das teilte Finanzminister Smotrich mit. Unter anderem soll nach Angaben des rechtsradikalen Politikers die Siedlung Har Bracha unweit der palästinensischen Stadt Nablus mit gut 920 neuen Wohnungen ihre Größe verdreifachen. Die anderen Siedlungen liegen südwestlich von Bethlehem und nahe Hebron. Die Baugenehmigungen stellten einen praktischen Schritt zur jüdischen Besiedlung des Landes Israel dar, erklärte Smotrich. International wird Israels Siedlungspolitik in den besetzten Gebieten als illegal und als Hindernis für einen nachhaltigen Frieden verurteilt. Der britische Premierminister Starmer hat Ausschreitungen in der südenglischen Stadt Southampton verurteilt. Hunderte Menschen hatten dort gestern Abend wegen eines Polizeifehlers im Zusammenhang mit dem Mord im vergangenen Dezember an einem 18-jährigen Studenten protestiert. Die Demonstrierenden warfen der Polizei umgekehrten Rassismus vor, eine Benachteiligung der weißen Mehrheitsbevölkerung. Sie warfen Gegenstände auf die Einsatzkräfte. Es gebe keine Rechtfertigung für diese Gewalt, erklärte Starmer im Parlament. Der am Montag zu lebenslanger Haft verurteilte Täter aus der Sikh-Gemeinschaft hatte den Studenten im Dezember 2025 mit einem Messer verletzt, bevor er sich selbst als Opfer eines rassistisch motivierten Angriffs darstellte. Die Polizisten legten daraufhin dem Schwerverletzten Handschellen an, obwohl dieser mehrmals sagte, dass er niedergestochen worden sei und nicht atmen könne. Ihm wurde kein Glauben geschenkt. Kurz darauf starb er. Das Wetter. Wechselnd bewölkt, vor allem in der Westhälfte, auch am Alpenrand Schauer und Gewitter, dabei Höchstwerte zwischen 17 und 22 Grad. Morgen im Osten und im Südosten anfangs noch heiter bis wolkig, dabei trocken, sonst auch immer wieder Regen, teilweise kräftige Gewitter bei 16 bis 26 Grad. Das waren die Nachrichten.
1: Vielen Dank an die Kolleginnen und Kollegen vom Deutschlandfunk für die aktuellen überregionalen Nachrichten. Bei uns geht's jetzt weiter mit den wichtigsten Infos zum regionalen Wetter. In Northeim messen wir aktuell 19 Grad. Die Temperaturen in Bad Gandersheim liegen bei 20 Grad. In Osterode zeigt das Thermometer 19 Grad an. Und bei uns in Göttingen sind's ebenfalls 19 Grad. Es ist jetzt 16.35 Uhr und Sie hören mittendrin das Nachmittagsmagazin hier bei uns im Stadtradio Göttingen auf der 107,1. Ich bin Vader Giesecke, schön, dass Sie bei uns eingeschaltet haben.

0: Am Samstag, den 13. Juni, wird in der Göttinger Innenstadt gefeiert. Ab 15 Uhr zeigt sich Göttingens Kulturszene auf 15 Bühnen und in 13 Locations. Bis 24 Uhr lädt die Nacht der Kulturen zu mehreren Veranstaltungen ein. Welches Programm Besucherinnen und Besucher erwartet, das verrät Valeria Hildmann im Gespräch mit Petra Bendrich von Göttingen Marketing.
1: Frau Hildmann, Sie sind gut bekannt über alles, was mit dem Programm zu tun hat. Können Sie mir sagen, was so die Programm-Highlights sein werden?
2: Programm-Highlights dieses Abends sind unter anderem zum Beispiel die Sternlichterbühne, da Jupiter Jones, die auftreten, oder eben die Headliner am Rosengarten, Merry Go Round und Shaking Hands, und auch am Wilhelmsplatz die Künstlerinnen und Künstler, unter anderem Kirsche. Und ansonsten kann ich auch die anderen Bühnen empfehlen, die vielleicht auch DJ-Setups auflegen, wie am Auditorium.
1: Das klingt ja schon mal sehr spannend. Was können Sie denn Familien mit kleinen Kindern empfehlen?
2: Familien mit kleinen Kindern empfehle ich ganz stark das Nachmittagsprogramm, unter anderem in den unterschiedlichen Kirchen. Da gibt es beispielsweise ein Kreidemal-Aktion von der St. Johanneskirche oder eben auch Klangräume in der St. Johanneskirche. Natürlich können die Kinder auch die Bühne anschauen. Da sind nämlich viele Tanzgruppen vertreten, oder das gemeinsame Trommeln am Wilhelmsplatz, wo auch die Kinder ganz stark mit einbezogen werden.
1: Und können auch Göttinger Bürger sich selbst engagieren und da was machen? Gibt es auch Bühnen, wo die sich zeigen und präsentieren können?
2: Bühnen grundsätzlich nicht, aber Göttingerinnen und Göttinger können sich zum Beispiel in den unterschiedlichen Programmpunkten wie Jam Sessions, das gibt es am Nikolaikirchhof, da gibt es eine Ukulele-Jam Session, wo man tatsächlich mit seiner Ukulele vorbeikommen kann und einfach mit sich dazusetzen kann und da mal ein bisschen gemeinschaftlich spielen kann. Oder auch zum Beispiel, es gibt Karaoke-Optionen, wo sich auch Göttingerinnen und Göttinger mit beteiligen können.
1: Was ist denn für Sie das absolute Programm-Highlight?
2: Das absolute Programm-Highlight für mich ist das Göttinger Symphonieorchester abends ab 20 Uhr auf dem Marktplatz. Einfach nur, weil das wirklich eine tolle Atmosphäre ist, unter freiem Himmel dem Göttinger Symphonieorchester zu lauschen.
1: Und wo werden Sie den Abend vorwiegend verbringen? Wissen Sie das schon?
2: Überall, wirklich, bei unterschiedlichen Bühnenstandorten, weil wir natürlich auch immer schauen, dass alles reibungslos abläuft, und ich kann mich nicht auf einen festen Punkt platzieren, wir werden wirklich überall sein.
1: Aber Sie müssen noch den Überblick behalten. Gibt es da vielleicht einen besonders geeigneten Punkt, wo Sie einen ganz exklusiven Blick auf das Fest haben?
2: Ja, vielleicht auf der Veranda des alten Rathauses in der Innenstadt. Da habe ich zumindest eine Erhöhung, wo es es mir möglich macht, mal alles so ein bisschen von oben anzuschauen und zu gucken, ob da wirklich die Leute an den richtigen Plätzen sind.
1: Vielen Dank.
0: Aus Göttingen war das ein Interview von Petra Bendrich. Sie sprach mit Göttingen Marketing mit Valeria Hildmann zum Programm.

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2: Als Gregor Samsa eines Morgens aus unruhigen Träumen erwachte, fand er sich in seinem Bett zu einem ungeheuren Ungeziefer verwandelt. Die vermutlich bekannteste Erzählung Franz Kafkas, Die Verwandlung, wird von dem Jugendclub in einer eigenen Inszenierung über Entfremdung und Zugehörigkeit aufgeführt. Kafkas Motive werden durch die Ergänzung von persönlichen Texten der Clubteilnehmer in die Gegenwart übersetzt. Am Mittwoch um 20 Uhr im Deutschen Theater Göttingen. Diese Woche kann man die Live-Musik des Schulband-Festivals Osterode genießen. Neben tollen Auftritten junger Schulbands gibt es eine vielfältige Auswahl an kulinarischen Spezialitäten von regionalen Anbietern. Das Festival startet um 17 Uhr am Donnerstag im Kurpark vor der Stadthalle Osterode am Harz und der Eintritt ist frei. Das Städtische Museum Göttingen bietet als besonderes Angebot zwei Kuratorenführungen durch die Sonderausstellung Alle lieben Liesel an. Ausstellungskurator Henry Hohr erläutert Aspekte der Bronzefigur, zeigt originale Fundstücke aus der Geschichte des Marktplatzes und gibt Informationen rund um die Entstehung des Gänseliesels. Die Führung zur Sonderausstellung ist am Donnerstag um 17 Uhr. Inspirierende Musik und ein gutes Glas Wein. Ein Abend voller Klang und Genuss. Die Vinothek Nordheim lädt gemeinsam mit der Initiative Kunst und Kultur Nordheim e.V. zur beliebten Konzertreihe Weinklang ein. Es wird empfohlen, sich frühzeitig Plätze zu reservieren. Die Veranstaltung ist am Donnerstag um 19 Uhr in der Vinothek Nordheim. Das war unser Veranstaltungskalender. Vielen Dank an meine Kollegin Leonie Nasser-Eldine, die uns diesen zusammengestellt hat.

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1: Es ist 17 Uhr. Sie hören die aktuellen Meldungen mit Nico Mader.
2: Die Treppe von der Herzberger Landstraße zum Albaniplatz wurde in der vergangenen Nacht mit Farben der Deutschlandflagge besprüht. Vorher war sie seit 2023 als Zeichen für Toleranz und Vielfalt in Regenbogenfarben gestaltet. Zudem wurde die Gedenktafel zur Bücherverbrennung mit rechtsradikalen Parolen beschmiert. Heute Morgen wurden die Schmierereien entfernt und die Treppe wurde von Schülern und Schülerinnen wieder in Regenbogenfarben bemalt. Die Stadt Göttingen gab bekannt, dass sie Anzeige gegen unbekannt erstatten wird. Die Gestaltung der Treppe, die fällt auf Anfang des Monats Juni, der weltweit als Breitmonat bekannt ist. Parallel dazu haben rechte Strömungen in Deutschland eine Gegenbewegung namens Stolzmonat initiiert, in der queerfeindliche Narrative geteilt werden und der Nationalstolz gefeiert wird. Till Jonas Hampe von der Partei Volt kandidiert als Landrat für den Kreis Göttingen. Das gab er heute bekannt. Der 28-Jährige ist seit 5 Jahren in der städtischen Politik aktiv und setzt sich aktuell für seine Partei im Stadtrat ein. Hampe legt in seiner politischen Arbeit laut eigener Aussage einen Fokus auf Fortschritt und Nachhaltigkeit. Als Landrat möchte der geborene Göttinger den Landkreis, Zitat, lebenswerter und bezahlbarer machen. Die Göttinger Bioklimatologin Dr. Anne Klosterhalfen wird mit dem Division Outstanding Early Career Scientists Award 2026 geehrt. Die Fachabteilung Biogeowissenschaften der European Geoscience Union würdigt damit ihre Arbeit zur Messung von Kohlenstoff- und Wasserflüssen in Ökosystemen. Ihre Ergebnisse seien bedeutend für die Erforschung der Wechselwirkung zwischen Land und Atmosphäre und damit für die Klimaforschung. Der Preis, der wird Klosterhalfen zudem wegen ihres Engagements in der interdisziplinären Forschung und ihrem Einsatz in den Bereichen Bildung und Öffentlichkeitsarbeit verliehen. Der Division Outstanding Early Career Scientist Award, der wird jedes Jahr an eine Nachwuchsforscherin oder einen Forscher vergeben, die in ihren Fachbereichen außergewöhnliche wissenschaftliche Leistungen erbringen.
1: Das waren die aktuellen Meldungen mit Nico Mader und jetzt geht es weiter mit Wetter und Verkehr aus der Region. In Nordheim messen wir aktuell 19 Grad. Die Temperaturen in Herzberg am Harz liegen bei 18 Grad. In Duderstadt zeigt das Thermometer ebenfalls 18 Grad an. Und bei uns in Göttingen messen wir 19 Grad. Heute bleibt es den restlichen Tag bewölkt. Die Temperaturen liegen bei Höchstwerten von 19 Grad und sinken gegen Abend noch auf 16 Grad ab. Nachts soll es trocken bleiben bei Temperaturen um die 14 Grad. Morgen ist es ebenfalls bewölkt. Wir erwarten aber auch Regen bei Höchstwerten von 18 Grad. Und am Freitag ist der Himmel bewölkt und es soll wieder regnen bei ebenfalls bis zu 18 Grad. Es geht weiter mit den aktuellen Verkehrsmeldungen. Die Kreisstraße 431 zwischen Espol und Dellihausen ist voll gesperrt. Der Landkreis Nordheim erneuert auf einer knapp 5 Kilometer langen Abschnitt die Fahrbahn. Das soll voraussichtlich bis Ende Juni dauern. Der Verkehr wird über die K435 sowie Üssinghausen, Trögen und Hardexen zur B241 umgeleitet. Die Kreisstraße 410 zwischen Hammenstedt und Elvershausen wird ausgebaut. Dafür muss die Strecke voraussichtlich bis Ende September voll gesperrt werden. Für die Dauer der Sperrung wird der Verkehr von Elvershausen über die K409 und die B241 nach Hammenstedt sowie in entgegengesetzter Richtung umgeleitet. Im Zuge der Bauarbeiten kann es außerdem zu Änderungen im Busverkehr kommen. Fahrgäste sind gebeten, auf Aushänge an den Haltestellen zu achten und sich rechtzeitig zu informieren. Aufgrund von Kanalbauarbeiten ist die Martin-Luther-Straße in Göttingen im Bereich zwischen der Kreuzung Martin-Luther-Straße-Hasenweg und Martin-Luther-Straße-Industriestraße vollgesperrt. Die Umleitung erfolgt über die Otto-Brenner-Straße und die Kasseler Landstraße sowie über den Greitweg und den Königsstieg. Und die Gilgenburger Straße und die Liebemüller Straße in Osterode sind aktuell voll gesperrt. Grund für die Sperrung ist der Abschluss der Neuverlegung der Stromversorgungsleitungen durch die Harzenergie. Geschwindigkeitskontrollen im Landkreis Göttingen sind in folgenden Bereichen vorgesehen. In der Stadt Hahnmünden, der Samtgemeinde Gieboldehausen, der Stadt Herzberg am Harz und auch in der Gemeinde Stauffenberg. Im gesamten Kreisgebiet muss außerdem mit weiteren Kontrollen auch durch die Polizei bzw. mit situationsbedingten Änderungen der Pläne gerechnet werden. Auf Blitze achten sollten Sie außerdem auch im Raum Uslar und Bodenfelde. Die semistationäre Messanlage Alice wird voraussichtlich bis nächsten Montag im Raum Hardexen eingesetzt. Das waren die Verkehrsmeldungen aus der Region. Ich wünsche Ihnen eine sichere und angenehme Fahrt.
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Und damit begrüße ich Sie zu unserem Nachmittagsmagazin mittendrin im Stadtradio Göttingen auf der 107,1. Für Sie am Mikrofon ist Veda Giesecke. Ich begleite Sie heute durch den restlichen Tag. Schön, dass Sie hier bei uns eingeschaltet haben. Es ist jetzt 16.05 Uhr und wir starten in die nächste Stunde mit Invisible Touch von Genesis.

0: Die Hälfte der Weltbevölkerung kennt's. Plötzlich die Periode zu bekommen und dann keinen Tampon dabei zu haben. An der Uni Göttingen ist das aber kein Grund zur Panik, denn Break the Bloody Taboo ist eine Hochschulgruppe, die sich für kostenlose Periodenartikel auf dem Campus einsetzt. Den ersten Binden- und Tamponspender gibt's seit 2022. Warum die Arbeit von Break the Bloody Taboo wichtig ist und wie es zur Umsetzung kam, das erzählen Marie Fischer und Franziska Thomas, zwei Studenten der Gruppe, in einem Interview mit Leonina Serr-Eldin.
1: Wollt ihr vielleicht erstmal sagen, seit wann es Break the Bloody Taboo gibt?
2: Ja, also wir arbeiten seit über 4 Jahren an dem Projekt und im Jahr 2022 kam es dann zur ersten Spenderinstallation an der Uni.
1: Wie seid ihr auf die Idee gekommen, für kostenlose Periodenartikel zu sorgen? Könnt ihr vielleicht von der ersten Idee bis zur ersten Umsetzung ein bisschen den Weg erklären?
3: Wir waren beide nicht von Anfang an mit dabei. Deswegen können wir das vielleicht so aus Erzählungen machen. Die Idee hatten eine Handvoll Studierender von der Universität, die halt irgendwie selbst gemerkt haben, okay, Menstruationsprodukte an der Uni, die fehlen uns und auch das Thema ist halt sehr tabuisiert und wir wollen das ändern. Und die haben sich dann zusammengetan und die Gruppe gegründet.
2: Genau, und was, glaube ich, so ein bisschen das Besondere an dieser Hochschulgruppe ist, ist nämlich, dass sie sehr interdisziplinär ist. Es sind also Studierende aus verschiedenen Fachgruppen zusammengekommen, beziehungsweise nicht Fachgruppen, sondern Fachrichtungen. Und sie hat sich eben über diese Dauer dieser Jahre gehalten, obwohl es natürlich immer wieder einen Wechsel innerhalb der studentischen Personen gab. Genau, und zum Ablauf des Projekts selber ist es so, dass die ersten Spenderinstallationen natürlich nicht so einfach waren, vor allem finanziell betrachtet. Und nachdem dann ein Preis, nämlich es ging um die Kreativität im Studium, so hieß der Preis, gewonnen wurde, gab es eben eine erste Finanzspritze und von denen konnten eben die ersten Finanzkosten gedeckt werden. Und danach muss man aber sagen, dass sich alles etwas über die Jahre gezogen hat und dass diese Finanzierung immer im Kontext vieler Kommunikation entstanden ist und eben auch ein, naja, großer Flickenteppich war. Das heißt, es wurde immer wieder mit Fachschaften zusammengearbeitet, es musste Geld generiert werden, es musste geschaut werden, aus welchen Töpfen kann dieses Geld gezogen werden. Und diese Langzeitfinanzierung war immer unser Ziel, dass alles irgendwie klar strukturiert ist und eben auch abgesichert. Und das Präsidium hat uns im Sommer 2025 das dann endlich ermöglicht, beziehungsweise dem zugesagt. Und jetzt steht eine 5-jährige Langzeitfinanzierung aus. Das heißt, über 5 Jahre hinweg übernimmt das Präsidium die Befüllung der Spende und eben auch die Spender selbst. Und nach 5 Jahren soll das dann wieder verstetigt werden.
1: Gibt es Vorbildorganisationen für das Projekt, an das sich vielleicht gerichtet wurde?
2: Also es ist auf jeden Fall so, dass es auch andere Universitäten gibt, die kostenlose Menstruationsprodukte anbieten, auch schon vor uns. Die Gruppe selbst hat das nach unserem Wissen aber von sich aus irgendwie so entwickelt. Und was auch das Schöne ist, dass wir jetzt zu diesem Zeitpunkt eben auch sehen, dass andere Unis auf uns zukommen und eben schauen, okay, wie habt ihr das vor allem infrastrukturell hinbekommen? Wie hat das geklappt mit der Langzeitfinanzierung und eben auch der praktischen Anbringung? Und dass dort eben auch irgendwie ein studentisches Selbstverständnis, also ein kollegiales Selbstverständnis existiert.
1: Seid ihr bisher zufrieden mit der Awareness, die ihr geschafft habt? Beziehungsweise habt ihr schon größere Ziele für die Zukunft? So, was ist die Utopievorstellung, wie es mit dem Projekt weitergeht?
3: Wir sind sehr stolz auf, was wir bisher geschafft haben. Auf das, was wir bisher erreicht haben, einmal im Punkto Infrastruktur, also dass die Uni jetzt die Spender, die 50 Spender, die wir haben auf dem Campus, übernimmt für die nächsten 5 Jahre die Finanzierung. Wir sind aber auch sehr stolz auf, was wir geschafft haben zum Thema Interbiomisierung und Awareness zum Thema. Ich glaube, ja, die Utopievorstellung ist natürlich, dass Menstruation einfach für alle Leute was total Normales ist, was es natürlich auch ist, und dass es einfach mitgedacht wird. Das können wir als Gruppe natürlich nicht leisten. Aber wir als kleine Gruppe, die irgendwie aus 20 Leuten über die Jahre bestand, haben schon sehr viel geschafft für die 5 Jahre, in denen wir jetzt aktiv waren.
1: Und was war so die erste Reaktion auf die Aktion oder was ist heutzutage so die Resonanz? Kriegt ihr viel Feedback von außen?
3: Es gab immer unterschiedliche Reaktionen, positive sowie negative. Also wir hatten schon viel mit dem Thema Stigmatisierung zu tun, innerhalb der Uni-Strukturen, aber durchaus auch von außerhalb der Uni-Strukturen, teilweise auch von Seiten der Studierenden, aber weniger von Seiten der Studierenden, die zum Beispiel meinen, dass es irgendwie übertrieben sei, Menstruationsartikel zur Verfügung zu stellen. Aber viel überwältigender war eigentlich immer das positive Feedback, was wir bekommen haben. Also seitens der Studierenden, wenn Studierende auf uns zukommen, sagen, oh, ihr habt unseren Tag gerettet. Jetzt musste ich nicht nach Hause oder in die Drogerie, um mir einen Tampon zu kaufen. Aber auch von Dozierenden und Mitarbeitern der Uni, aber auch über die Uni hinaus. Also wir hatten die Preisverleihung im Forum Wissen ja beispielsweise und auch aus dem Forum Wissen-Team kam das positive Feedback, dass als sie Menstruationsprodukte im Forum Wissen eingeführt hatten, die praktisch schon auf unser Projekt in der Uni gucken konnten und sagen könnten, die Uni hat ja auch Spender und dass dann da die Realisierung auch viel leichter war.
1: Wenn man jetzt zum Beispiel richtig Lust hat, bei euch mitzuhelfen, gibt es dann irgendwie Möglichkeiten, bei euch mitzumachen oder irgendwie was anderes beizusteuern?
2: Also grundsätzlich muss man sagen, dass unser Projektziel selber immer eben diese Langzeitfinanzierung war und die Anbringung innerhalb der Uni-Strukturen. Und dieses Ziel haben wir jetzt erreicht und dementsprechend müssen wir ganz klar sagen, dass wir irgendwie schauen müssen, wie wir uns neu ausrichten. Denn es ist ganz klar und immer wichtig mitzudenken, dass Periodenarmut, also das Nichtleisten von Periodenprodukten, aber eben beispielsweise auch nicht der Zugang zu sanitären Anlagen, ein flächendeckendes Problem ist, das natürlich über die Uni hinaus greift. Und das muss auch immer mitgedacht werden. Das hat sich auch beispielsweise darin gezeigt, dass wir immer wieder Projekte außerhalb der Uni-Strukturen irgendwie wahrgenommen haben, beispielsweise in Kooperation mit der Tafel oder mit dem Queeren Zentrum. Es ist aber auch ganz klar, dass wir irgendwie schauen müssen, wo liegen unsere Ressourcen und wie können wir die umverteilen. Und um auf den Punkt zu kommen, wir schauen gerade, wie wir das Projekt neu ausrichten beziehungsweise auch für uns irgendwie abschließen. Und dementsprechend gibt es von unserer Seite aus gerade keine Möglichkeit, neu einzusteigen. Es wird aber auf jeden Fall noch ein bisschen was von uns zu hören geben. Ich glaube, wir wollen diesen Moment aber trotzdem nutzen und Menschen motivieren, sich mit dem Thema auseinanderzusetzen und Menstruation bzw. Periodenarmut eben nicht als ein Randthema wahrzunehmen, sondern eben als einen zentralen Bestandteil sozialer Gerechtigkeit. Und um auf die Frage zu antworten, was vielleicht auch Einzelpersonen irgendwie tun können, ist, sprecht über die Menstruation, sprecht mit euren FreundInnen darüber, mit euren KollegInnen, mit euren Eltern, sprecht darüber, wenn eben keine Produkte vorhanden sind. Engagiert euch, geht zur Tafel, schaut, wie ihr irgendwie Community Work leisten könnt oder eben auch im überregionalen Sinne Awareness-Arbeit und alles hat einen Impact und traut euch irgendwie darüber zu sprechen. Die Menstruation ist etwas, das uns alle angeht und ich glaube, wir haben zwar schon viel geschafft, aber der Weg ist trotzdem noch lang.
0: Das war ein Bericht von Leonie Nasser-Eldine zur Hochschulgruppe Break the Bloody Taboo.

0: 17.30 Uhr, die Nachrichten. Griechenlands Ministerpräsident Mitsotakis hat die Entscheidung der EU-Kommission begrüßt, sein Land von der Liste der Länder mit makroökonomischen Ungleichgewichten zu streichen. Damit werde ein negatives Kapitel geschlossen, das vor 16 Jahren begonnen habe, erklärte Mitsotakis auf Facebook. Die Entwicklung sei das Ergebnis harter Anstrengungen. Die inzwischen erzielten Überschüsse könnten nun in höhere Löhne und Renten umgesetzt werden. Nach Angaben von Mitsotakis teilte die Brüsseler Behörde mit, dass sich die Risiken im Zusammenhang mit der Staats- und Auslandsverschuldung deutlich verringert hätten. Griechenland hatte zwischen 2010 und 2018 mehrere internationale Hilfspakete erhalten. Auf dem Höhepunkt der Krise stand das Land vor allem 2015 zeitweise kurz vor einem Austritt aus der Eurozone. In New York läuft die Auszählung der Stimmen zur Wahl der neuen nichtständigen Mitglieder des UNO-Sicherheitsrates. Deutschland kandidiert für einen der beiden frei werdenden Sitze für die Gruppe westeuropäischer und anderer Staaten. Gegenkandidaten sind Österreich und Portugal. Bundesaußenminister Wadephul zeigte sich zuversichtlich, dass Deutschland einen der nichtständigen Sitze im höchsten UNO-Gremium bekommt. Der CDU-Politiker sagte im Deutschlandfunk, er sehe nach Gesprächen mit Vertretern anderer Staaten eine Grundsympathie für die Bundesrepublik. Deutschland war bisher 6-mal im UNO-Sicherheitsrat vertreten, zuletzt 2019 und 2020. Die hohen Spritpreise und die staatliche Kaufprämie haben im Mai für einen kräftigen Anstieg der Neuzulassungen von Elektroautos gesorgt. Sie legten im Vergleich zum Vorjahreszeitraum um 39,3% auf knapp 60.000 zu, wie das Kraftfahrtbundesamt in Flensburg mitteilte. Der E-Auto-Anteil an den Neuzulassungen stieg auf 25%. Die E-Mobilität gewinne an Fahrt, erklärte der Zentralverband Deutsches Kraftfahrzeuggewerbe. Das Interesse der Verbraucher sei größer geworden, gleichzeitig wachse das Angebot an bezahlbaren Fahrzeugen. Die neue staatliche E-Auto-Förderung kann seit 2 Wochen beantragt werden. Die Förderung richtet sich vor allem an Menschen mit mittlerem und geringem Einkommen. Die Gewerkschaft Verdi hat für morgen und übermorgen zu Warnstreiks im Handel aufgerufen. Nach Angaben der Arbeitnehmervertreter gilt die Aufforderung für alle Bundesländer, und zwar für den Einzelhandel sowie für den Groß- und Außenhandel. Verdi-Vorständin Zimmer sagte, die Handelsunternehmen stünden wirtschaftlich hervorragend da, dennoch sollten die Beschäftigten mit Lohnverlusten abgespeist werden. Die Arbeitgeberseite argumentiert, angesichts schwieriger wirtschaftlicher Bedingungen gebe es kaum Spielraum für Einkommenserhöhungen. Die Gewerkschaft fordert 7% Aufschlag und eine Laufzeit des neuen Abschlusses von 1 Jahr. Die Arbeitgeber boten zuletzt 2% und eine weitere Erhöhung von 1,5%, verteilt über eine Laufzeit von 2 Jahren. Wie soeben gemeldet wird, wird Deutschland keinen nichtständigen Sitz im UNO-Sicherheitsrat erhalten. Dies ergab die Auszählung in der Generalversammlung der Vereinten Nationen. Der Hessische Verfassungsschutz darf den AfD-Landesverband als rechtsextremen Verdachtsfall beobachten. Das entschied das Verwaltungsgericht Wiesbaden im Hauptsacheverfahren. Es gebe hinreichende Anhaltspunkte dafür, dass die AfD in Hessen Bestrebungen verfolge, die gegen die freiheitliche demokratische Grundordnung gerichtet seien. Dies rechtfertige die Einstufung als Verdachtsfall und die damit verbundene Möglichkeit des Einsatzes nachrichtendienstlicher Mittel. Das Landesamt für Verfassungsschutz hatte die hessische AfD 2022 als rechtsextremen Verdachtsfall eingestuft und mit der Beobachtung begonnen. Die Partei hatte dagegen geklagt. Zudem beschloss das Gericht, dass der Verfassungsschutz und das Landesinnenministerium die Öffentlichkeit damals rechtswidrig in einer Pressemitteilung über die Beobachtung der AfD unterrichtet hätten. Dafür habe es in Hessen keine gesetzliche Grundlage gegeben. Das Wetter. In der Nacht vor allem im Norden und Westen, auch Teilen der Mitte, noch schauerartiger Regen, sonst weitgehend trocken, bei Tiefsttemperaturen zwischen 16 und 7 Grad. Morgen dann im Osten und Südosten anfangs heiter bis wolkig, auch trocken, sonst immer wieder Regen und teilweise kräftige Gewitter bei 16 bis 26 Grad. Das waren die Nachrichten.
1: Vielen Dank an die Kolleginnen und Kollegen vom Deutschlandfunk für die aktuellen überregionalen Nachrichten. Ich mache jetzt weiter mit den wichtigsten Infos zum regionalen Wetter. In Osterode messen wir aktuell 18 Grad. In Northeim zeigt das Thermometer 19 Grad an. Die Temperaturen in Duderstadt liegen bei 18 Grad. Und bei uns in Göttingen messen wir 19 Grad. Es ist jetzt 17.35 Uhr und Sie hören mittendrin das Nachmittagsmagazin hier bei uns im Stadtradio Göttingen auf der 107,1. Ich bin Vader Giesecke und ich freue mich, dass Sie hier bei uns dabei sind.

0: Ja, ich stehe jetzt hier draußen bei strahlendem Sonnenschein zusammen mit Julia Liebing und Mareike Schneider, die sich beide um den Feldhamster kümmern. Und Julia, ich frage dich mal als erstes, warum kümmert ihr euch überhaupt um den Feldhamster hier am Göttinger Nordcampus?
1: Ja, der Feldhamster, der wohnt halt schon viel länger hier, als es die Uni hier oben gibt. Und da es eine streng geschützte Tierart ist, haben wir halt die Verpflichtung, den Feldhamster zu schützen, sein Habitat zu bewahren, dafür zu sorgen, dass er ausreichend Futter findet, dass er nicht von irgendwelchen anderen Tieren nach Möglichkeit getötet wird. Und ich erfülle diese Verpflichtung nach besten Kräften. Das kommt auch anderen Arten zugute. Also wir haben dadurch insgesamt auch bei Vögelchen zum Beispiel eine deutlich höhere Artenzahl jetzt. Also eigentlich ist das ganz positiv.
0: Nun haben wir heute eine ganz besondere Maßnahme, oder nicht Maßnahme, sondern das Monitoring des Feldhamsters steht an. Was genau machen wir da und wofür ist das Ganze gut, Mareike?
2: Also wir werden gleich feststellen, wie viel Feldhamster hier tatsächlich noch sind in diesem Jahr, also wie sich der Bestand im Moment entwickelt. Und so können wir ungefähr abschätzen, wie groß die Populationen im Moment sind.
0: Bei der Suche nach den Feldhamstern, beziehungsweise besser gesagt nach deren Bauen, verlassen wir uns auf die Spürnase von Artenspürhund Maiwi. Der Hund ist einer von nur einer Handvoll Exemplaren, die in Deutschland darauf spezialisiert sind, die Baue von Feldhamstern zu finden.

0: ein mit schönem Erdauswurf. Also erstmal sieht man hauptsächlich den Erdauswurf. Das scheint relativ frisch gegraben zu sein. Ich muss mich hier noch mal ein bisschen durch die Brennnesseln arbeiten. Hier hinten haben wir einen Baueingang. Der ist aber erst angefangen zu graben. Das ist ganz spannend. Der ist noch in der Bearbeitung.
1: Die Röhre, die der Artenspürhund gefunden hat, ist eine sogenannte Schrägröhre. Sie wird von dem Feldhamster dazu benutzt, um in einen seiner Baue zu gelangen. Außerdem gibt es noch sogenannte Fallröhren, die, wie man vielleicht vermuten kann, dafür geeignet sind, sich in Sicherheit zu bringen, wenn einem plötzlich Gefahr droht. In diesem Jahr hat Mareike Schneider mit ihren Artenspürhunden insgesamt 14 Hamsterbaue gefunden. Das sind immerhin 5 mehr als im letzten Jahr. Dennoch geht es dem Feldhamster nach wie vor in Deutschland überhaupt nicht gut. Zwar werden auch immer mal wieder Tiere prädiert, also gefressen. Das größte Problem bleibt aber der Mensch. Wie schätzt ihr die Situation ein? Kann es gelingen, den Feldhamster bei uns in der Agrarlandschaft langfristig zu schützen? Oder versuchen wir nur noch die letzten ihrer Art möglichst lange zu retten? Meint ihr, der Hamster hat eine realistische Chance oder wird es schwierig?
0: Also ich würde sagen, das liegt an uns. Wenn wir den Feldhamster in der Agrarlandschaft erhalten wollen, müssen wir sehr viel dafür tun.
2: Ja, also das glaube ich auch, dass nur so ein bisschen Bemühungen da nicht viel bringen. Also der Mensch ist die invasive Spezies, der Mensch macht die Lebensräume kaputt und deshalb hat der Mensch auch die Verpflichtung, das wieder so gut wie möglich heile zu machen.

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1: Die Treppe von der Herzberger Landstraße zum Albaniplatz wurde in der vergangenen Nacht mit den Farben der Deutschlandflagge besprüht. Vorher war sie seit 2023 als Zeichen für Toleranz und Vielfalt in Regenbogenfarben gestaltet. Zudem wurde die Gedenktafel zur Bücherverbrennung mit rechtsradikalen Parolen beschmiert. Heute Morgen wurden die Schmierereien entfernt und die Treppe wurde von Schülern wieder in Regenbogenfarben bemalt. Jonas Hampe von der Partei Volt kandidiert als Landrat für den Kreis Göttingen. Das gab er heute bekannt. Der 28-Jährige ist seit 5 Jahren in der städtischen Politik aktiv und sitzt aktuell für seine Partei im Stadtrat. Hampe legt in seiner politischen Arbeit laut eigener Aussage einen Fokus auf Fortschritt und Nachhaltigkeit. Als Landrat möchte der geborene Göttinger den Landkreis lebenswerter und bezahlbarer machen. Bei der Inklusionskonferenz am 10. Juni im Landkreis Göttingen wird es vor allem um die Themen Bildung, Erziehung und Arbeit gehen. Konkret sollen Betroffene, Fachkräfte und Entscheidungsträger diskutieren und so zu besseren Lösungen kommen. Ausrichter der Inklusionskonferenz ist der Landkreis Göttingen mit dem Projekt Inklusion bewegen. Der Bahnhof in Bodenfelde ist nun barrierefrei, denn die Deutsche Bahn hat ihn für 12 Millionen Euro saniert. Neben einem barrierefreien Ausbau gibt es nun in Bodenfelde auch digitale Fahrtanzeigeschilder und neue überdachte Sitzplätze am Bahnsteig. Für Fahrgäste, die sich nicht auskennen, gibt es nun neue Wegweiser. Das war der Tag im Überblick heute am 3. Juni. 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Ich bin Vader Giesecke, schön, dass Sie hier bei uns eingeschaltet haben. Bei uns geht's jetzt gleich weiter mit dem Programmausblick und pünktlich um 18 Uhr folgen dann hier die Lokalnachrichten.

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1: Ja, liebe Zuhörerinnen und Zuhörer, es ist jetzt 17.56 Uhr, das heißt mittendrin das Nachmittagsmagazin hier bei uns im Stadtradio Göttingen auf der 107,1. Endet leider bald schon, das ist für Sie aber überhaupt kein Grund abzuschalten, denn bei uns geht's heute weiter mit spannenden Programmen. Pünktlich um 18 Uhr hören Sie hier bei uns die Lokalnachrichten. Danach übernimmt dann ganz kurz die Musikbox, bevor es hier weitergeht mit dem vollen Gespräch mit Bürgermeisterkandidat Thorsten Feike in Duderstadt. Da haben Sie vorhin vielleicht schon den Teaser gehört, je nachdem, wann Sie hier bei uns in der Sendung eingeschaltet haben. Von 18.30 Uhr bis 19 Uhr übernimmt dann wieder eine halbe Stunde lang unsere Musikbox. Das heißt, Sie erwartet hier ein ganz bunter Mix aus verschiedensten Genres. Und von 19 bis 19.30 Uhr gibt es dann unser Bürgerfunkformat Martinas Plauderstunde kurz und gut. Danach kommt dann wieder die Musikbox und pünktlich um 20 Uhr übernimmt hier Gehört das Campusradio mit der eigenen Unisendung.

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1: Bei der Inklusionskonferenz am 10. Juni im Landkreis Göttingen wird es vor allem um die Themen Bildung, Erziehung und Arbeit gehen. Konkret sollen Betroffene, Fachkräfte und Entscheidungsträger diskutieren und so zu besseren Lösungen kommen. Ausrichter der Inklusionskonferenz ist der Landkreis Göttingen mit dem Projekt Inklusion bewegen. Zum Rahmenprogramm zählen eine inklusive Stadtführung durch Studerstadt ab ca. 15.20 Uhr für sehbehinderte und blinde Personen, die Vorstellung eines inklusiven Löschfahrzeugs und Kurzfilme. Für Interessierte existiert zurzeit eine Warteliste, da schon rund 150 Personen angemeldet sind. Die Inklusionskonferenz, die tagt am 10. Juni ab 10 Uhr im historischen Rathaus in Duderstadt. Die Treppe von der Herzberger Landstraße zum Albaniplatz wurde in der vergangenen Nacht mit Farben der Deutschlandflagge besprüht. Vorher war sie seit 2023 als Zeichen für Toleranz und Vielfalt in Regenbogenfarben gestaltet. Zudem wurde die Gedenktafel zur Bücherverbrennung mit rechtsradikalen Parolen beschmiert. Heute Morgen wurden die Schmierereien entfernt und die Treppe wurde von Schülern und Schülerinnen wieder in Regenbogenfarben bemalt. Die Stadt Göttingen gab bekannt, dass sie Anzeige gegen unbekannt erstatten wird. Die Gestaltung der Treppe, die fällt auf Anfang des Monats Juni, der weltweit als Breitmonat bekannt ist. Parallel dazu haben rechte Strömungen in Deutschland eine Gegenbewegung namens Stolzmonat initiiert, in der queerfeindliche Narrative geteilt werden und der Nationalstolz gefeiert wird. Till Jonas Hampe von der Partei Volt kandidiert als Landrat für den Kreis Göttingen. Das gab er heute bekannt. Der 28-Jährige ist seit 5 Jahren in der städtischen Politik aktiv und setzt sich aktuell für seine Partei im Stadtrat ein. Hampe legt in seiner politischen Arbeit laut eigener Aussage einen Fokus auf Fortschritt und Nachhaltigkeit. Als Landrat möchte der geborene Göttinger den Landkreis, Zitat, lebenswerter und bezahlbarer machen.
2: Das waren die aktuellen Meldungen mit Nico Mader und jetzt geht es weiter mit Wetter und Verkehr aus der Region. In Northeim messen wir aktuell 20 Grad, in Osterode zeigt das Thermometer 18 Grad an. Die Temperaturen in Duderstadt liegen bei 19 Grad und bei uns in Göttingen messen wir 20 Grad. Heute bleibt es den restlichen Tag bewölkt. Die Temperaturen lagen bei Höchstwerten von den eben genannten 20 Grad und sinken gegen Abend noch auf 16 Grad ab. Nachts soll es trocken bleiben bei Temperaturen um die 14 Grad. Morgen ist es ebenfalls bewölkt. Wir erwarten aber auch Regen bei Höchstwerten von 18 Grad. Und am Freitag ist der Himmel auch bewölkt und es soll wieder regnen bei ebenfalls bis zu 18 Grad. Es geht weiter mit den aktuellen Verkehrsmeldungen. Die Kreisstraße 431 zwischen Espol und Dellihausen ist voll gesperrt. Der Landkreis Northeim erneuert auf einem knapp 5 Kilometer langen Abschnitt die Fahrbahn. Das soll voraussichtlich bis Ende Juni dauern. Der Verkehr wird über die K435 sowie Üssinghausen, Trögen und Hardexen zur B241 umgeleitet. Die Kreisstraße 410 zwischen Hammenstedt und Elvershausen wird ausgebaut. Dafür muss die Strecke voraussichtlich bis Ende September voll gesperrt werden. Für die Dauer der Sperrung wird der Verkehr von Elvershausen über die K409 und die B241 nach Hammenstedt sowie in entgegengesetzter Richtung umgeleitet. Im Zuge der Bauarbeiten kann es außerdem zu Änderungen im Busverkehr kommen. Fahrgäste sind gebeten, auf Aushänge an den Haltestellen zu achten und sich rechtzeitig zu informieren. Aufgrund von Kanalbauarbeiten ist die Martin-Luther-Straße in Göttingen im Bereich zwischen der Kreuzung Martin-Luther-Straße-Hasenweg und Martin-Luther-Straße-Industriestraße vollgesperrt. Die Umleitung erfolgt über die Otto-Brenner-Straße und die Kasseler Landstraße sowie über den Greitweg und den Königssteg. Die Gilgenburger Straße und die Liebemühler-Straße in Osterode sind aktuell vollgesperrt. Grund für die Sperrung ist der Abschluss der Neuverlegung der Stromversorgungsleitungen durch die Harzenergie. Geschwindigkeitskontrollen im Landkreis Göttingen sind in folgenden Bereichen vorgesehen. In der Stadt Hahnmünden, der Samtgemeinde Gieboldehausen, der Stadt Herzberg am Harz und auch in der Gemeinde Stauffenberg. Im gesamten Kreisgebiet muss außerdem mit weiteren Kontrollen auch durch die Polizei bzw. mit situationsbedingten Änderungen der Pläne gerechnet werden. Auf Blitze achten sollten Sie außerdem auch im Raum Uslar und Bodenfelde. Die semistationäre Messanlage Alice wird voraussichtlich bis nächsten Montag im Raum Hardexen eingesetzt. Das waren die Verkehrsmeldungen aus der Region. Ich wünsche Ihnen eine sichere und angenehme Fahrt. Ja, und das war mittendrin das Nachmittagsmagazin hier im Stadtradio Göttingen auf der 107,1. Mein Name ist Vader Giesecke und ich habe Sie heute durch diesen Nachmittag und Abend begleitet. Ich verabschiede mich jetzt von Ihnen. Haben Sie noch einen schönen restlichen Abend.
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2: Jahre möchte Duderstadts amtierender Bürgermeister Thorsten Feike gern für die Stadt verantwortlich sein. Doch dazwischen steht eine mögliche Wiederwahl. Wie er die Einwohner in Duderstadts von sich überzeugen möchte, das hat Herr Nico Mader im Interview erzählt. Zuerst sind sie darauf eingegangen, wie die Amtsdauer von 15 Jahren eigentlich zustande käme. Normalerweise wären es 13 Jahre.
3: Herr Feike, Sie sind ja unter besonderen Umständen damals ins Amt gekommen, 2019, haben Sie Wolfgang Neute abgelöst mittendrin und dann wurden Sie zum Bürgermeister gewählt. Wie war das für Sie, das Amt so plötzlich übernommen zu haben?
4: Ja, erstmal war es mit viel, viel Freude verbunden. Dann geht nochmal an meinen Vorgänger, Bürgermeister Wolfgang Neute. In dem Wahlkampf zuvor hatte ich ihn noch unterstützt auf Facebook, weil das halt nicht so sein Ding war. 2019 angetreten. Es gab andere Kandidaten. Ich war der Letzte, der angetreten war, weil ich so keinen hundertprozentig unterstützen konnte. Und am Ende habe ich gesagt, dann mache ich selber. Ja, und da bin ich zum 1. November 2019 ins Amt gekommen.
3: Jetzt haben Sie ja insgesamt knapp 7 Jahre Amtszeit hinter sich. Wenn Sie das mit einem Gericht vergleichen, was war's?
4: Ja, das ist schwer. Ich würde sagen Schnippelbohnensuppe. Schnippelbohnensuppe ist eine gut bürgerliche Mahlzeit, ist auch mein Leibgericht. Und es schmeckt immer am besten, wenn man es noch mal ein zweites Mal dann warm macht.
3: Wenn Sie jetzt politisch werden, welches Gericht oder welches Thema mussten Sie denn aufwärmen und dann sozusagen ein zweites Mal vorbringen und dann mit dem politisch arbeiten, es in den Rat bringen oder sich kümmern, dass es umgesetzt wird?
4: Ja, da fehlt mir als erstes das Thema Hallenbad ein. Hallenbad war etwas im Wahlkampf, wo ich gesagt habe, wir müssen Duderstadt wieder ein Hallenbad haben. Duderstadt war damals aber gefangen im Zukunftsvertrag. Man durfte keine Darlehen aufnehmen und so musste ich es erstmal nach hinten schieben. Und auf die Schienen gesetzt habe ich das Thema Hallenbad wieder 2024. Und 2025 habe ich den Ratsbeschluss bekommen, mich wieder darum zu kümmern, dass wir hier in Duderstadt wieder ein Hallenbad bekommen.
3: Der Ratsbeschluss oder die Vorlage, die basiert ja auf einer Einbringung von einem CDU-Vorschlag. Oder zumindest kenne ich den. Wie war das aus Ihrer Sicht? Weil auch ich habe das eher mit CDU in Verbindung gebracht, nicht mit FDP oder mit Thorsten Feike.
4: Ja, also die Thematik hat sich ganz, ganz anders dargestellt. Ich war Anfang 25 in Dingelstedt, habe mir in Dingelstedt das Gebäude dort angeguckt. Dort wird nämlich gerade ein Hallenbad fertiggestellt und ich hatte mich gewundert, dass die es da relativ günstig hinbekommen. Die haben damals von 6 Millionen für ein einfaches Hallenbad gesprochen und als wir uns 2017 und 2018 darüber unterhalten haben, da ging es in die 20 Millionen. Und nachdem ich dort vorgesprochen habe, habe ich das ganze Thema auch bei der EWB, da gehört die EBB bei uns dazu, die das Freibad betreibt, wieder aufs Parcours gebracht und da hat man sich von anderer politischer Seite das Thema unter den Nagel gerissen. So würde man einfach sagen, ich bin dann aber an den Rat herangetreten und habe das Ganze vorgestellt, dass es dann zwischenzeitlich diesen Antrag von der CDU gab, war mit dem Wissen, dass ich schon mit dem Geschäftsführer der EBB unterwegs war und mir das angeguckt habe und wir schon Gedankenmodelle fertig hatten.
3: Wann war der Termin in Dingelstedt, so Pi mal Daumen?
4: Das muss im Mai letzten Jahres gewesen sein.
3: Hallenbad ist ja auch jetzt das Thema, was immer besprochen wird. Jetzt ist es ja so, eine Förderung aus dem Sportstätten-Sanierungsförderprogramm, die ist ja erstmal auf Eis gelegt. Jetzt haben sie sich neu beworben für eine Unterkategorie und da könnte der Zuschlag dann, Kante Herbst war so meine Info, fallen. Jetzt ist ja mit der Landesgartenschau der Zeitplan eng getaktet. Wäre das noch realistisch, dass das trotzdem vorher klappt, wenn erst die Förderung, ich sag mal, zum Ende des Jahres kommt?
4: Also grundsätzlich ist es so, dass wir im September die Nachricht kriegen sollen, ob wir in diesem zweiten Förderprogramm jetzt berücksichtigt werden oder nicht. Und wenn wir keine Berücksichtigung finden, dann müssen wir dieses Hallenbad in Duderstadt trotzdem herstellen. Wir dürfen nicht immer irgendwelchen Fördermitteln hinterherlaufen, dann kann es sein, dass wir noch ewig warten. Wir haben im Moment eine sehr gute finanzielle Ausgangssituation, gerade in diesem Jahr. Und dann erwarte ich die Beschlüsse von der Politik, dass es gebaut wird, auch ohne Fördermittel.
3: Wir reden hier da insgesamt so über 8 bis 9 Millionen Kosten, waren so die letzte Schätzung, ich glaube aus dem Dezember, November, die ich kenne. Und auch Baustart könnte dann ja vermutlich tendenziell, verzögert sich so Pi mal Daumen, 3/4 Jahr. Wie wäre dann so der Plan? Gibt es da schon im Stadtrat oder in der Verwaltung Gedanken, wie man das dann umsetzen könnte, jetzt, wenn das nächstes Jahr erst gemacht wird?
4: Also einen zeitlichen Ablaufplan genau gibt es nicht, aber fertig sein soll es auf jeden Fall bis 2030 zur Landesgartenschau, und wenn man sich ein bisschen anstrengt, dann sind wir vielleicht noch zu 29 fertig.
3: Landesgartenschau haben Sie jetzt als Thema schon angesprochen. Da sind wir jetzt auf dem Prozess, dass die Ausschreibung gerade läuft. Die Unternehmen, die haben sich Duderstadt angeguckt. 52 meines Wissens hier in Duderstadt haben sich informiert. Bis September haben die Zeit, dann Angebote zu machen. Wie haben Sie das wahrgenommen? War da genug Interesse da, und was hat man Ihnen von denen zurückgemeldet?
4: Ja, wir sind positiv überrascht. Ich glaube, das kann man so sagen. Wir hatten gehofft, dass es zwischen 15 und 20 Registrierungen geben wird, dass dann am Ende vielleicht 12 überbleiben. Und so wie Sie gesagt haben, es sind 52. Das zeigt, dass das Interesse an dieser besonderen Landesgartenschau mitten in der Stadt und nicht außerhalb vor den Toren der Stadt wirklich angenommen wird. Am Ende hoffen wir jetzt, dass es nicht 52 bleiben, weil alle diese Vorschläge, die werden wir uns kaum angucken können. Aber trotzdem bleiben wir dabei und hoffen, dass wir so viele Ideen wie möglich kriegen. Je mehr Ideen wir haben, je größer der Fundus ist, umso schöner wird's.
3: Jetzt sind ja die Schwerpunktbereiche bei der Lage für 2030 zum einen der Stadtwall und das Gebiet Innenstadt und LGS-Park der vorigen Landesgartenschau. Die Talwiese war jetzt ja nicht schwerpunktmäßig Teil der Ausschreibung, ist aufgrund der modularen Bauweise, ich sag mal, nicht berücksichtigt worden. Die ist ja momentan tendenziell doch eher nicht Brachland, aber da könnte viel entstehen. Muss man da dann aus Eigenmitteln gucken, dass da was gemacht wird, oder gibt es für die noch Pläne, die aufzuwerten?
4: Ja, also grundsätzlich gibt es drei Dimensionen für unsere Landesgartenschau 2030. Die erste Dimension, hatten Sie gerade gesagt, das ist unser Stadtpark inklusive des Walds mit seinen Vorplätzen und Grünanlagen. Das ist das, was wir aktuell ausgeschrieben haben, und da werden im September dann die Ergebnisse gucken, und dann suchen wir uns die schönsten Sachen soweit raus. Dann gibt es noch sogenannte flankierende Maßnahmen. Das heißt, man kriegt ja nur einen bestimmten Betrag an Förderung wirklich für unseren Stadtpark, aber darüber hinaus wollen wir natürlich Fördermittel einwerben, auch für sämtliche andere Bereiche, die von der Politik gewollt sind. Da gibt es verschiedene Bereiche, wo wir im Moment drüber sprechen. Das ist natürlich die Markstraße, das ist der Busbahnhof, der Großraumparkplatz, der Bereich vor dem Westerturm, die Duderstädter Einfallstraßen als Beispiel hier, Steintor und Obertor, die wir natürlich auch entwickeln wollen. Und die dritte Dimension ist die, wir wollen uns neu für die Städtebauförderung bewerben, und wir wollen natürlich den Bereich möglichst groß machen, um alles das, was wir vielleicht bis 2030 nicht umgesetzt haben, dann zum späteren Zeitpunkt auch noch mit Förderung umzusetzen.
3: Wenn ich das jetzt richtig verstehe, könnte das aber sozusagen dazu führen, dass das Hallenbad gebaut ist und die Talwiese dahinter wäre dann nichts mehr.
4: Nein, das kann man so nicht sagen. Wir sind ja schon mittendran, auch die Talwiese zu entwickeln. Es ist ja jetzt erst vor wenigen Tagen dort ein neuer Wohnmobilstellplatz entstanden worden, den wir eigentlich im Zuge der Landesgartenschau machen wollten. Also wir gucken schon, was können wir neben dem Gebiet, welches wir aktuell ausgeschrieben haben, auch noch entwickeln. Es ist eine große Freifläche. Im Moment sind da viele Fahrradfahrer unterwegs. Die haben da so eine Crossstrecke gebaut. Wir haben da Fußballtore stehen. Und wenn sich da jemand einbringen will, kann er gerne mit dazu nehmen. Es gibt keine fertigen Pläne, aber wir sind dankbar immer für gute Ideen.
3: Vor rund, kann man sagen, jetzt in einem Dreivierteljahr wurde die zweite Öffentlichkeitsbeteiligung in der neuen Stadtwerkstatt. Da haben ja Bürger mehrere Ideen gebracht. War da denn was dabei, wo Sie sagen, das nimmt die Stadt jetzt auf und kann es auch umsetzen?
4: Man muss doch jetzt unterscheiden. Es geht, glaube ich, nicht darum, alle Ideen, die dort vorgebracht werden, sofort umzusetzen, sondern wir haben alle Ideen, und da haben wir nichts rausgenommen, mit jetzt in die Beteiligung der Planungsbüros für den Wettbewerb genommen. Das heißt, alle Ideen, die die Bürger wirklich vorgebracht haben, haben die mit dabei, und da gab es schon tolle Ideen. Da gab es zum Beispiel solche Sachen wie Agility-Bereich, da gab es den Vorschlag, eine Pumpstrack zu machen. Also das ist alles mit reingelaufen, und ich hoffe, dass so viel wie möglich durch den Wettbewerb dann auch umgesetzt wird.
3: Jetzt wechseln wir mal das Thema und kommen von den Themen Hallenbad und Landesgartenschau auf andere Themen in Duderstadt. Wenn Sie Bürgermeister werden, was sehen Sie denn so, sind so neben diesen beiden Themen die großen Themen, die die Stadt dann in den nächsten 8 Jahren beschäftigen wird?
4: Ja, wo soll man anfangen? Also erstmal gibt es eine ganze Menge, die wir uns wünschen, die umgesetzt werden müssen. Die Umgehungsstraße ist eine Sache, die auf jeden Fall weiter forciert wird und da geht es ja jetzt seit anderthalb Jahren das erste Mal wieder weiter, nachdem es fast 2 Jahrzehnte alles geruht hat. Wir haben die Herausforderung unserer Kindergärten und Schulen. Da haben wir schon begonnen, sind aber lange noch nicht zu Ende. Und am Ende geht es immer um die Lebensqualität hier in Duderstadt, die Wohnqualität in der Innenstadt. Und dass wir geschickt gucken, wie wir die Gelder, die wir haben zum einen und zum anderen, die wir einwerben müssen, nutzen können, um all diese Wünsche umzusetzen.
3: Sie haben das Thema Innenstadt angesprochen. Da hat ja jede Stadt, Göttingen, Northeim, Osterode, mehr oder minder mit geschäftlichem Wandel oder auch Abbau zu tun. Wie sehen Sie denn die Situation in Duderstadt? Jetzt haben wir gerade im Vorfeld, also vor dem Innenstadtbereich in der Steintorstraße, mehrere Geschäfte geschlossen. Wie kann die Stadt oder kann die Stadt da unterstützen, dass neue Geschäfte aufmachen?
4: Ja, also wenn ich mich richtig erinnere, hat Subway dort geschlossen. Das ist traurig und tragisch. Es ist halt leider nicht so angenommen worden, wie wir uns alle das gewünscht haben. Die Herausforderungen sind in allen Städten dieselbe. Ich glaube, die Ausgangssituation, die wir in Duderstadt haben, die ist noch relativ gut. Und ich sage das mit etlichen Abstrichen, weil bei uns natürlich auch in den letzten Jahren und auch in den letzten Monaten das ein oder andere Geschäft zugemacht hat. Aber es sind auch neue Geschäfte dazugekommen. Und ich glaube, dass im Zuge der Landesgartenschau 2030, wo die Innenstadt ja mit dazugehört, da sehe ich es nicht nur so, dass wir hier eine Landesgartenschau haben, sondern dass damit auch eine wirtschaftliche Entwicklung stattfinden kann, dass wir unsere Stadt deutlich bekannter machen, dass mehr Menschen hierher kommen, mehr Menschen hier einkaufen. Aber die größte Herausforderung ist immer die, dass die Bürger aus der eigenen Stadt nicht irgendwo im Internet bestellen und nicht in andere Städte fahren, sondern hier weiterhin ihre Dinge auf der Marktstraße einkaufen.
3: Haben Sie da konkrete Ideen, wie Sie sozusagen einen, ich sag mal, Hotspot für die Innenstadt setzen können, dass Sie da gezielt Anreize setzen, dass sich vielleicht nicht für Amazon.com entschieden wird, sondern für Marktstraße in Duderstadt, Sommer 30 Grad?
4: Ich glaube, die Herausforderungen sind Bundes-, Europa- und weltweit dieselben. Also Sie hatten eben einen großen Anbieter genannt. Die werden genutzt und das werden wir auch nicht abdrehen können. Im Endeffekt geht es darum, wie attraktiv die Geschäfte vor Ort sind und wen wir hier wirklich nach Duderstadt locken können, damit sie hier in Duderstadt einkaufen. Wir müssen einfach die Aufenthaltsqualität erhöhen, sodass die Leute gerne in die Innenstadt gehen, sodass es selbstverständlich ist, wenn man bei so einem schönen Wetter wie heute, ich glaube, es sind draußen noch 27 Grad, sagt, wo gehen wir heute Abend hin? Wir treffen uns natürlich in der Innenstadt. Das wird nicht einfach, aber deswegen haben wir ja jetzt den Wettbewerb und da werden wir uns auch noch viele andere kluge Menschen suchen und natürlich eigene Ideen und auch Ideen der Politik einbringen, um genau diese Aufenthaltsqualität zu erzielen. Ich selber kann mir vorstellen, dass wir auf der Marktstraße vielleicht eine kleine Bühne haben, die bespielt wird von einer kleinen jungen Band, aber wo auch die Schüler auftreten als Chor und was machen oder einfach der ein oder andere Straßenmusiker dann mal abends sagt, Mensch, ich setze mich hier hin und spiele, dass wir beschattete Aufenthaltsräume haben, wo der eine sagt, ich gehe zum Griechen, der nächste zum Italiener und der andere sagt, ich gehe zum Ungar und wir essen trotzdem an dieser einen Stelle zusammen. Und das ist ein hehres Ziel, aber es geht eigentlich nur über das Thema Aufenthaltsqualität, dass man gerne als Duderstädter, aber auch als Auswärtiger in die Innenstadt hineinkommt.
3: Aufenthaltsräume und Bühne sind jetzt 2 konkrete Vorschläge, die ich daraus gehört habe. Wie ließe sich das dann umsetzen? Ist das politisch so, dass Sie das einschätzen, dass das schnell durch die Parteien geht? Weil ganz viele Duderstädter Themen, Hallenbad, Landesgartenschau, haben ja jetzt unabhängig von Partei für relativ viel Diskussionen gesorgt.
4: Also es ist und bleibt eine Diskussion innerhalb der Stadtgesellschaft, innerhalb der Politik. Nur weil ich mir das vorstellen kann, muss das nicht umgesetzt werden. Es gibt für all das, was ich gesagt habe, gute Gründe. Und diese Gründe muss man austauschen, muss gucken. Vielleicht gibt es noch viel bessere Ideen, als es mir im Augenblick einfällt. Dann kommen die natürlich auch dazu. Aber ich sehe keinen anderen Weg, als dass wir unsere Räume hier attraktiver machen.
3: Also ein Schwerpunkt, den der Landkreis jetzt in Duderstadt gesetzt hat und den auch Sie als Stadt wahrscheinlich so ein bisschen sehen, ist Inklusion. Der wird ja gerade in Duderstadt auch von Landkreisseite relativ viel angesiedelt. Der inklusive Campus ist entstanden, die wiederum haben Projekte mit dem Landkreis bekommen. Der Landkreis hat Inklusion.

0: dann stehe ich dahinter und ich glaube auch, der allergrößte Teil der Politik, der wird das Ganze unterstützen.
1: Schauen wir mal bei für Sie auf die nächsten Monate. Sie haben Ihr Wahlkampfprogramm noch nicht veröffentlicht, sind wieder mehr auf Social Media aktiv und haben sozusagen schon mal den Wahlkampf, ich sag's mal, leicht anlaufen lassen dadurch. Was planen Sie so in den nächsten Wochen und Monaten?
0: Das ist natürlich, dass ich mein Wahlprogramm in den nächsten Tagen ausrollen werde. Das werde ich tun. Zum einen möchte ich alle einladen, mal so einen Blick zurückzuwerfen, was wir alles gemeinsam in den letzten Jahren geschafft haben. Und wenn ich gemeinsam sage, dann sage ich gemeinsam mit der Politik. In den letzten halben Jahren macht das einen anderen Eindruck. Aber die 5,5 Jahre zuvor haben wir hier in Duderstadt gemeinsam eine ganze Menge geschafft. Wir haben noch nie so viel für die Feuerwehr gemacht. Wir haben insgesamt jetzt 7 Feuerwehrfahrzeuge angeschafft. Wir bauen jetzt in Duderstadt das dritte Gebäude für unsere Feuerwehren in den letzten 6 Jahren. Wir haben Fahrradwege umgesetzt. Die Mehrzweckgebäude in Westerode ist fertig. Ebenso im Moment bauen wir an den Mehrzweckgebäuden in Gerblingerode und auch in Immingerode. Viele Dinge davon, die ich eben gesagt habe, insbesondere auch die Mehrzweckgebäude, haben wir nur die Möglichkeit der Förderung gekriegt, weil wir den Zuschlag gekriegt haben für die Landesgartenschau. Und da konnte man natürlich dafür sorgen, dass Anträge, die vielleicht sonst ganz unten gelegen hätten, ganz oben liegen in Hannover. Und das wird auch in den kommenden Monaten dazu führen, dass die Landesgartenschau das Thema ist, was viele andere Projekte, die vielleicht eingeschlafen sind oder die wir vielleicht auch noch in der Zukunft haben, dann auch dadurch gefördert werden und finanziert werden können.
1: Haben Sie da eine konkrete Idee oder ein konkretes Vorhaben, was schon so spruchreich ist und was Sie mir jetzt verraten können?
0: Also Ideen gibt es da viele. Die Frage ist, welche will ich Ihnen verraten? Im Endeffekt ist es immer ein Kontext mit der Politik, die man umsetzt. Und das gilt für jeden Bürgermeister, ob ich das bin oder ob das irgendwer anders in Zukunft sein wird. Man muss dann Konsens finden. Und ich kann nur sagen, dass wir es über 5,5 Jahre sehr gut geschafft haben, viele Dinge wirklich umzusetzen. Und ich bin jemand, der vermitteln ist, der jedem die Möglichkeit gibt, seine Ideen und seine Vorschläge und seine Anträge einzubringen. Und in den letzten 5 Jahren haben wir auch viele Anträge umgesetzt, die nicht nur von der großen Fraktion hier in Duderstadt kommen, sondern die auch von den anderen Parteien kommen.
1: Was sind so 3 Themen, die man am Wahlzettel, wenn man denkt und sich nur unentschieden ist, mache ich mein Kreuz bei Thorsten Falke, mache ich mein Kreuz bei Katja Neumann oder mache ich es bei Gerald Werner? Mit welchem Projekt denkt man an Sie, wenn man unentschieden ist?
0: Ja, was zeichnet mich aus? Ich glaube Bodenständigkeit, Verlässlichkeit, ich bin nahbar und ich bin auch immer fair im Umgang. Was sind Projekte, die mit mir umgesetzt werden? Mit mir wird es ein Hallenbad geben ab September, auch wenn es keine Förderung gibt. Mir hat es über Jahre keiner zugetraut, die Landesgartenschau nach Duderstadt zu kriegen und ich habe es hinbekommen. Und genau das werden wir ausweiten von der Landesgartenschau bis zu einer Wirtschaftsförderung, die dadurch in Duderstadt entsteht. Und ich möchte gern die Wohnqualität in der Innenstadt stärken. Und darüber hinaus sollten wir mal schauen, welche Notwendigkeiten es in Duderstadt gibt noch für Wohnraum. Wir haben einmal die Möglichkeit, hier in der Innenstadt zu fördern. Deswegen wollen wir auch das Thema Stadtentwicklung ausrollen hier über die Innenstadt. Aber auch darüber hinaus müssen wir gucken, dass wir an den Rändern der Ortsteile und auch von Duderstadt vielleicht neuen Wohnraum schaffen.
1: Ein Thema, was wir noch nicht angesprochen haben, was aber in Ihre künftige Amtszeit dann fallen würde, wenn Sie gewählt werden, wäre ja der Stadtgeburtstag. Inwieweit sehen Sie da vielleicht auch Möglichkeiten, das mit der Landesgartenschau zu kombinieren und da Synergien zu schaffen?
0: Ja, der eine sieht es als Nachteil, ich sehe es als Vorteil. Wir werden 2029 den Stadtgeburtstag feiern, in dem Rahmen, wo es möglich ist, nämlich bei uns in der Innenstadt auf der Marktstraße. Das heißt schon mal, dass wir dann schon mal mit der Innenstadt soweit fertig sein müssen, um dann auch wirklich gebührend zu feiern. Den großen Geburtstag, den werden wir dann feiern 2030 mit der Landesgartenschau. Auch da werden wir nochmal zurückblicken auf das Jahr 929 und auf 1100 Jahre Duderstadt.
1: Also es ist extra so angelegt, dass der Geburtstag, sage ich mal, gezweiteilt ist, damit er auch die Landesgartenschau mit profitieren kann?
0: Also geteilt und doppelt feiern würde ich so nicht sagen. Wir werden einmal im Jahre 2029 natürlich unseren 1100-jährigen Geburtstag gebührend feiern und das in der Innenstadt. Das heißt aber auch, dass dann schon das eine oder andere wirklich fertig sein muss, damit wir so feiern, wie es sich

0: gebührt für eine 1100-Jahr-Feier. Und im Jahre 2030 nehmen wir den Geburtstag unserer Stadt nochmal mit auf und können damit ein zweites Mal feiern.
1: Dann noch eine abschließende Frage. Es ist ja von Ihnen bekannt, dass Sie Hallensprecher waren beim TV Jahn. Wenn Sie in der Freizeit jetzt was machen, wo würde man Sie hier in Duderstadt oder in der Umgebung treffen?
0: Ja, immer noch beim TV Jahn Duderstadt. Ich habe in diesem Jahr ein Heimspiel verpasst, habe es nicht geschafft, auf ein Auswärtsspiel zu fahren. Da schlägt natürlich mein Herz immer noch. Ansonsten bin ich viel mit dem Hund unterwegs. Wir haben jetzt seit 2 Jahren einen Hund, mit dem ich regelmäßig rauskomme. Da kommt man einmal sich gut mal erden und ist in der freien Natur. Da bin ich rund um Duderstadt unterwegs. Und das ein oder andere Mal zieht es mich im Jahr auch in die Ferne, da meine Kinder mittlerweile in München und Aachen studieren.
2: Sie hörten ein Interview von Nico Mader mit Thorsten Falke über seine erneute Kandidatur als Bürgermeister für Duderstadt. Die Wahl findet im Rahmen der Kommunalwahlen am 13. September statt.
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0: Herzlich willkommen zu einer neuen Ausgabe von Martinas Plauderstunde kurz und gut von und mit mir, Martina Frigge-Febier. Verliebe dich oft, verlobe dich selten und heirate nie, das hat schon meine Mutter vor ungefähr 50 Jahren zu mir gesagt, aber natürlich habe ich mich nicht daran gehalten, so wie viele andere Millionen Menschen auch auf dieser Welt. Und manchmal geht das Leben denn dann auch andere Wege. Tja, wenn wir einen Blick auf die Statistik werfen, dann sehen wir, Eheschließungen sind rückläufig. Was aber spontan in die Höhe geschnellt ist, sind die Ehescheidungen. Ungefähr ein Drittel aller Ehen wird geschieden und das ist nicht immer erfreulich. Ich brauche kompetenten Rat, unbedingt. Und ich freue mich sehr, dass ich dafür heute eine Rechtsanwältin für Familienrecht und Notarin gewinnen konnte. Sie ist ansässig in Rostov, das ist in der Nähe von Göttingen. Und ich freue mich riesig, dass sie da ist und mir 1000 Fragen, die ich habe, beantworten wird. Herzlich willkommen, Franziska Golder.
1: Ja, vielen Dank.
0: Ja, also, ich habe es schon gesagt, meine Mutter hat mich schon gewarnt, ich habe es nicht getan, viele andere auch nicht. Und die Statistik sagt tatsächlich, fast jede dritte Ehe wird geschieden. Ist ja, so, ne? Ja. So, dann, neben dieser persönlichen Nummer, die da ja dummerweise auf einen zukommt, manchmal ist man erleichtert, manchmal artet es aber auch aus in Kriege. Und damit das alles gar nicht passiert, müssen wir doch mal hingucken, wie ist denn das eigentlich? So, ich kriege, sagen wir mal, überraschend vom Anwalt meines Mannes einen Brief, der hat die Scheidung eingereicht. Was muss ich machen? Außer erstmal spontan zu Ihnen zu kommen.
1: Ja, also wenn Sie den Brief kriegen, dass die Scheidung eingereicht wurde, dann leben Sie ja schon ein Jahr getrennt. Das heißt, Sie haben schon alle Höhen und Tiefen durch und der Brief kommt jetzt nicht so überraschend.
0: Sprich, man kann erst dann, und genau damit haben wir schon mal wieder was geklärt, die Scheidung einreichen, wenn man mindestens dieses Trennungsjahr.
1: Ja, also es gibt so Ausnahmefälle, Härtefallscheidung nennen wir das, aber da muss schon wirklich ordentlich was passiert sein in der Ehe, dass man also nicht dieses Trennungsjahr durchleben muss, aber grundsätzlich ist es so, man trennt sich und man braucht ein Jahr und dann kann man die Scheidung einreichen. Ja. Und üblicherweise braucht man dieses Jahr auch, um verschiedene Sachen zu klären, abzuarbeiten und dann geht man ins Scheidungsverfahren. Also diese Variante, man hat auf einmal die Scheidung im Briefkasten und ist völlig unvorbereitet, weil man bis eben dachte, noch glücklich verheiratet zu sein. Nein, das wird nicht so sein. Höchstens in irgendwelchen amerikanischen Filmen.
0: Aha, gut, also da sind wir nicht. Aber jetzt kommen wir doch mal, wenn wir schon beim Trennungsjahr sind, kommen wir doch mal dahin. Wie genau muss dieses Trennungsjahr denn aussehen? Denn es gibt ja doch durchaus auch die Konstellation, man wohnt zum Beispiel gemeinsam in einem großen Haus und sagt, okay, also ich kann mir keine eigene Wohnung leisten, du kannst es auch nicht oder wir wollen nicht, wie auch immer. Kann ich ein Trennungsjahr haben, obwohl ich im gleichen Haus wohne?
1: Ja, das geht. Also man muss nicht unbedingt sich räumlich getrennt haben, man muss sich einfach insgesamt von Bett und Tisch trennen. Und wenn Sie quasi wie in einer WG leben, also denkt man mal zurück an die Studienzeit, man hatte ein Zimmer und ein schmutziges Bad und der gegessene Kühlschrank. Also wenn Sie so mit Ihrem und einen Putzplan, den keiner eingehalten hat. Das ist ja während der Ehe auch so. Nein, also Spaß beiseite. Also wenn Sie quasi wie in einer WG leben, dann ist das auch eine Trennung und man muss es halt leben. Ja, also man muss nach außen hin erzählen, wir sind getrennt. Also schwierig ist es, das hatte ich mal, wenn der eine denkt, er ist getrennt und der andere es nicht so weiß. Und dann trennt man sich doch irgendwann und dann saß ich bei Gericht und die Frau sagte, also seitdem leben wir nicht getrennt. Und dann war es in der Tat so. Ja, dass es keiner wusste, die Familie wusste es nicht, alle waren immer noch Weihnachten zusammen und so, das ist keine Trennung. Ah. Man muss das schon irgendwie dem anderen mitteilen und man muss es auch leben. Ja. Und wenn man sich aber einig ist, dass man getrennt lebt, dann hat man kein weiteres Problem. Aber zum Beispiel, wenn man sich nicht einig ist, dann kann es später zum Problem werden. Dann können wir Anwälte sehr gut über Trennungszeitpunkte streiten. Insofern, wenn man merkt, man ist in so einer Trennungssituation, wo es nicht wirklich einvernehmlich laufen wird, da sollte man wirklich ein Trennungsdatum tatsächlich festhalten, den anderen anschreiben lassen und sagen, so, für mich ist das heute der Trennungstag. Ja. Weil es später noch, wenn es um Vermögen Vermögen geht, um Zugewinnausgleich geht, dieser Tag maßgeblich sein kann.
0: Ja. So, und da sind wir schon beim nächsten und auch schwierigen und anstrengenden Thema, nämlich Vermögen, Trennungsunterhalt. Gibt es sowas überhaupt?
1: Ja.
0: Und wer kriegt denn eigentlich? Ist das jetzt, wir haben ja so viele Varianten. Also es gibt ja die Paare, die sozusagen kinderlos sind und sich trennen. Dann gibt es aber ja natürlich auch ganz viele Paare, die Kinder haben. Da gibt es ja dann noch zusätzlich diesen Kindesunterhalt und. Fangen wir doch mal an bei Trennungsunterhalt.
1: Fangen wir überhaupt an. Also was ich vielleicht eingangs mal sagen möchte, ist so, oh Gott, ich möchte nicht zum Anwalt gehen, das erfasst der andere als Kriegserklärung auf, ich möchte keinen Stress, ich möchte es für die Kinder nett haben, ich will mit dem anderen noch gut zusammenzuarbeiten. Ich finde immer, der Gang zum Anwalt ist keine Kriegserklärung. Der Gang zum Anwalt ist einfach ein, ich sortiere mich mal, wie es gerade schon deutlich wurde, es gibt so viel zu klären.
0: Ja.
1: Und man kann mit ChatGPT oder wem auch, mit welcher KI auch immer, sich gut unterhalten und Chat, es gibt einem auch wirklich teilweise sicherlich dann ein Konstrukt oder so ein Weg, aber trotzdem, man muss einmal, finde ich, sich zusammengesetzt haben mit einem Anwalt, die Beratungsgebühr dann einfach mal investiert haben, aber dann zu wissen, okay, wo stehe ich, was muss ich machen, wie geht es weiter und welche Fehler kann ich machen und welche Fehler sollte ich vielleicht vermeiden. Und meiner Meinung nach handle ich doch viel rationaler und unemotionaler, wenn ich weiß, was steht mir zu und was kann mir passieren. Ja. Anstatt dass ich in diesem Ehechaos, Ehemüllchaos bleibe und es keiner sortiert.
0: Ja.
1: So, das mal vorab, das wäre mir ein Anliegen, dass man das eben nicht so sieht, oh, du warst beim Anwalt und jetzt gibt's Stress, sondern dass man sagt, nein, wir machen das und jeder vielleicht auch für sich, nicht zusammen zu einem Anwalt zu gehen, weil da ist der Anwalt total überfordert, wir können immer nur einen vertreten und dann sitzen wir da und wissen nicht welchen und dann können wir eigentlich gar nichts sagen oder müssen einen rausschicken und wenn man dann anfängt, jemanden rauszuschicken aus der Beratungssituation, das ist auch
0: schon
1: schick. Verrückt, ja.
0: Ist schon shit, geht schon nicht.
1: Genau, deshalb, wir Familienrechtler sind eigentlich eher darauf gepolt, das nicht so gleich streitig zu führen, weil meistens eben Kinder drin sind und wir wollen ja auch, dass es denen gut geht und dass die Eltern sich einigermaßen noch verständigen können. Deshalb hier nochmal einfach der Rat, Google ist toll, Chat ist toll, aber so eine Beratung von einem Anwalt sollte
0: unbezahlbar. Schon, ist eigentlich unbezahlbar, das muss man ganz deutlich sagen, weil eben jeder Fall individuell ist und das kann einfach das Internet so nicht hergeben. Da ist das persönliche Gespräch unerlässlich. Ja. Punkt.
1: So, Punkt.
0: So.
1: So, und jetzt sitzen Sie bei mir und wollen wissen, was steht mir denn jetzt?
0: Ja.
1: Also wir nehmen noch mal Kinder mit rein, kleine Kinder. So, da geht es ja schon los. Wie werden die Kinder denn betreut? In dem Residenzmodell oder in dem wunderschönen Wechselmodell, das in aller Munde ist? Ne? Also da fängt es ja schon an. Wie hat man denn bislang gelebt? Wie wurden die Kinder bislang betreut? Haben die Kinder, ist das so dieses ursprüngliche Lohnsteuerklassenkombination 3-5, die Mutter arbeitet in Teilzeit und macht die Care-Arbeit und der Mann ist aus dem Haus. Und dann kommt ja da ist ja schon der erste Streitpunkt, führt man das weiter und zieht jetzt der Mann aus und bleiben die Kinder bei der Frau? Kann auch umgedreht sein, ne?
0: Wir wollen
1: jetzt nicht, dass so Geschlechter spielt. Also sehen Sie es mir nach, ich bin nicht so ein Gender-Typ. Müsste ich eigentlich sein, aber.
0: Ich auch nicht.
1: Aber also kann auch anders sein. Es gibt auch viele Männer, wo die Frauen Karriere machen und die Männer zu Hause bleiben. Es soll sich bitte keiner angegriffen fühlen. Aber bleibt man in diesem. Es gibt ein Haupterziehungspart, sagen wir mal so. Bleibt man in dem Konstrukt oder sagt man, nee, also jetzt wollen wir ins Wechselmodell. Oftmals ist dann ja die Forderung, ne, der Kindesunterhalt wird geringer, jetzt möchte ich gerne die Kinder wöchentlich wechselnd haben. Mm. Da kann man sich ja schon unfassbar viel drüber streiten.
0: Ja.
1: Was ich jetzt, was manche Eltern machen, ist das Nestmodell. Da bappt man diese Belastung des Wechsels nicht an die Kinder, sondern an die Eltern, dass quasi die Kinder in der Ehewohnung bleiben und die Eltern.
0: Das ist auch noch so mein Traum, mein lieber Mann. Also,
1: ja, also
0: Gott, danke, dass meine Kinder groß sind und ich sowas nicht am Hacken habe. Aber gut,
1: das ist
0: grauenvoll. Grauenvoll. Wenn ich das höre, ist es grauenvoll.
1: Für die Eltern, aber für die Kinder ist super. Also, es ist ja mal die Frage, wer kriegt die Belastung? Müssen die Kinder jetzt wöchentlich ihr Aufenthaltsort wechseln oder mutet man den Eltern zu, jede Woche in den Klamotten des anderen zu leben? So, also,
0: ist vielleicht einfacher.
1: Aber da muss man ja schon gucken. Ja. Also, wer betreut wie die Kinder? Und danach richtet sich ja dann der Kindesunterhalt. Danach richtet sich dann aber auch, je nachdem, wie ich die Kinder betreue, wenn ich in einer paritätischen Betreuung bin und die Kinder wöchentlich bei dem einen wie bei dem anderen, kann ich ja ganz anders arbeiten, als wenn ich die Kinder immer bei mir habe und der andere kommt mal alle 14 Tage und nimmt sie. Deshalb, also da schon.
0: Hilfe. Kinder. Ja.
1: Aber wir waren ja beim Trennungsunterhalt, also beim Kindesunterhalt, aber Sie merken, das ist so.
0: Das ist so komplex.
1: Es ist so viel. Nein, es ist so individuell, weil jeder lebt sein Ehe. Also irgendwie natürlich gibt es so Ehemodelle, die sind schon sehr ähnlich. Aber die meisten Ehepaare schaffen es dann trotzdem noch irgendwie spezieller zu machen.
0: Ja, natürlich.
1: Und deshalb ist das so. Also es gibt Kindesunterhaltsansprüche je nach Betreuungsmodell und es gibt Trennungsunterhaltsansprüche. Ja. Also wenn ich nehmen wir jetzt mal wieder das bevorzugte, also das einfachste Modell. Einer betreut die Kinder und arbeitet Teilzeit und der andere arbeitet Vollzeit. Dann hat derjenige, der Teilzeit arbeitet und einfach weniger Einkommen hat, einen Trennungsunterhaltsanspruch.
0: Ja.
1: Ja. Muss man dann aber schauen, richtet sich natürlich individuell nach den Einkommensverhältnissen.
0: So wie immer.
1: So wie immer. Und ist da noch ein Haus? Hat man gemeinsames Eigentum? Das macht es natürlich dann auch noch schwerer. Und wer bleibt drin wohnen? Der drin wohnen bleibt, kriegt einen Wohnwertvorteil zugerechnet, aber dann auch wieder aufgesplittete Trennungszeit, Scheidungsverfahren, da ändert sich noch was. Wer trägt die Darlehenslasten? Und es ist einfach, Sie brauchen jemanden an Ihrer Seite, der es Ihnen zumindest mal durchrechnet. Oder der Ihnen zumindest sagt, okay, hier haben Sie haben einen Anspruch, beziehungsweise die Kinder können Kindesunterhalt verlangen. Aber dann könnte man zum Beispiel auch zum Jugendamt gehen und da eine Beistandschaft errichten. Das wäre kostengünstiger. Aber um einfach mal eine Idee zu kriegen, was kann ich machen? Ja. Oh. Kommen Sie zu mir. Oder natürlich zu jedem anderen Kollegen.
0: Oh Gott, kann ich nur sagen. So, also jetzt sind wir schon mal so weit, dass uns klar ist, dass wir vielleicht irgendwie eine Lösung gefunden haben und man dann auch Unterhaltsansprüche hat. Was mache ich denn, wenn denn dann der oder die andere gar nicht zahlt? Dann komme ich natürlich zurück und sage, zahlt nicht. Was mache ich jetzt?
1: Also Sie haben das untereinander geregelt und der hatte so, genau, ja, da würde man dann ja trotzdem den Anwalt brauchen. Der würde entweder sagen, okay, wir fordern jetzt mal zur Auskunft auf, ja, und gucken mal, was ist da an Einkommen und berechnen das. Oder aber Sie können mir vielleicht schon alle Unterlagen geben und man würde dann vielleicht noch mal kurz zur Zahlung auffordern, aber dann auch in ein Klageverfahren gehen.
0: Mhm.
1: Und entweder ist es so arg, dass Sie wirklich schnell Geld brauchen, dann würde man ein Eilverfahren anregen und dann parallel noch ein Hauptsacheverfahren. Also ich will es jetzt hier nicht zu verfahrenslastig machen.
0: Da haben wir auch ganz spannende Dinge, weil es gibt ja auch Menschen, wo ein Partner selbstständig ist und spontan so verarmt ist, dass er nicht mehr bezahlen kann, obwohl der Porsche und der Ferrari in der Garage stehen.
1: Ja.
0: Sagen wir es doch mal so.
1: Ja, weil selbst. Ja, da kommt es dann wieder drauf an, was wir für einen Selbstständigen haben, aber den einen oder anderen mit der GmbH, da findet man ja die Jahresabschlüsse. Ja, aber auch das da, also da brauchen Sie immer jemanden mit einem kaufmännischen guten Blick, der sieht schon, wo die Kohle versickert. Die findet
0: so,
1: man.
0: So, das ist schon mal so ein Worst Case. Aber ich hab ja bei der Anmoderation gesagt, meine Mutter hat gesagt, und heirate nie. So, ganz viele junge Menschen entscheiden sich auch und sagen, wir heiraten nicht.
1: Ja.
0: Aber trotz alledem wollen wir wie ein Ehepaar zusammenleben, vielleicht auch gemeinsam Kinder haben und. Gibt es denn nicht irgendetwas, was ich bei Ihnen dann auch schon erfahren, was muss ich rechtlich tun? Wie gibt es irgendwas, was ich schriftlich machen kann, damit der andere in irgendeiner Form abgesichert ist? Denn eins ist doch klar, bin ich nicht verheiratet, ist die Rente so oder so schon mal futsch. Da gibt es auch gar keine Möglichkeit,
1: nein,
0: ne?
1: Nein.
0: Das wird uns einfach so von oben auf oktroyiert und fertig.
1: Das ist ja ein Entschluss, finde ich. Also man will nicht verheiratet sein. Im Übrigen finde ich das sehr unfair, weil da hängen ja auch Arbeitsplätze dran, ja, dass das Ehen wieder geschieden werden. Nein, also es ist, nein, es ist ein bewusster Entschluss, sich.
0: Ja.
1: Ja, ja, also es ist ein bewusster Entschluss. Ich möchte nicht in dieses Ehekonstrukt, aber dann ist es auch so, dass der Gesetzgeber sagt, ja, dann bist du aber nicht durch die Regelung der Ehe geschützt. Also ja, das eine will ich nicht und dann kriegst du das andere auch nicht. Ja. Also dieses, ich bin ein Stück weit abgesichert, das bin ich eben nicht. Mhm. Und das sollte den Frauen, finde ich, klar sein, ja, die dann, das ist ja gar kein Problem, solange jeder gleich viel verdient und man die Kinder gleich viel betreut und ja, jeder gleiche Chancen hat.
2: Ja.
1: Dann kommt man schnell aus der Sache wieder raus, dann ja, kann man sich trennen, jeder nimmt seins und ist weg.
2: Ja.
1: Schwierig wird es aber, wenn sie dieses Konstrukt leben, also eigentlich das 3-5-Konstrukt, einer ja, bleibt zu Hause, ja, betreut die Kinder und der andere macht Karriere.
2: Mhm.
1: Ja, dann haben sie ein ewiges Loch in der Rente,
2: ja,
1: dann haben sie keine Trennungsunterhaltsansprüche, keine nachehelichen Ehegattenunterhaltsansprüche, also sie haben so ein Unterhaltsanspruch der nicht-ehelichen Mutter, aber der endet ja eigentlich, wenn das Kind 3 ist, dann kommt es immer drauf an, aber also sagen wir mal, grundsätzlich endet der Ehe mit Vollendung des dritten Lebensjahres und dann haben sie nichts mehr.
2: Ja.
1: Und wenn ich dann mir so manche Lebensgemeinschaften angucke, die irgendwie über 25 Jahre laufen und eigentlich eher so wie so eine nicht-ehelich, also eigentlich eher wie eine Ehe geführt wurde,
2: ja,
1: aber de facto einfach
0: sehr, sehr zum Wohle des einen.
1: Genau, sehr zum Wohle des einen. Also der ja, eine ist, hat eine steile Karriere gemacht und lädt sich entspannt zurück und hat genug. Und die Frau geht zum Anwalt und sagt, ja, ist ein bisschen Schräglage. Und man muss sagen, ja, es tut uns herzlich leid, aber da ist gar kein Anspruch. Weil vielleicht ist es ja auch so, dass der Mann dann einfach mal die Immobilie selber gekauft hat. Ja, also es werden ja auch Häuser gekauft. Ja. Kann ja sein, ja, dass der Mann oder die Frau, also der besser verdiene Partner,
2: ja, ja,
1: Vermögen sich kauft. Man kauft keinen gemeinsamen Grundbesitz, sondern ja, der eine für sich. Sie haben gar nichts. Und das,
2: Schande.
1: Aber das ist auch okay, wenn man es denn weiß. Also wenn man in einer nicht-ehelichen Lebensgemeinschaft in diesem Konstrukt, einer bleibt zu Hause, einer geht arbeiten, dann muss man, finde ich, so fair sein und sagen, okay, dann muss man über, ob man ob man ETFs macht oder andere Lebensversicherung oder so, man muss irgendwie zusehen, dass beide da gleichermaßen abgesichert sind. Das ja, wäre fair.
2: Ja.
0: Und zeitgleich kommt ja doch auch noch diese Problematik, dass man zwar dann bei, wenn man denn dann Kinder hat, zwar angeben kann, wer Vater oder Mutter ist mal klar, ist, aber auch da ist es ja schon wieder schwierig. Das heißt, das Kind steht zwar in der Geburtsurkunde, da steht der Vater drin. Wenn dem Kind aber was passiert, hat der denn dann überhaupt Mitspracherecht? Also angenommen im Krankenhaus oder irgendwie sowas? Muss der dann immer die Urkunde mit sich rumschleppen? Wie funktioniert denn sowas?
1: Wenn man nicht verheiratet ist, ja, dann muss der Vater die Vaterschaft anerkennen. Und ja, dann ist halt auch immer die Frage, da müsste man so eine Sorgerechtserklärung abgeben, weil wenn man nicht verheiratet ist, hat die Mutter automatisch das alleinige Sorgerecht.
2: Ah.
1: Und entweder vorgeburtlich oder nach der Geburt ja, geht man zum Jugendamt oder ja, wo auch immer hin und erkennt es da an und sagt, nein, wir üben die elterliche Sorge gemeinsam ja, aus. Und wenn die Mutter dazu nicht bereit ist, dann ertragen das manche Väter oder vielleicht ist dann auch schon wieder die Trennung da. Genau, und dann kann es ja auch schon sein. Viele sind dann ja auch bei der Geburt des Kindes oftmals schon getrennt und dann ja, muss man halt da auch wieder als Vater aktiv das bei Gericht einklagen, das gemeinsame Sorgerecht.
0: Aber sowas ist auch Ihr Alltag, oder?
1: Ist mein Alltag. Also gerade Kindschaftssachen, Umgang und elterliche Sorge
2: ja,
1: ist schon viel mittlerweile. War früher nicht so. Früher haben wir uns mit anderen Sachen beschäftigt, aber die Kindschaftssachen nehmen schon wirklich vermehrt zu. Bedauerlicherweise.
0: Ja, sehr wohl. Und das finde ich

0: selbstverständlich ein Anliegen, ihre rechtlichen Interessen bestmöglich zu vertreten und auch durchzusetzen. Mir ist es aber auch wichtig, für ihre Sorgen und Nöte ein offenes Ohr zu haben. Und dazu gehört meiner Meinung nach auch, die Situation, so arg sie auch sein mag, ich wieder ohne Brille, vergessen zu können und gemeinsam zu lachen. Und genau das haben Sie gerade so wunderbar gemacht. Genau, also man muss tatsächlich diese Situation, und Sie haben es ja eben auch schon angerissen, das sind durchaus eben Momente, die einem den Boden unterm Füßen wegziehen können. Und deshalb ist es auch so wichtig, das haben Sie auch anklingen lassen, sich mal einen Rat zu holen und aber auch während dieses Gesprächs durchaus auch mal lachen zu dürfen, so bitter und traurig das Ganze vielleicht auch ist, oder? Das macht es ja leichter, oder?
1: Ja. Meine Kollegen sagen, es ist etwas anstrengend, mit mir in einem Büro zu sitzen. Man würde mich durch drei Wände hören. ja, also es ist situativ natürlich, aber es ist so. In der Trennungssituation, was so schwierig ist, wenn ich heute ein Problem habe, gehe ich nach Hause, mache die Tür zu und denke, oh Gott sei Dank bin ich zu Hause. Ja. Aber wenn man sich getrennt hat oder verlassen wurde oder wie auch immer, dann ist dieses Zuhause halt weg, weil das ist genau der Ort, wo man definitiv gerade nicht mehr hin will. Ja? Mhm. Und das macht einen auch wirklich angreifbar und emotional teilweise nicht wirklich sehr stabil. Und ja, also bei mir ist es so, ich habe eine große Taschentücherbox stehen, die wird auch permanent aufgefüllt, weil das einfach ist, es ist so emotional. Ich weiß es selber, ich habe mich selber getrennt, man hat Angst ums Kind. Man weiß nicht, wie es finanziell weitergeht. Und das muss halt auch einfach mal raus. Und die Zeit nehme ich mir auch, weil es muss einfach mal, und da muss auch jeder mal irgendwie bestärkt werden in der Situation, in der er gerade ist.
0: Ja.
1: Und oftmals ist es so, es fängt an und die Leute, irgendwann weint definitiv jeder mal. Also manche sind sehr kontrolliert, aber irgendwann wird es dann doch emotional und jeder hat mal irgendeine Träne, die er lassen muss. Aber wir finden dann in den meisten Gesprächen, also in wenigen nicht, aber überwiegend dann doch auch den Zeitpunkt, wo man mal lachen kann. Mhm. Also zumindest ich. Mhm. Die meisten lachen nicht, schuldigst du mit.
0: Das steckt auch einfach an, man muss es mal so sagen. Wenn ich denn dann mich ausgerechnet auf Familienrecht spezialisiert habe, habe ich dann zeitgleich auch eine psychologische Ausbildung eigentlich gemacht? Kriege ich die sozusagen mitgeliefert oder muss ich mich da selber schon so ein bisschen? Also machen wir uns nichts vor. Es gibt, glaube ich, ganz empathische Familienanwälte und Anwältinnen, wie immer man die nennt, Anwälte und weniger. Ne?
1: Ja.
0: So, gibt welche, wo man sagt, so ein da bin ich aber nie wieder. Ja, wann war die Entscheidung zu sagen, ich möchte Familienrecht machen?
1: Oh, ich bin selber Scheidungskind. Also meine Eltern haben sich getrennt und ich hatte kürzlich Geburtstag und traf auf meine Mutter, die sagte, mir zu verstehen gab, dass sie immer noch irgendwie negative Gefühle für meinen Vater hegt. Schreiben wir es mal so positiv. Und also meine Eltern haben wirklich einen fürchterlichen Ehekrieg hinter sich. Und das war für mich wirklich schwer. Und den Packen, den man da mitkriegt, der ist schon als Kind erheblich.
0: Ja.
1: Und ich habe schon während des Studiums entschieden, ich möchte Familienrecht machen, weil ich es besser machen will. Ich mache es nicht immer besser, dessen bin ich mir auch bewusst. Es gibt Konstellationen, da denken die Gegenseite wahrscheinlich auch, ich bin die Hölle. aber das war halt einfach der Ansatz zu sagen, ich möchte, dass die Kinder im Blick bleiben. Ja?
0: Ja.
1: Ich möchte den Eltern mitgeben, denkt daran, das, was ihr jetzt macht, ist wirklich situativ. Ihr müsst noch zur Abi-Feier. Das war für mich die Hölle. Nein, die Konfirmation war schon die Hölle, die Abi-Feier.
0: Je nachdem, wann die Trennung erfolgt.
1: Ja,
0: in der Regel ist ich habe es ja vorhin gesagt, ne, ungefähr ein Drittel und spätestens nach 7 Jahren oder so. Ne? Oder was sagt die Statistik? So?
1: Oder ich weiß nur, dass jede dritte Ehe geschieden wird, aber es ist oft so, dass die Kinder schon noch klein sind. Also eine Konfirmation hat man meistens noch so drin,
0: Oh Gott.
1: Und das geht ja weiter. Die Kinder heiraten, die Geburtstage, die Enkelkinder kommen. Es sind so viele Feste. Und ich will nicht, dass die Kinder sich entscheiden müssen, wen lade ich jetzt Mama oder Papa ein?
0: Also ganz
1: ganz furchtbar. Es sollte doch eigentlich, sollten wir Erwachsene noch dazu in der Lage sein zu sagen, okay, egal was war, wie verletzt ich bin oder wie sehr der andere mir zugesetzt hat, wir sind Eltern, wir klären jetzt unseren Kram, wir

0: Wir können uns ja auch streiten, es geht gar nicht ohne Streit dazu, aber danach, wir Juristen sagen immer so schön, da müssen sie von der Paarebene auf die Elternebene kommen. Also, ja, weil man denkt, oh, das mit dem gar nicht mehr. Aber trotzdem, ich kann das verstehen, ich war selber in der Situation, es ist so schwer, das alles hinter sich zu lassen und zu sagen, ich gucke nach vorne und ich lasse das hinter mir, aber es wäre so gut für die Kinder, weil wenn die zwischen den Stühlen stehen und in diesem Loyalitätskonflikt sind und der sich immer weiter entwickelt, weil die Eltern immer mehr an dem Kind zerren und immer mehr, deine Mutter, dein Vater, das ist unfassbar, wie die Kinder dann leiden können und was wir da auch teilweise sehen, ja, wie Kinder sich dann verhalten und dann können die teilweise gar nicht mehr als sich in ein Lager zu stellen und den Kontakt zum anderen abzubrechen, weil sie es nicht mehr ertragen, in dieser Mitte zu stehen.
1: Und schlicht und ergreifend auffällig werden und diesen ganzen Ballast ein Leben lang mit sich rumschleppen und das Gleiche leider in die eigenen Beziehungen mit reinnehmen. Das heißt, es ist schon vorprogrammiert, dass auch deren Beziehungen irgendwann vielleicht mal schwierig sind. Genau das will man ja auch vermeiden, dass sie zumindest wissen, wenn es denn dann in die Hose geht, dann vernünftig, dann suche ich mir lieber gleich eine Anwältin oder einen Anwalt, der mir zur Seite steht, damit mir nicht genau das passiert, was ich als Kind erlebt habe.
0: Ja gut, wir sind natürlich, aber wir sind ja ein bisschen weiter. Also die Kinder haben ja alle schon irgendwie jetzt therapeutische Hilfe, das gab es bei mir jetzt damals nicht so. Aber da auch da, die Therapeutinnen sind unfassbar lang.
1: Also wenn man Hilfe haben will in einem Jahr ist aber viel Wasser die Leine runtergeflossen, das muss man mal so sagen.
0: Ja, das ist schon so. Und das Schlimme ist ja, also ich habe neulich einen Vortrag über die Auswirkungen, also über Loyalitätskonflikt bei Kindern gehört und letzten Endes können es echt nur die Eltern auflösen, aber wir doktern an den Kindern rum. Ja? Also die müssen sich dann therapieren und die müssen alles Mögliche machen. Eigentlich denkt man, ja, aber wenn es die Eltern trotzdem nicht hinkriegen, dann kann ich ja so das Kind so viel therapieren, wie ich will.
1: Ja.
0: Die Ursache legt sich ja nicht. Und das ist irgendwie, da wäre es ganz schön, wenn die Eltern sich auch als Eltern sehen. So, und dann kann man ja Anwälte nehmen, die können ja alles irgendwie klären. Und, und man selber muss vielleicht dran arbeiten, zu sagen, okay, das schmerzt mich alles und das ärgert mich auch unfassbar.
1: Aber
0: das ist das eine. Und die Kinder sind das andere. Aber wie man das am besten macht, keine Ahnung. Weiß ich nicht, braucht man vielleicht einen Coach oder zum Sandsack oder
1: so
0: Flasche Box, Wein oder
1: Box. Ja, jeder hat so seine Therapie.
0: Ja.
1: Ich weiß gar nicht, wie ich es so genau sagen soll. Eigentlich dieses Thema haben wir gerade erst angerissen, aber unsere Plauderzeit ist schon rum.
0: Ja, Mensch.
1: Glaubt kein Mensch. Ne? Also fassen wir doch einfach nochmal zusammen. Wann immer es darum geht, sich zu trennen, egal ob mit Kindern oder ohne, macht es Sinn, um einen Ist-Status zu bekommen und für sich selber vielleicht auch erstmal eine gewisse Sicherheit zu erlangen, wie es denn dann vielleicht auch weitergehen kann, macht es Sinn, einen Anwalt oder eine Anwältin seines Vertrauens aufzusuchen, vorzugsweise natürlich jemand, der auf Familienrecht spezialisiert ist, um dann wirklich Klarheit zu haben und zu gucken, so, wie geht es jetzt in Zukunft weiter? Denn tatsächlich, es hängt und bummelt ja eine Menge dran. Wir sind noch gar nicht beim Rentenausgleich gewesen. Da müssen wir, glaube ich, noch mal eine Extrasendung haben. Das ist ja auch so ein Thema, wo gerne dann der Besserverdienende sagt, der Rentenausgleich, nein, also ich dachte, ich zahle dir vielleicht so 5.000 Euro und dann bist du da ausgeglichen und wenn man es dann mal hochrechnet, stellt man fest, nein, eigentlich wäre der Rentenausgleich, wenn denn dann die andere Person vielleicht noch 20 Jahre lebt, 120.000 Euro oder 80.000 Euro, wie viel auch immer und man sollte... Mann oder Frau sollte da gerade geschmeidig abgezockt werden vom anderen. Also auch hier empfiehlt es sich dringend doch, fachliche Hilfe einzuholen.
0: Ja, immer im Vorfeld, bevor man irgendwas unterschreibt oder zum Notar geht und irgendwas Ehescheidungsfolgenvereinbarung abschließt, vielleicht doch einmal einen Anwalt.
1: Was man im Übrigen bei Ihnen ja auch tun könnte.
0: Das können Sie
1: auch noch tun.
0: Ja, aber unsere Zeit ist vorbei. Ansonsten würde ich natürlich jetzt noch so viel erzählen.
1: müssen wir noch eine zweite Sendung machen.
0: Ja, das müssen wir wohl machen.
1: Geht kein Weg drum, weil das ist wichtig. Ja. Also man hat so das Gefühl, das ist so dauerpräsent und es wird immer mehr.
0: Ja.
1: Und deshalb finde ich
0: na. Nein, nicht Gott sei Dank wegen der Belastung, Gott sei Dank, ich habe zu tun.
1: Ja, sie sollen ja auch leben.
0: Ja.
1: Und ich will ja auch noch weiter was zu lernen haben. Und deshalb müssen wir da tatsächlich noch eine weitere Sendung machen. Ja, liebe Hörerinnen und Hörer, also heute war das, wenn es auch ein, sagen wir mal, doch sehr emotionales und belastendes Thema ist, nämlich das Thema Scheidung und Trennung, hatte ich heute zu Gast die Familienanwältin Franziska Golder, die im Übrigen auch Notarin ist und in Rostov in einer großen Kanzlei mit ansässig ist. Das ist in der Nähe von Göttingen. Wir haben versucht, sachlich auf das ein oder andere zu gucken, aber nicht dabei vergessen, dass man denn dann auch in den schlimmsten Situationen lachen sollte. Vielen Dank für die erste Plauderei. Eine weitere folgt ganz bald.
0: Vielen Dank, dass ich hier sein durfte.
1: Wenn Sie noch weitere Informationen möchten, liebe Hörerinnen und Hörer, auf unserer Homepage stadtradio-göttingen.de finden Sie natürlich immer alle aktuellen Themen, die auch die Redaktion für Sie zusammengetragen hat. Wenn Sie sagen, ich möchte nur einmal täglich eigentlich über das Wesentliche aus Göttingen und Umgebung informiert werden, abonnieren Sie gerne unseren WhatsApp-Kanal, der ist selbstverständlich kostenlos. Empfangen können Sie uns natürlich auf der 107,1 oder aber dem Livestream, übrigens über DAB+. Ja, ich persönlich würde mich freuen, wenn Sie auch beim nächsten Mal wieder reinschalten zu Martinas Plauderstunde. Kurz und gut, bleiben Sie bis dahin gesund und bleiben Sie interessiert. Und vergessen Sie bitte das Lachen nicht. Ich freue mich auf Sie, Ihre Martina Frigge-Filbier.
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